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1: Ich bin Tanja Wagner. Der Drohnenvorfall am Flughafen Leipzig-Halle beschäftigt die obersten Ermittler Deutschlands. Die Bundesanwaltschaft hat den Fall übernommen. Sie spricht von einem Angriff mit besonderer Bedeutung für die Sicherheit des Landes.
2: Die Ermittler gehen inzwischen davon aus, dass die Täter die Explosion auf dem Flughafengelände ganz gezielt auslösen wollten. An der Drohne befanden sich laut der Bundesanwaltschaft professioneller Sprengstoff und ein Zünder. Außerdem soll eine Frachtmaschine beim Durchstarten mit einer zweiten Drohne zusammengestoßen sein. Auch dazu wird gerade ermittelt. Für die Karlsruher Behörde ist der Fall so schwerwiegend, dass er die innere und äußere Sicherheit Deutschlands gefährden könnte. Zoe Tassovali, Redaktion.
1: SIG für das hessische Ziegenhain, TP für Templin in Brandenburg oder SLG für Saulgau in Baden-Württemberg. Die wiederbelebte Zulassung von Nummernschildern wecken bei vielen Bürgern Heimatgefühle, meint der Autor einer Studie Borchert. Nach dem Willen des Bundesrats könnte es bald noch kleinteiliger zugehen, wenn weitere Kommunen mit mindestens 20.000 Einwohnern eigene Kennzeichen ausgeben. Ob und wann der Vorschlag greift, ist bislang nicht bekannt. Bundesverkehrsminister Bilger hat nach einer Niedrigwasserkonferenz in Bonn mehrere kurzfristige Maßnahmen angekündigt. Sie sollen der Wirtschaft helfen, Lieferketten auf den wichtigen Wasserstraßen wie Rhein, Donau und Elbe aufrechtzuerhalten. Wir können das Wetter nicht beeinflussen, aber wir können dafür sorgen, dass unsere Wirtschaft besser durch diese schwierigen Wochen kommt, sagte Bilger nach dem Spitzentreffen mit Wirtschaftsvertretern und Verbänden. Es geht wieder los. Mit dem Duell zweier Traditionsvereine startet die neue Saison in der zweiten Fußball-Bundesliga. Der VfL Bochum empfängt zum Auftakt heute Abend im Ruhrstadion Hertha BSC.
3: Sowohl Bochum als auch Hertha gehen mit einigen Fragezeichen in die neue Saison. Bei beiden Clubs hat sich personell viel verändert. Vor allem die Berliner sind quasi runderneuert. Wichtige Leistungsträger wie Kapitän Rehse oder Torwart Ernst sind weg. Und weil gespart werden muss, setzt die Hertha vor allem auf die eigene Jugend. Vom Aufstieg will diesmal keiner offen reden. Saisonziel ist ein einstelliger Tabellenplatz. Thomas Brock, Berlin.
4: Los geht's mit dem Freitag, der Einklang ins Wochenende. Und da können Sie etwas frischer reinstarten. Es gibt etwas Abkühlung von den Temperaturen, 22 Grad maximal. Ordentlich Sonnenschein zu erkennen über Ihren Köpfen. Dazu in Kombination ein paar normale Wolkenfelder. Genau das gleiche Verhältnis wird es auch nochmal morgen am Samstag geben. Hier allerdings mit Topwerten bis zu 24 Grad. Am Sonntag soll es dann mit 30 Grad weitergehen.

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1: Es kommt nicht darauf an, glücklich zu sein, sondern andere glücklich zu machen. Es kommt nicht darauf an, geliebt zu werden, sondern zu lieben und anderen zum Segen zu sein. Es kommt nicht darauf an, was wir sind, sondern wie wir sind. Es kommt nicht darauf an, wann wir sterben, sondern ob wir bereit sind, Gott zu begegnen.

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1: Ich bin Tanja Wagner. Nach dem Fund einer Sprengstoffdrohne auf dem Flughafen Leipzig-Halle laufen die Ermittlungen auf Hochtouren. Die Generalbundesanwaltschaft hat übernommen. Wie es aussieht, hatte ein Sicherheitsmitarbeiter des Flughafens die Drohne aus der Luft mit einem Fußtritt zu Boden gekickt. Sie befand sich in der Nähe einer ukrainischen Transportmaschine vom Typ Antonov. Nach dpa-Informationen bestand der Sprengsatz unter anderem aus Semtex. Im Streit um höhere Gebühren für den Regionalverkehr machen die Bundesländer Druck. Nach einem Treffen der Verkehrsminister drohen sie dem Bund mit einer Klage. Sie fordern, dass der Bund die gestiegenen Kosten vollständig übernimmt.
2: Viele Frachtschiffe können im Moment längst nicht so viel laden wie normalerweise. Das bringt Lieferketten durcheinander und verteuert Transporte. Die Länder fordern deshalb unter anderem mehr Schiffe, die auch bei wenig Wasser fahren können, und einen schnelleren Ausbau der Wasserstraßen. Immerhin gibt es bei der Energieversorgung bislang Entwarnung. Kraftwerke laufen laut dem Bundeswirtschaftsministerium weiter normal. Auch bei Öl und Kraftstoffen gibt es aktuell keine Engpässe. Zoe Tassovali, Redaktion.
1: Seit Januar sind in Deutschland 261 Menschen ertrunken. Das gab die DLRG in einer Sommerzwischenbilanz bekannt. Das ist etwas mehr als im gleichen Zeitraum im vergangenen Jahr. Allein die Hitzewellen im Juni und Juli forderten 160 Badetote.
3: Die Zahl der Badetoten bleibt auf einem hohen Niveau. Das zeigt die Sommerzwischenbilanz der DLRG. Durch immer länger werdende und stärkere Hitzeperioden suchen mehr Menschen Abkühlung in Gewässern. Und das verläuft immer wieder tödlich. Vor allem Flüsse und Seen sind besonders gefährlich. Viele Menschen überschätzen dort ihre Schwimmfähigkeiten und unterschätzen Gefahren wie Strömungen oder Kälteschocks. Vor allem Männer. 80% aller Badetoten sind Männer, denn die würden eher alkoholisiert baden gehen und seien insgesamt leichtsinniger. Simeon Müller, Berlin.
1: Das Mittelmeer heizt sich immer mehr auf. An einer Messboje vor Mallorca wurde nun eine neue Rekordtemperatur von 33 Grad registriert, teilte der spanische Nationale Wetterdienst mit. Noch vor der offiziellen Bestätigung durch die spanische Hafenbehörde berichtete der staatliche TV-Sender RTVE, das sei der höchste jemals in spanischen Gewässern gemessene Wert.
4: Schön, dass Sie bei uns sind. Hier ist Radio Paradiso mit dem Wetter für Berlin und Brandenburg heute am Freitag. Da zeigt Ihnen das Thermometer 22 Grad in der Spitze, deutlich kälter als in den letzten Tagen. Die ein oder anderen werden es gut gebrauchen können. Sonne gibt es trotzdem in Kombination mit ein paar normalen Wolkenfeldern. Und ähnlich soll es dann auch nochmal morgen am Samstag weitergehen. Hier mit 24 Grad und Sonne und Wolken im Wechsel, am Sonntag 30. Und auch hier wechseln sich Sonne und Wolken weiterhin ab.

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1: Immanuel Kant, vier Worte.
2: Ich habe in meinem Leben viele kluge und gute Bücher gelesen, aber ich habe in ihnen alle nichts gefunden, was mein Herz so still und froh gemacht hätte, wie die vier Worte aus dem 23. Psalm. Du bist bei mir.

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1: Ich bin Tanja Wagner. Der Drohnenvorfall am Flughafen Leipzig-Halle beschäftigt jetzt die obersten Ermittler Deutschlands. Die Bundesanwaltschaft hat den Fall übernommen. Sie spricht von einem Angriff mit besonderer Bedeutung für die Sicherheit des Landes.
2: Die Ermittler gehen inzwischen davon aus, dass die Täter die Explosion auf dem Flughafengelände ganz gezielt auslösen wollten. An der Drohne befanden sich laut der Bundesanwaltschaft professioneller Sprengstoff und ein Zünder. Außerdem soll eine Frachtmaschine beim Durchstarten mit einer zweiten Drohne zusammengestoßen sein. Auch dazu wird gerade ermittelt. Für die Karlsruher Behörde ist der Fall so schwerwiegend, dass er die innere und äußere Sicherheit Deutschlands gefährden könnte. Zoe Tassovali, Redaktion.
1: Bundesverkehrsminister Bilger hat nach einer Niedrigwasserfachkonferenz in Bonn mehrere kurzfristige Maßnahmen angekündigt. Sie sollen der Wirtschaft helfen, Lieferketten auf den wichtigsten Wasserstraßen wie Rhein, Donau und Elbe aufrechtzuerhalten.
3: Wenn es auf dem Wasser schwierig wird, müssen eben andere Transportwege einspringen. Verkehrsminister Bilger will, dass es Ausnahmen beim Lkw-Fahrverbot an Sonn- und Feiertagen gibt und auch mehr Güter auf die Schiene kommen. Entsprechende Gespräche laufen bereits. Bilger ist zuversichtlich, dass es klappt. Da das Problem aber in Zukunft bleiben dürfte, wurde bei dem Treffen auch über Längerfristiges geredet. Die Binnenschiffer wollen ihre Flotte modernisieren und hoffen auf mehr Geld vom Bund, damit es bei der Vertiefung von Fahrrinnen schneller vorangeht. Thomas Brock, Berlin.
1: Mehrere Krankenkassen und kassenärztliche Vereinigungen haben nach Medienberichten insgesamt mindestens 220 Millionen Euro durch umstrittene Investments verloren. Bei den bereits vor Jahren verlorenen Millionensummen der Krankenkassen handele es sich um Beitragsgelder von gesetzlich Versicherten, so NDR, WDR und Süddeutsche Zeitung. Bei den kassenärztlichen Vereinigungen entspreche das Geld Mitgliedsbeiträgen von Ärztinnen und Ärzten. Shakira und Burna Boy haben mit ihrem WM-Song Dai Dai den offiziellen Sommerhit des Jahres gelandet. Das teilte das Marktforschungsunternehmen GfK Entertainment mit, das auch die offiziellen deutschen Charts ermittelt. Seit 5 Wochen steht der Song an der Spitze der deutschen Charts und sei hierzulande fast 60 Millionen Mal gestreamt worden.
4: Los geht's mit dem Freitag, der Einklang ins Wochenende, und da können Sie etwas frischer reinstarten. Es gibt etwas Abkühlung von den Temperaturen, 22 Grad maximal, ordentlich Sonnenschein zu erkennen über Ihren Köpfen, dazu in Kombination ein paar normale Wolkenfelder. Genau das gleiche Verhältnis wird es auch nochmal morgen am Samstag geben, hier allerdings mit Topwerten bis zu 24 Grad. Am Sonntag soll es dann mit 30 Grad weitergehen.

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1: Der Philosoph Diogenes aß zum Abendbrot Linsen. Das sah der Philosoph Aristippos, der ein angenehmes Leben führte, indem er dem König schmeichelte. Sagte Aristippos, wenn du lerntest, dem König gegenüber unterwürfig zu sein, müsstest du nicht von solchem Abfall wie Linsen leben. Sagte Diogenes, wenn du gelernt hättest, mit Linsen auszukommen, brauchtest du nicht, dem König zu schmeicheln.

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1: Ich bin Tanja Wagner. Der Drohnenvorfall am Flughafen Leipzig-Halle beschäftigt die obersten Ermittler Deutschlands. Die Bundesanwaltschaft hat den Fall übernommen. Sie spricht von einem Angriff mit besonderer Bedeutung für die Sicherheit des Landes.
2: Die Ermittler gehen inzwischen davon aus, dass die Täter die Explosion auf dem Flughafengelände ganz gezielt auslösen wollten. An der Drohne befanden sich laut der Bundesanwaltschaft professioneller Sprengstoff und ein Zünder. Außerdem soll eine Frachtmaschine beim Durchstarten mit einer zweiten Drohne zusammengestoßen sein. Auch dazu wird gerade ermittelt. Für die Karlsruher Behörde ist der Fall so schwerwiegend, dass er die innere und äußere Sicherheit Deutschlands gefährden könnte. Zoe Tassovali, Redaktion.
1: SIG für das hessische Ziegenhain, TP für Templin in Brandenburg oder SLG für Saulgau in Baden-Württemberg. Die wiederbelebte Zulassung von Nummernschildern wecken bei vielen Bürgern Heimatgefühle, meint der Autor einer Studie, Borchert. Nach dem Willen des Bundesrats könnte es bald noch kleinteiliger zugehen, wenn weitere Kommunen mit mindestens 20.000 Einwohnern eigene Kennzeichen ausgeben. Ob und wann der Vorschlag greift, ist bislang nicht bekannt. Bundesverkehrsminister Bilger hat nach einer Niedrigwasserkonferenz in Bonn mehrere kurzfristige Maßnahmen angekündigt. Sie sollen der Wirtschaft helfen, Lieferketten auf den wichtigen Wasserstraßen wie Rhein, Donau und Elbe aufrechtzuerhalten. Wir können das Wetter nicht beeinflussen, aber wir können dafür sorgen, dass unsere Wirtschaft besser durch diese schwierigen Wochen kommt, sagte Bilger nach dem Spitzentreffen mit Wirtschaftsvertretern und Verbänden. Es geht wieder los. Mit dem Duell zweier Traditionsvereine startet die neue Saison in der zweiten Fußball-Bundesliga. Der VfL Bochum empfängt zum Auftakt heute Abend im Ruhrstadion Hertha BSC.
3: Sowohl Bochum als auch Hertha gehen mit einigen Fragezeichen in die neue Saison. Bei beiden Clubs hat sich personell viel verändert. Vor allem die Berliner sind quasi runderneuert. Wichtige Leistungsträger wie Kapitän Rehse oder Torwart Ernst sind weg. Und weil gespart werden muss, setzt die Hertha vor allem auf die eigene Jugend. Vom Aufstieg will diesmal keiner offen reden. Saisonziel ist ein einstelliger Tabellenplatz. Thomas Brock, Berlin.
4: Dieses Wetter, dieser Sommer kann sich sehen lassen. Heute und das gesamte Wochenende über wird es richtig schön werden. Heute mit 22, morgen 24 und am Sonntag trockene und sonnige 31 Grad maximal.
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4: Hallo und schönen guten Morgen am Freitag. Das Wochenende steht fast unmittelbar musikalisch bevor, steht Ihnen gleich Robbie Williams mit She's the One. Rosalind ist am Start mit Snap, gleich nach diesem tollen Wachmach-Duett von Jermaine Jackson und Pierce the Door aus den 80ern. When the rain begins to fall. Regen soll es heute und die nächsten Tage eigentlich keinen geben.

0: Snap.
1: Wenn es mit dem Aufwachen noch auch so einfach wäre, ne? Schnipp, schnapp und wach. Snap, Rosalind hier auf ihrem Radio Paradiso. Die besten Hits mit der meisten Abwechslung. Nee, sie können schon auch ganz entspannt und sanft und ohne jede Hektik in den Tag starten. Musikalisch begleitet jetzt von Robbie Williams. Hier ist She's.

beeindruckende Stimme. Invisible, Alison Moyet aus den 80ern, und sie ist auch heute noch live zu erleben und auf Tour, und zwar ganz bald bei uns in der Region in Deutschland, nämlich, und zwar im September in Hannover geht's los, am 20.09. dann Berlin, 22. es folgt Leipzig am 23. und am 24. Oh, toughes Programm, Frankfurt am Main, Alison Moyet live zu erleben. Schönen guten Morgen hier auf Ihrem Radioparadies, so die besten Hits mit der meisten Abwechslung. Jetzt eine der schönsten deutschen Hits überhaupt, wie ich finde. Das sind Jupiter Jones und

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1: Deine Wahl soll stets richtig sein, wenn dein Lebensweg sich gabelt, wo du den Weg nicht einsehen kannst. Gott sei mit dir, wenn du neue Schritte tust.
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2: Ich bin Tanja Wagner. Der Drohnenvorfall am Flughafen Leipzig-Halle beschäftigt die obersten Ermittler Deutschlands. Die Bundesanwaltschaft hat den Fall übernommen. Sie spricht von einem Angriff mit besonderer Bedeutung für die Sicherheit des Landes.
3: Die Ermittler gehen inzwischen davon aus, dass die Täter die Explosion auf dem Flughafengelände ganz gezielt auslösen wollten. An der Drohne befanden sich laut der Bundesanwaltschaft professioneller Sprengstoff und ein Zünder. Außerdem soll eine Frachtmaschine beim Durchstarten mit einer zweiten Drohne zusammengestoßen sein. Auch dazu wird gerade ermittelt. Für die Karlsruher Behörde ist der Fall so schwerwiegend, dass er die innere und äußere Sicherheit Deutschlands gefährden könnte. Zoe Tassovali, Redaktion.
2: SIG für das hessische Ziegenhain, TP für Templin in Brandenburg oder SLG für Saulgau in Baden-Württemberg. Die wiederbelebte Zulassung von Nummernschildern wecken bei vielen Bürgern Heimatgefühle, meint der Autor einer Studie Borchert. Nach dem Willen des Bundesrats könnte es bald noch kleinteiliger zugehen, wenn weitere Kommunen mit mindestens 20.000 Einwohnern eigene Kennzeichen ausgeben. Ob und wann der Vorschlag greift, ist bislang nicht bekannt. Bundesverkehrsminister Bilger hat nach einer Niedrigwasserkonferenz in Bonn mehrere kurzfristige Maßnahmen angekündigt. Sie sollen der Wirtschaft helfen, Lieferketten auf den wichtigen Wasserstraßen wie Rhein, Donau und Elbe aufrechtzuerhalten. Wir können das Wetter nicht beeinflussen, aber wir können dafür sorgen, dass unsere Wirtschaft besser durch diese schwierigen Wochen kommt, sagte Bilger nach dem Spitzentreffen mit Wirtschaftsvertretern und Verbänden. Es geht wieder los. Mit dem Duell zweier Traditionsvereine startet die neue Saison in der zweiten Fußball-Bundesliga. Der VfL Bochum empfängt zum Auftakt heute Abend im Ruhrstadion Hertha BSC.
4: Sowohl Bochum als auch Hertha gehen mit einigen Fragezeichen in die neue Saison. Bei beiden Clubs hat sich personell viel verändert. Vor allem die Berliner sind quasi runderneuert. Wichtige Leistungsträger wie Kapitän Rehse oder Torwart Ernst sind weg. Und weil gespart werden muss, setzt die Hertha vor allem auf die eigene Jugend. Vom Aufstieg will diesmal keiner offen reden. Saisonziel ist ein einstelliger Tabellenplatz. Thomas Brock, Berlin.
5: Diese Tage sollten Sie jetzt ausnutzen. Das ist Sommer vom Feinsten. Heute besonders schön, weil es nicht so super warm werden wird. 22 Grad die Maximaltemperatur, morgen angenehme 24 Grad. Am Sonntag, da wird es dann wieder hochsommerlich mit Sonnenschein, wenigen Wolken, ohne Regen und 31 Grad in der Spitze.
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5: Dann schwingen Sie mal nicht nur die Beine, sondern vor allem das Tanzbein aus dem Bett. Schöne Musik zum Wachwerden gleich von Taylor Swift, The Fate of Ophelia. Und das Musik aus einem richtig schönen Tanzfilm. Sie ahnen es schon, Sie erkennen es doch schon. Das ist Patrick Swayze mit She's Like the Wind. Schönen guten Morgen am Freitag.

Sanfte Klänge zum Wachwerden von Taylor Swift, The Fate of Ophelia. Und jetzt wird in die Gitarre gegriffen für ihren Start und zum Wachmachen in den Freitag. Das sind Soul Asylum und Runaway Train.

direkt Oscar prämiert, dieser Song in den 80ern. Lionel Richie aus dem Film White Nights, Say You, Say Me. Hier auf Ihrem Radio Paradiso. Die besten Hits mit der meisten Abwechslung und bei diesem Wetter eben auch sehr passend in diesen Tagen sommerliche Klänge von Lost Frequencies. Reality. 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
3: Ich bin Diana Kramer. Bundesverkehrsminister Steffen Bilger hat nach einer Niedrigwasserfachkonferenz in Bonn mehrere kurzfristige Maßnahmen angekündigt. Sie sollen der Wirtschaft helfen, auch in Hitzezeiten Lieferketten auf den wichtigen Wasserstraßen wie Rhein, Donau und Elbe aufrechtzuerhalten.
4: Wenn es auf dem Wasser schwierig wird, müssen eben andere Transportwege einspringen. Verkehrsminister Bilger will, dass es Ausnahmen beim Lkw-Fahrverbot an Sonn- und Feiertagen gibt und auch mehr Güter auf die Schiene kommen. Da das Problem aber in Zukunft bleiben dürfte, wurde bei dem Treffen auch über Längerfristiges geredet. Die Binnenschiffer wollen ihre Flotte modernisieren und hoffen auf mehr Geld vom Bund, damit es bei der Vertiefung von Fahrrinnen schneller vorangeht. Thomas Borgt, Redaktion.
3: Nach dem Fund einer Sprengstoffdrohne auf dem Leipziger Flughafen hat der Vorstandschef des Rüstungskonzerns Rheinmetall, Armin Papperger, mehr Anstrengungen Deutschlands bei der Drohnenabwehr angemahnt. Deutschland sei nicht ausreichend geschützt vor solchen Attacken, denn es sei noch nicht überall mit Abwehrtechnologie ausgestattet, sagte Papperger der deutschen Presseagentur. Da müsse überlegt werden, mit welcher Technologie die kritische Infrastruktur geschützt werden solle. ZIG für das hessische Ziegenhain oder TP für Templin in Brandenburg. Wiederbelebte Kfz-Kennzeichen sind für viele ein Stück Heimat am Auto und sie haben in den vergangenen Jahren viele Anhänger gefunden. Jetzt soll es noch kleinteiliger werden, wenn weitere Kommunen mit mindestens 20.000 Einwohnern eigene Kennzeichen ausgeben, so das Vorhaben des Bundesrats.
5: Seit 2012 dürfen Landkreise und kreisfreie Städte zusätzlich alte Heimatkennzeichen reaktivieren. Und seitdem sind fast 7 Millionen Autos, Motorräder und Hänger damit zugelassen worden. Das sind aktuelle Zahlen der Hochschule Heilbronn. Am häufigsten wurde davon mit gut 28.000 Fällen das Kennzeichen MO für Moers ausgegeben. Und jetzt könnten es insgesamt noch mehr werden. Der Bundesrat hat das auf Antrag Hessens und Niedersachsens beschlossen und zur Umsetzung an die Bundesregierung weitergegeben. Ob und wann dieser Vorschlag umgesetzt wird, ist unklar. Aus Berlin, Tine Klimach.
3: Zum Sport. Mit dem Duell VfL Bochum gegen Hertha BSC startet am Abend die 53. Saison in der zweiten Fußball-Bundesliga. Anstoß im Bochumer Ruhrstadion ist um 20.30 Uhr. Die erste Liga startet dann in 3 Wochen.
6: Der Sommer lässt sich nicht lumpen und präsentiert uns das nächste sommerliche, hochsommerliche Wochenende. Heute nochmal angenehme 22 Grad, morgen 24 Grad bei viel Sonne, wenigen Wolken. So geht es auch durch den Sonntag, da dann aber schon wieder hochsommerlich heiß mit 31 Grad in der Spitze.
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6: Na, zumindest jetzt um diese frühe Uhrzeit, gut, dass Sie jetzt unterwegs sind, kommen Sie gut durch, der Verkehr fließt sehr anständig, fahren Sie vorsichtig und kommen Sie gut an.
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6: Hallo und guten Morgen am Freitag und nicht nur für den Freitagabend geeignet, die Disco-Kugel.
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Ganz easy, sanfte Musik von Olivia Dean für ihren Start in den Freitag. So easy to fall in love hier auf ihrem Radio Paradiso. Die besten Hits mit der meisten Abwechslung. Das wird ein warmer, ein sommerlicher Tag heute. 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Jetzt erstmal erfrischende Musik für Ihren Start in den Freitag. Hier sind R.E.M. Losing My Religion.

0: Guten Morgen am Freitag um 16 Minuten nach 6.
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Ohrenschmeichlermusik von Cliff Richard, Some People hier auf Ihrem Radio Paradiso. Die besten Hits mit der meisten Abwechslung und das Wetter, das schmeichelt, wird Ihnen auch schmeicheln. Richtig schön sommerlich wird es am Wochenende, sogar zum Teil hochsommerlich. Musikalische Abkühlung und Erfrischung gibt es jetzt in Form von George Ezra. Blame It On Me, angenehmen Start hinein in den Freitag.

0: Wach geschnipst von George Ezra um 6.23 Uhr. Guten Morgen.
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0: Mit ganz viel Leidenschaft hinein in den Freitag mit Joe Cocker. Don't you love me anymore? 6:58 haben wir es und auch Berliner Tankstellen haben gegen das Gebot, nach 12 Uhr nur einmal den Preis erheben zu dürfen, verstoßen. Da wird jetzt ermittelt. Mehr dazu gleich im Hauptstadtkompakt bei Henrik Düster.
1: 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Die größten Worte der Menschheitsgeschichte. Seit 1740 regiert Friedrich der Große über Preußen. Bei seinem Regierungsantritt sichert er evangelischen und katholischen Untertanen religiöse Toleranz zu.
2: Die Religionen müssen alle toleriert werden. Und die Staatsbeamte müssen nur das Auge darauf haben, dass keine der anderen Abbruch tue. Denn hier muss ein jeder nach seiner Fasson selig werden.
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15: Ich bin Diana Kramer. Bundesverkehrsminister Steffen Bilger hat nach einer Niedrigwasserfachkonferenz in Bonn mehrere kurzfristige Maßnahmen angekündigt. Sie sollen der Wirtschaft helfen, auch in Hitzezeiten Lieferketten auf den wichtigen Wasserstraßen wie Rhein, Donau und Elbe aufrechtzuerhalten.
16: Wenn es auf dem Wasser schwierig wird, müssen eben andere Transportwege einspringen. Verkehrsminister Bilger will, dass es Ausnahmen beim Lkw-Fahrverbot an Sonn- und Feiertagen gibt und auch mehr Güter auf die Schiene kommen. Da das Problem aber in Zukunft bleiben dürfte, wurde bei dem Treffen auch über Längerfristiges geredet. Die Binnenschiffer wollen ihre Flotte modernisieren und hoffen auf mehr Geld vom Bund, damit es bei der Vertiefung von Fahrrinnen schneller vorangeht. Thomas Wogt, Redaktion.
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18: Mit Henrik Düster. Guten Morgen. Die Berliner SPD schließt eine Koalition mit den Linken aus, sollte diese auf einer Vergesellschaftung großer Wohnungsunternehmen bestehen. Das erklärte SPD-Spitzenkandidat Krach gegenüber dem Stern. Er reagierte damit auf die linken Bundesvorsitzende Schwertner, die die Umsetzung des Volksentscheids zur Bedingung für ein Bündnis gemacht hatte. Auch die Berliner Linken-Spitzenkandidatin Eral pocht auf die Enteignung und forderte die SPD auf, den Willen der Berliner Bevölkerung zu respektieren. Mineralölkonzerne haben hier in Berlin massiv gegen die seit April geltende Regel verstoßen, nach der Spritpreise bundesweit nur noch einmal täglich um 12 Uhr angehoben werden dürfen. Laut der Wirtschaftssenatsverwaltung stiegen die Verstöße von April auf Mai von gut 2.300 auf über 4.300 Fälle. Zugleich sank die Gesamtzahl der Preisänderungen deutlich. Die Senatsverwaltung hat bislang 79 Ordnungswidrigkeitenverfahren eingeleitet. Das anhaltende Niedrigwasser sorgt für Probleme auf den Wasserstraßen in der Region. Auf der Havel-Oder Wasserstraße im Bereich Tegel-Ort müssen Güterschiffe mit reduzierter Fracht fahren. Wegen des extrem niedrigen Elbpegels wurden zudem die Schleusen Havelberg und Parey für die Freizeitschifffahrt komplett gesperrt. Auf der Spree im Berliner Stadtgebiet läuft der Schiffsverkehr derzeit noch ohne Einschränkungen. Bei Rothberg nahe dem Flughafen BER hat gestern Nachmittag ein Getreidefeld auf rund 20 Hektar gebrannt, mutmaßlich ausgelöst durch eine Strohpresse. Wegen der starken Rauchentwicklung, nur wenige hundert Meter vom Flughafen entfernt, gingen zahlreiche Notrufe ein. 12 Feuerwehrfahrzeuge, darunter Einsatzkräfte der Flughafenfeuerwehr, löschten schließlich den Brand.
19: Dankeschön, Henrik. Ach, das sieht richtig gut aus. Das sieht schön aus und es wird auch schön bleiben, schön sommerlich. 15 Grad haben wir aktuell. Vielleicht der angenehmste Sommertag heute, weil es nicht so super warm war. 22 Grad hier, angenehme Maximaltemperatur bei viel blauem Himmel. So ein paar Wolken ziehen auch auf, aber Regenschauer kommen aus denen nicht runter. Auch das gesamte Wochenende verhält sich trocken. Morgen mit 24 Grad, am Sonntag dann mit schon wieder hochsommerlichen 31 Grad in der Spitze. Vergessen Sie nicht das Wässern Ihrer Pflanzen, der Haustiere und auch sich selbst.
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19: Das ist Freitagsmorgenverkehr, wie er mir gefällt. Sie kommen nämlich momentan noch ganz hervorragend durch den Berliner Stadtverkehr und auch drumherum. Fahren Sie weiterhin vorsichtig, kommen Sie gut an.
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19: Ja, manchmal darf man Popsongs einfach nicht zu ernst nehmen. Okay, wenn es ums Herz geht schon, You'll Be In My Heart. Je nachdem, wen Sie da ansingen, ist er in Ihrem Herzen Phil Collins gleich. Aber die Eurythmics, nee, also Wettervorhersage stimmt da nicht. Hier kommt kein Regen, hier comes the rain again. 5 Minuten nach 7.

Liebevoll hineingestartet in den Freitag zu Phil Collins und You'll Be In My Heart hier auf ihrem Radio Paradiso um 17 Minuten vor 7. Das wird ein feucht-fröhliches Vergnügen, denn heute wird ja der Rosa-Luxemburg-Platz an der Volksbühne zum Schwimmbad, zum Volksbad sozusagen. Herzstück ist ein 25

durchaus sein, dass Sie jetzt schweißgebadet aufwachen. Nicht nur wegen der Hitze draußen, sondern weil Sie merken, ich wollte mich doch die ganzen letzten Tage schon anmelden für das Klimagerät, das es bei Radio Paradiso zu gewinnen gibt. Und ich habe das immer wieder vergessen. Und jetzt, heute ist es soweit, schaffe ich das noch ganz rechtzeitig. 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Jetzt haben wir es nämlich 7 vor 7. Und jetzt fahren Sie den Computer hoch, so wie Ronan Keating die Achterbahn hochfährt. Life is a roller coaster hier auf Ihrem Radio Paradiso am Freitagmorgen. Starten Sie gut Richtung wohlverdientem Wochenende.

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8: Ich bin Diana Kramer. Das extreme Niedrigwasser sorgt aktuell für große Probleme auf dem Rhein und anderen Wasserstraßen. Bundesverkehrsminister Steffen Bilger hat darüber in Bonn mit Wirtschaftsvertretern, Verbänden und Behörden gesprochen. Um zu helfen, sind mehrere, auch kurzfristige Maßnahmen geplant.
9: Erstens, es geht um langfristige Maßnahmen, also Ausbau unserer Wasserstraßen, um besser mit Niedrigwassersituationen jetzt umgehen zu können. Zweitens, mittelfristige Maßnahmen, wie beispielsweise der Umbau von Schiffen, sodass diese besser mit Niedrigwassersituationen umgehen. Und drittens, kurzfristige Maßnahmen, wie die Aussetzung des Sonn- und Feiertags, Fahrverbots für Lkw.
8: Bundesverkehrsminister Steffen Bilger. Nach dem Vorfall mit einer Sprengstoffdrohne am Flughafen Leipzig steht die Frage nach der Abwehr solcher Angriffe im Fokus. Ist Deutschland gut genug dafür gerüstet und was muss gegebenenfalls geändert werden? Dabei geht es auch darum, welche Institution wann zuständig ist. Der Vorsitzende des Verteidigungsausschusses des Bundestags, Thomas Röwekamp, fordert eine Zentralisierung beim Bundesinnenministerium bzw. der Bundespolizei. Es brauche eine zentrale Zuständigkeit und materielle Ausrüstung, sagte er dem RND. E-Scooter-Fahrer ziehen sich bei Unfällen deutlich häufiger Kopfverletzungen und Schädigungen innerer Organe zu als Motorrad- oder Fahrradfahrer. Zu diesem Ergebnis kommt eine britische Studie. Danach ist das Risiko für ein Schädelhirntrauma bei E-Scooter-Unfällen mehr als dreimal höher als bei Motorradfahrern. Besonders gefährdet sind Kinder. Das Risiko einer Kollision bei Minderjährigen ist laut der Studie um 78% höher als bei Erwachsenen. Zum Sport. Mit dem Duell zweier deutscher Traditionsvereine startet die 53. Saison in der zweiten Fußball-Bundesliga. Der VfL Bochum empfängt zum Auftakt heute Abend Hertha BSC.
10: Sowohl Bochum als auch Hertha gehen mit einigen Fragezeichen in die neue Saison. Bei beiden Clubs hat sich personell viel verändert. Vor allem die Berliner sind quasi runderneuert. Vom Aufstieg will diesmal keiner offen reden. Saisonziel ist ein einstelliger Tabellenplatz. Topfavorit ist der VfL Wolfsburg. Der Bundesliga-Absteiger will sofort zurück in Liga 1. Thomas Brock, Sportredaktion.
8: Anstoß in Bochum ist heute um 20.30 Uhr.
11: Rund erneuert ist auch schön. Der Sommer ist auch rund erneuert mit ganz viel Sonne und angenehmen Temperaturen geht es hinein in diesem Tag. Wir bekommen nämlich 22 Grad als Maximaltemperatur. 15 Grad haben wir schon und es wird ein richtig schönes, sommerliches, am Sonntag auch hochsommerliches Wochenende. Morgen mit 24 Grad und am Sonntag eben mit 31 Grad dann als Tagesspitzenwert. Überall um Sie herum in Ihrer Umwelt wässern und sich selbst am besten auch dabei nicht vergessen.
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11: Momentchen, ich muss hier nochmal rot im Kalender anstreichen. Noch keine Staumeldung von der A100. So, habe ich gemacht, alles klar. Aber Vorsicht auf der A10, südlicher Berliner Ring, Richtung Dreieck Spreeau zwischen Ludwigsfelde West und Ludwigsfelde Ost. Da steht ein defekter LKW und der blockiert die Standspur aktuell. Und es liegen auch Reifenteile auf der Fahrbahn rum. Fahren Sie vorsichtig, liegen Sie nicht länger rum, sondern starten Sie jetzt entspannt in den Freitag.
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11: Und zum entspannten Aufstehen habe ich genau die richtige Musik für Sie. Gleich von One Republic West Coast. Und das ist in Toto mit Afrika. Und dann geht der coole Morgen mit einem Klimagerät los. Schönen guten Morgen am Freitag, 4 Minuten nach 7.

Erfrischende Musik von One Republic West Coast und es kann für Sie heute Morgen ein besonders cooler Morgen werden, wenn Sie im Lostopf drin sind und von mir ausgelost werden für das Porta-Split-Klimagerät von Midea im Wert von fast 900 Euro. Gerade bei diesen Temperaturen, bei diesem Wetter, was wir gerade haben, ist es wirklich sehr, sehr nützlich, sowas zu Hause zu haben. Also ich hoffe, Sie sind dann auch zu Hause und ich kann Sie am Telefon erreichen, wenn ich Sie dann gleich auslose. Nach Culture Club kamen Chameleon und nach den Shakespeare Sisters mit Hello. Und dann sage ich gleich zu Ihnen Hello vielleicht. 11 Minuten nach 7 haben wir es jetzt.

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1: Shakespeare Sisters singen auch immer Turn Your Radio On. Machen Sie Ihr Radio an. Gute Devise am Freitagmorgen und sowieso jeden Tag 15 Minuten nach 7.
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0: Sonnig, erfrischenden guten Morgen mit Musik aus den 80ern von Culture Club. Carmen Chameleon hier auf ihrem Radio Paradiso. Am Freitagmorgen, 19 Minuten nach 7 haben wir es. Und früher hätte man gesagt, waschkörbeweise Einsendungen sind eingegangen. Heute sagt man eher, das E-Mail-Postfach ist aus allen Nähten geplatzt. Und so ist es tatsächlich auch gewesen. Aber ich habe gelost und jetzt geht mein Bangen wieder los, ob ich denn auch diejenige oder denjenigen am Telefon erreichen kann.
1: Ja.
0: Guten Morgen, Thorsten Wittke hier von Radio Paradiso. Ist da der Herr Westerwelle?
1: Der ist hier.
0: Das freut mich sehr. Herr Westerwelle, wie oft werden Sie darauf angesprochen, ob Sie etwas mit dem Guido zu tun haben oder hatten?
1: Oh, 1000 Mal, aber nur von älteren Leuten.
0: Ah ja, okay. Wie gut, dass ich Sie darauf nicht anspreche. Ich möchte Sie auf was ganz anderes ansprechen. Nämlich, was ist denn so der heißeste Ort und Raum bei Ihnen? In der Dachgeschosswohnung, falls Sie eine haben, oder vielleicht im Büro? Wie sieht es bei Ihnen aus?
1: Der Fahrstuhl.
0: Der Fahrstuhl? Erzählen Sie mir mehr. Wohnen Sie im 37. Stockwerk mit Penthouse oder wie ist es?
1: Nein. Ich bin in einem Penthouse, aber das ist der zweite Stock.
0: Okay, aber wieso der Fahrstuhl? Der ist besonders aufgeheizt oder was?
1: Ja, weil der oben im zweiten Stock ist, weil der Flur wesentlich wärmer ist, weil die Scheiben nicht abgedunkelt werden können.
0: Ah, okay, spannend. Nun, da muss ich jetzt gestehen. Das Klimagerät, das ich Ihnen schenke, das ist zwar portabel, aber ob es nun in den Fahrstuhl passt, das weiß ich nicht genau. Aber Sie gewinnen das Klimagerät im Wert von fast 900 Euro. Herzlichen Glückwunsch.
1: Sie wollen mich auf den Arm nehmen?
0: Nein, also ich weiß nicht, wie schwer Sie sind, ob ich das schaffen würde jetzt irgendwie so, aber...
1: Doch, schaffen Sie.
0: Ja,
1: schaffen Sie.
0: Weil Sie so leicht sind, nicht weil ich so stark bin, ne? Ja, genau, weil Sie... aber nein, das ist kein Witz, ich weiß, es ist noch früh am Freitagmorgen, aber ich habe Sie gerade ausgelost für das Porta Split Cool Klimagerät von Midea. Herzlichen Glückwunsch.
1: Das ist das erste Mal in meinem Leben, dass ich überhaupt was gewinne.
0: Dann wird es doch jetzt spätestens mal Zeit. Wo werden Sie es aufstellen?
1: Ich überlege es mir noch. Ich höre es schon im Wohnzimmer.
0: Ja, okay. Sehr, sehr schön. Na, dann verdauen Sie das jetzt erstmal und
1: ja,
0: nehmen Sie Ihren kleinen Fächer mit, wenn Sie jetzt im Fahrstuhl unterwegs sind, weil für den Fahrstuhl ist so ein Klimagerät wahrscheinlich doch ein bisschen schwierig. Auch wenn es portabel ist.
1: Nein, das würden wir auch nicht machen.
0: Wunderbar. Herzlichen Glückwunsch.
1: Danke. Tschüss.
0: Und damit ist auch mal wieder der Beweis angetreten, es lohnt sich doch immer mal wieder bei einem Gewinnspiel mitzumachen. Das Glück kann auch Ihnen durchaus hold sein. Schönen guten Morgen, erfrischenden, coolen guten Morgen jetzt mit Coldplay und Viva La Vida. Angenehmen Start Richtung Wochenende.

0: Und wer hat im Hintergrund gerade mitgesungen? Na, zum Glück konnten Sie mich nicht hören. 5 Minuten vorher bei
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0: schöner Radioparadiese-Klassiker aus dem Jahr 1976. Sonnigen guten Morgen, eine Minute vor ab 8 ist es und es geht tatsächlich los. Ja, es geht tatsächlich los. Unsere Berliner Bürgerämter werden modernisiert. Wie viele da modernisiert werden und wie lange das eventuell dauern könnte, das hören Sie gleich im Hauptstadtkompakt bei Henrik Düster.
1: 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Im Jahre 1597 veröffentlicht William Shakespeare die Tragödie Romeo und Julia, ein Auszug aus der wohl berühmtesten Liebesgeschichte der Weltliteratur.
2: Wie oft ist es schon geschehen, dass Sterbende kurz vor ihrem letzten Augenblick noch erwachten. O, gönne mir doch einen solchen Augenblick. Meine Geliebte, mein Weib. Der Tod, der den Honig deines Atems aufgesogen, hat noch keine Gewalt über deine Schönheit erlangt. Noch bist du nicht besiegt. Noch schwebt die purpurne Fahne der Schönheit auf deinen Lippen und Wangen. Und die blasse Flagge des Todes ist hier noch nicht aufgezogen. Ach, liebste Juliette, warum bist du noch so schön?
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12: Ich bin Diana Kramer. Das extreme Niedrigwasser sorgt aktuell für große Probleme auf dem Rhein und anderen Wasserstraßen. Bundesverkehrsminister Steffen Bilger hat darüber in Bonn mit Wirtschaftsvertretern, Verbänden und Behörden gesprochen. Um zu helfen, sind mehrere, auch kurzfristige Maßnahmen geplant.
13: Erstens, es geht um langfristige Maßnahmen, also Ausbau unserer Wasserstraßen, um besser mit Niedrigwassersituationen jetzt umgehen zu können. Zweitens, mittelfristige Maßnahmen, wie beispielsweise der Umbau von Schiffen, sodass diese besser mit Niedrigwassersituationen umgehen. Und drittens kurzfristige Maßnahmen wie die Aussetzung des Sonn- und Feiertagsfahrverbots für Lkw.
12: Bundesverkehrsminister Steffen Bilger.
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15: Mit Henrik Düster. Guten Morgen. Die 45 Berliner Bürgerämter werden schrittweise modernisiert. Den Auftakt macht das Rathaus Schöneberg als Pilotprojekt für rund 400.000 Euro. Vorgesehen sind unter anderem ein helles Großraumbüro, ein Empfang- und Expressschalter. Der Umbau soll 2027 starten und später auf weitere Standorte ausgeweitet werden. Laut dem regierenden Bürgermeister Wegner habe sich die Terminvergabe bereits deutlich verbessert. Dennoch bleibe der persönliche Kontakt trotz hunderter Online-Angebote wichtig. Für die anstehenden Berliner Wahlen hat die Landeswahlleitung den Druck von knapp 4 Millionen Stimmzetteln für das Abgeordnetenhaus und 3,8 Millionen für die Bezirksverordnetenversammlungen freigegeben. Um Engpässe wie bei der Wahl 2021 zu vermeiden, wird deutlich mehr gedruckt als die gut 2,5 Millionen Wahlberechtigten. Die Frist für die Briefwahlanträge endet am 18. September. Im Naturpark Dahmeheideseen wurde erstmals wieder die europäische Wildkatze nachgewiesen. Ein Labor bestätigte die Art anhand von Haarproben, die an präparierten Lockstäben hafteten. Zudem gibt es Videoaufnahmen eines Jägers. Nach einem Fund in der Prignitz Anfang des Jahres ist dies der zweite Nachweis für die Rückkehr der streng geschützten Tiere nach Brandenburg. Zum Auftakt der 53. Saison in der zweiten Fußball-Bundesliga empfängt der VfL Bochum heute Abend Hertha BSC. Für die neu formierten Teams von Uwe Rösler und Stefan Leitl ist das Traditionsduell wichtig als erste Standortbestimmung nach dem Sommerumbruch. Während die Berliner zum zweiten Mal in Folge das Eröffnungsspiel bestreiten, wartet Bochum seit 10 Jahren auf einen Auftaktsieg.
0: Dankeschön, Henrik. Da freuen Sie sich, oder? Dass Sie dieses Wochenende für Ihr Grillfest ausgewählt haben, denn es wird richtig toll werden. Zum Grillen und zum Spazierengehen, zum Bootfahren, was auch immer, denn die Sonne ist da, wird bleiben, nicht nur heute, sondern das gesamte Wochenende über, und es bleibt auch trocken. Das ist nicht so gut für Ihre Pflanzen, aber eben für Ihre Ausflüge. 16 Grad haben wir aktuell, 22 Grad bekommen wir heute noch maximal, morgen dann 24 und am Sonntag hochsommerliche 31. 30 Grad in der Spitze.
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0: Eintrag ins Logbuch, 7. August, 7.36 Uhr. Noch immer keine Staumeldung von der A100. Aber nach wie vor Vorsicht bitte auf der A10 südlicher Berliner Ring Richtung Dreieck Spreeau zwischen Ludwigsfelde West und Ludwigsfelde Ost. Da steht ein defekter LKW auf der Standspur und Reifenteile liegen da auch auf der Fahrbahn rum. Fahren Sie mir weiterhin vorsichtig, bleiben Sie gelassen, wo es dann doch vielleicht nicht so flott vorangeht, und kommen Sie gut und sicher an Ihr Ziel.
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0: Wenn Sie immer noch nicht richtig wach sind und auch die Dusche nicht ausgereicht hat, dann habe ich jetzt genau den richtigen Song für Sie. 7 Minuten.

0: auch immer wieder ein bisschen verspielt. Lola Young mit Messi bei den besten Hits mit der meisten Abwechslung. Das passt auch zur Radio Paradiso Coaching Etage. Und dann habe ich gleich Songs für Sie aus den 80ern von U2 zum wunderbar über die Stadtautobahn gleiten. With or Without You, davor aus den 90ern No Mercy mit Where Do You Go. Und der Hinweis, da es am Sonntag so richtig hochsommerlich wird, gibt es bei uns im Programm den Radio Paradiso Sommerhit Sonntag. Besonders viele Sommersongs werden Sie dann bei uns im Programm hören. Und wenn Sie rund um die Uhr Sommersongs hören möchten, dann empfehle ich Ihnen unseren Musikstream Radio Paradiso Summer Feeling in, zum Beispiel unserer kostenlosen Radio Paradiso App. 15 Minuten vor 8 ist es.
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2: Spiel mal wieder. Bestimmt kennen auch Sie Menschen, die durchs Leben gehen, als würden sie jeden Tag geprüft werden. Bloß keinen Fehler machen, immer alles richtig entscheiden, nur nichts riskieren und möglichst perfekt sein. Wie schade. Wer ständig beweisen muss, dass er gut genug ist, wird vorsichtig. Neues wird bedrohlich und Fehler werden zu Niederlagen. Kinder machen das ganz anders. Sie bauen einen Turm, der fällt um. Sie bauen ihn nochmal, diesmal etwas höher. Zack, fällt er wieder um. Egal, weiter geht's. Kein Kind wird auf die Idee kommen zu sagen, ich bin wohl einfach nicht zum Bauen geeignet. Wir Erwachsenen schon. Wer eine Aufgabe als Experiment betrachtet, lernt schneller und bleibt gelassener. Fehler sind dann kein Beweis des eigenen Versagens, sondern einfach Informationen. Was funktioniert und was noch nicht? Ich frage meine Klienten manchmal, was wäre, wenn sie ihr Leben in dieser Woche nicht als Prüfung sehen würden, sondern als Experiment? Dann verändert sich plötzlich etwas Entscheidendes. Ein schwieriges Gespräch wird zu einem Versuch. Eine Absage wird nicht zur Katastrophe und eine andere Meinung zur Herausforderung. Wie spannend das sein kann. Oft haben wir das Spielerische verlernt, weil wir angefangen haben, ständig alles sofort zu bewerten. Ihr Leben braucht nicht noch mehr Disziplin. Es braucht mehr gesunde Neugier. Gehen Sie heute einmal durch den Tag wie ein Forscher. So mache ich das mit all meinen Gesprächen. Nicht mit der Frage, mache ich alles richtig? Besser mit, ich bin gespannt, was ich heute entdecken werde. Und dazu ein Gedanke von Carl Rogers. Wenn ich mich so akzeptiere, wie ich bin, dann kann ich mich verändern.
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2: Und wenn Sie eine persönliche Beratung wünschen, schreiben Sie mich gerne an unter www.beziehungscoach-berlin.de.

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10: Ich bin Diana Kramer. Nach dem Fund einer Sprengstoffdrohne auf dem Leipziger Flughafen hat der Vorstandschef des Rüstungskonzerns Rheinmetall, Armin Pappberger, mehr Anstrengungen Deutschlands bei der Drohnenabwehr angemahnt. Deutschland sei nicht ausreichend geschützt vor solchen Attacken, sagte Pappberger der dpa.
11: Drohnen sehr schnell erkennen und dann notfalls auch abschießen, das muss möglich sein, sagt der Rheinmetall-Chef. Aber Deutschland sei noch nicht überall mit der entsprechenden Abwehrtechnologie ausgestattet, warnt er, obwohl die grundsätzlich vorhanden sei. Als erstes müsse aber definiert werden, was geschützt werden solle. Denn neben Flughäfen gäbe es weitere potenzielle Ziele, die zur sogenannten kritischen Infrastruktur zählen. Rheinmetall und andere Rüstungskonzerne entwickeln Systeme zur Früherkennung und Abwehr von Drohnen. Thomas Thonfeld, Nachrichtenredaktion.
10: Das Ungleichgewicht im Handel zwischen Deutschland und China wächst weiter. China exportierte im Juli Waren im Wert von 12,3 Milliarden US-Dollar nach Deutschland. Das waren 17,4% mehr als im Vorjahr, wie aus Daten der chinesischen Zollbehörde hervorgeht. In die andere Richtung entwickelte sich der Handel deutlich schwächer. Chinas Importe aus Deutschland sanken um 2,7% auf 7,9 Milliarden Dollar. In Deutschland wächst schon länger die Sorge vor stärkerer chinesischer Konkurrenz, betroffen sind vor allem Branchen wie der Auto- und Maschinenbau. Die anhaltende Hitze in weiten Teilen Europas hat Folgen. Neben Bränden steigen auch die Meerestemperaturen. Im Mittelmeer wurde vor der Küste Mallorcas eine neue Rekordtemperatur von über 33 Grad registriert, teilte der spanische Nationale Wetterdienst mit.
12: Von Abkühlung kann keine Rede sein, wenn sich das Meer so warm anfühlt wie die Badewanne zu Hause. Im westlichen Mittelmeer liegen die derzeitigen Wassertemperaturen wohl 4 Grad über dem langjährigen Durchschnitt. Hauptgrund für die Entwicklung ist laut Forschern der menschengemachte Klimawandel. Die immer höheren Wassertemperaturen gefährden empfindliche Ökosysteme und können heftige Stürme mit sintflutartigen Regenfällen im Herbst auslösen. Katrin Müller, Nachrichtenredaktion.
10: Zum Sport. Mit dem Duell VfL Bochum gegen Hertha BSC startet am Abend die 53. Saison in der zweiten Fußball-Bundesliga. Anstoß im Bochumer Ruhrstadion ist um 20.30 Uhr. Die erste Liga startet dann in 3 Wochen.
13: Dankeschön, Diana. Und danke an das Wetter. Das perfektes Timing beweist, es wird so ein richtig schönes Sommerwochenende. 17 Grad haben wir schon, angenehme 22 Grad bekommen wir heute maximal. Hier und da zieht man eine Wolke vorbei, winkt kurz und zieht dann aber auch weiter. Regenschauer sind nicht in Sicht, weder für heute noch für die nächsten Tage. Auch morgen angenehme Tageshöchsttemperatur von 24 Grad. Und dann am Sonntag, da könnte schon wieder ein bisschen zu warm werden für den einen oder die andere. 31 Grad, dann nämlich der Tagesspitzenwert und weiterhin trocken.
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13: Naja, das war ja auch nicht den ganzen Tag über durchzuhalten, dass es keinen Stau gibt auf der A100, in diesem Fall jetzt Richtung Neukölln, zwischen Beckstraße und Albuinstraße. 3 Kilometer Stau in Zeit umgerechnet, circa 16 Minuten ist Anstehen da angesagt, Passierdauer. Und nach wie vor Vorsicht auf der A10 südlicher Berliner Ring Richtung Dreieck Spreeau zwischen Ludwigsfelde West und Ludwigsfelde Ost. Immer noch der defekte LKW, der die Standspur blockiert. Und außerdem liegen da nach wie vor Reifenteile auf der Fahrbahn rum. Die müssen da erstmal zusammengesammelt werden. Fahren Sie vorsichtig, bleiben Sie gelassen, genießen Sie den Sonnenschein.
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13: Ich hoffe auf eine genüssliche halbe Stunde, denn meine lieben Kollegen für die Radio Paradiso Frühstücksrunde haben gesagt, es geht ums Trinken, also um Guten Morgen Getränke, Kultgetränke, Trendgetränke, Tränke. Gleich nach Teddy Swims mit Mr. Know-It-All und jetzt noch Laura Branigan, Self-Control, 4 Minuten nach 8. Oh.

0: Tja, Mr. Know-It-All, der Mann, der alles weiß, Teddy Swims hier auf ihrem Radio Paradiso. Und so kann ich mich nicht nennen, auf jeden Fall nicht, wenn es um Kultgetränke geht. Schönen guten Morgen hier in der Frühstücksrunde.
1: Guten Morgen.
0: Elena, Laura und Fabi, deswegen habe ich mir euch zur Unterstützung geholt. Ihr kennt euch da deutlich besser aus.
2: Ja, durchaus.
3: Ich probiere zumindest immer mal, wenn was groß viral geht, dann bin ich mal dabei und mache mal einen Sip. So wie jetzt bei Matcha.
2: Stimmt.
3: Also das ist jetzt ja schon das letzte...
2: Ja, schon ein bisschen her.
3: Ist Matcha ganz groß, wird aber auch irgendwie immer größer. Habt ihr das mal probiert? Schmeckt euch das?
2: Ich habe es tatsächlich das erste Mal in Tokio probiert und es schmeckt schon nach Gras. Aber es schmeckt irgendwie lecker. Also ich weiß, wenn man sich so dran gewöhnt, glaube ich, ist das schon echt geil. Ja.
0: Da kann ich jetzt mal sagen, ich habe das auch schon probiert.
2: Oh,
0: und zwar in Paris. Und ich muss auch sagen, es schmeckt nach Gras, aber Gras vom Rasen.
2: Ja.
0: Also, ne?
2: Also
0: nicht,
2: Wiese.
0: Ja, nicht so das andere
2: so
0: Gras.
2: Habe ich gar nicht gedacht.
0: Ja.
2: Aber witzig, alle im Urlaub, ich habe es in Schottland, das erste Mal habe das aber mit so ganz viel Süß, also irgendwie in der Kombination mit Vanille und deshalb hat es mir sehr gut geschmeckt. Aber ich glaube, das lag an der Vanille.
3: Ja, ich glaube, so würde ich es vielleicht sogar auch mögen. Ja. Ich habe auch nur pur Matcha gehabt und das hat mir auch ein bisschen eher nach Kompost geschmeckt.
0: Aber witzig, alle das gleiche Gefühl und eben man probiert vielleicht mal im Urlaub eher etwas aus als sonst zu anderen Zeiten, aber ja, eben auch nicht wieder. Aber es gibt ein neues Trendgetränk und welches das ist und wie es schmeckt zum ersten Mal, wir werden es ausprobieren, zumindest für uns zum ersten Mal, das gibt es gleich nach Black Wonderful Life und nach Michael Jackson jetzt. Kaffee Black or White?

0: wundervoll geschmackvolles Leben geht es jetzt hier. Wonderful Life Black auf ihrem Radio Paradiso am Freitagmorgen in der Frühstücksrunde mit Laura, Elena und Fabi.
1: Guten Morgen.
0: Und ihr wollt mir ein neues Trend-Kultgetränk vorstellen.
2: Oh, ja.
0: Ich bin gespannt.
2: Und einflößen. Ja, es geht um Ube. Ja, das soll jetzt Matcha. Nicht Ube. Ich hoffe, es schmeckt besser als
0: nicht
2: Ube.
0: Nicht mit Wilhelm wie Wicke. Genau.
2: Also, okay.
0: UBE.
2: UBE. Genau, und das ist eine Knolle diesmal. Matcha ist ja so eine Tee, wird aus Tee gewonnen. Und Ube ist eine Knolle, kommt aus den Philippinen und ist violett. Deswegen sieht unser Getränk, was wir hier vor uns haben, wir haben es mit Kaffee zusammen, auch so ein bisschen schön geschichtet noch. Bei mir ist es noch geschichtet.
1: Bei uns auch.
0: Ach, dieses Violett, jetzt genau, Quatsch. Das ist nicht von außen, das ist innen drin.
1: Das
0: ist das Getränk.
2: Das ist die Knolle. Und was ich cool finde daran, es hat ganz viele Antioxidantien, also antientzündlich.
1: Also auch gesundes Stoffe. Getränk.
2: Also auch tatsächlich ein bisschen gesund, ja. Wir haben es jetzt mit Kaffee in einer Iced Latte-Version.
0: Auch da muss ich wieder gestehen. Ich hab den angefasst und dachte, wir haben zu lange gewartet. Der Kaffee ist kalt geworden. Das soll so sein.
2: Das soll so sein.
0: Ja.
1: Genau. Ich mach mal ohne Rühren. Ich will das pure Ube.
0: Das riecht nach Kaffee auf jeden Fall.
1: Ja, es riecht sehr gut.
2: So, okay, auf drei.
1: Ja,
0: Eins, zwei, drei.
1: Oh, voll lecker.
0: Wow.
1: Ich bin sehr lecker.
0: Das ist ja. Oh.
2: Ich dachte, das wäre so Matcha Nummer 2 so ein bisschen.
1: Das ist ja richtig toll. Oh, so leicht süßlich. Oh, das ist ja genau meins.
0: Auch nicht zu süß. Also der ein oder andere würde vielleicht sagen so, das ist mir zu süß, aber mir nicht.
2: Ich finde das nicht so künstlich süß. Das ist so eine Natursüße.
0: Woran? Aber so ein bisschen, ist es so ein bisschen karamellig?
1: Ja, aber ich glaube, da ist auch Sirup drin. Unten.
0: Ja. Jetzt rühre ich mal ein bisschen mehr hier.
1: Kann ich aufhören?
0: Das ist aber gefährlich, kann man ja so wegtrinken. Mhm. Das hat aber keine Kalorien, ne? Bestimmt nicht.
1: Ja. Ube-Latte. Eis-Ube-Latte.
0: Nicht Uber, sondern wirklich Ube. U-B-E, das nochmal, wenn Sie es bestellen wollen.
2: Kommt jetzt immer mehr.
0: Und das lohnt sich. Also wirklich, ich bin echt positiv überrascht. So, jetzt vermischt es sich hier auch mehr und mehr. Lila.
2: Jetzt sieht es aus wie Kakao.
0: Es schmeckt auch wie Kakao, finde ich auch. Das ist auch nochmal ein bisschen, so wie so eine Mischung, so ein bisschen Karamellkakao. Mhm.
1: Ja, mit etwas Kaffee. Also, gute Kombination.
2: Lecker.
1: Den Paradiso-Taste-Test überstanden.
0: Habe ich gerade Kaukau gesagt? Ja, okay. Wie in der Schule, früher in der Grundschule. Schönen guten Morgen, geschmacklichen guten Morgen. Ja, ihr trinkt weiter, ich spreche weiter. Following the Song. An. Hier auf ihrem Radio Paradiso von Super High und Nika gibt es jetzt auf ihrem Radio Paradiso für ihren sonnigen, genüsslichen Start Richtung Wochenende.

0: französischen Start hinein in den Freitag mit France Gall, Ella Ella. Und es klingt fast so, als würde man mithalten wollen. Die Drohnenbilanz für den Flughafen BER, die ist jetzt veröffentlicht worden. Und die Ergebnisse sind durchaus ein bisschen erschreckend. Mehr dazu gleich im Hauptstadtkompakt bei Henrik Düster.
1: 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Die größten Worte der Menschheitsgeschichte. Der Sozialdemokrat Otto Wels hält am 23. März 1933 die letzte freie Rede im Weimarer Reichstag. Er attackiert das von den Nationalsozialisten angestrebte Ermächtigungsgesetz.
2: Freiheit und Leben kann man uns nehmen, die Ehre nicht. Kritik ist heilsam und notwendig. Niemals noch, seit es einen deutschen Reichstag gibt, ist die Kontrolle der öffentlichen Angelegenheiten durch die gewählten Vertreter des Volkes in solchem Maße ausgeschaltet worden, wie das jetzt geschieht. Eine solche Allmacht der Regierung muss sich umso schwerer auswirken, als auch die Presse jeder Bewegungsfreiheit entbehrt.
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18: Ich bin Diana Kramer. Nach dem Fund einer Sprengstoffdrohne auf dem Leipziger Flughafen hat der Vorstandschef des Rüstungskonzerns Rheinmetall, Armin Papperger, mehr Anstrengungen Deutschlands bei der Drohnenabwehr angemahnt. Deutschland sei nicht ausreichend geschützt vor solchen Attacken, sagte Papperger der dpa.
19: Drohnen sehr schnell erkennen und dann notfalls auch abschießen, das muss möglich sein, sagt der Rheinmetall-Chef. Aber Deutschland sei noch nicht überall mit der entsprechenden Abwehrtechnologie ausgestattet, warnt er, obwohl die grundsätzlich vorhanden sei. Als erstes müsse aber definiert werden, was geschützt werden solle. Denn neben Flughäfen gäbe es weitere potenzielle Ziele, die zur sogenannten kritischen Infrastruktur zählen. Rheinmetall und andere Rüstungskonzerne entwickeln Systeme zur Früherkennung und Abwehr von Drohnen. Thomas Thonfeld, Nachrichtenredaktion.
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20: mit Henrik Düster. Guten Morgen. Das Amtsgericht Tiergarten hat ein wichtiges Urteil gegen überhöhte Mieten gefällt. Richter Wolfgang Konieschny verhängte ein Bußgeld von 1.000 Euro gegen eine Vermieterin aus Kreuzberg. Das Gericht entschied, dass für den Straftatbestand der Mietpreisüberhöhung die allgemeine Wohnungsknappheit in der Stadt ausreicht. Eine persönliche Zwangslage der Mieter muss nicht mehr nachgewiesen werden. Berliner Bezirksämter erhoffen sich dadurch Rückenwind, um künftig einfacher gegen zu hohe Mieten vorzugehen. Am Flughafen BER wurden im ersten Halbjahr dieses Jahres deutschlandweit die meisten Drohnen gesichtet. Insgesamt 28 Mal wurden Flugobjekte registriert. In 7 Fällen musste der Flugverkehr gestoppt werden. Als Grund für den Anstieg am BER gilt ein neues Detektionssystem der Bundespolizei. Vor der Berliner Volksbühne am Rosa-Luxemburg-Platz kann ab sofort geschwommen werden. Der neue Intendant Matthias Lilienthal eröffnet heute ein temporäres Schwimmbecken. Das Projekt Volksbad versteht sich auch als Protest gegen verfallende Infrastruktur. Das Freibad ist bis zum Beginn der neuen Theaterspielzeit am 1. Oktober in Betrieb. Kostenlose Zeitfenstertickets gibt es online. Die bekannte goldene Uhr an der Fassade des Bahnhofs Zoo tickt aktuell nicht. Grund ist das Baugerüst der seit 11 Jahren andauernden Bahnhofssanierung, welches die Zeiger blockiert. Um Schäden am Uhrwerk zu vermeiden, nahm die Deutsche Bahn die erst Ende 2024 generalüberholte Uhr vorübergehend außer Betrieb. Der 1. FC Union stellt sich unter dem neuen Trainer Mauro Lustrinelli neu auf. Statt Fünferkette setzt der Schweizer auf ein mutiges offensives System mit hohem Pressing. Mittelfeldspieler Aljoscha Kemmlein zeigte sich im Trainingslager überzeugt von der neuen Spielidee, bat die Fans aber um etwas Geduld bei der Umstellung.
21: Dankeschön, Henrik. Die Sonne ist auch im Pressing heute, vom blauen Berliner Himmel kaum Wolken zu entdecken. Regenschauer schon mal gar nicht, weder heute noch für die nächsten Tage. 17 Grad haben wir, 22 angenehme Grad werden es maximal, 24 dann morgen am Samstag. Und ja, das Pressing geht dann auch so ein bisschen auf die Substanz am Sonntag. Da bekommen wir nämlich hochsommerliche 31 Grad als Maximaltemperatur. Und da sollten Sie jeden Tropfen aus dem Wasserschlauch rauspressen und aus der Gießkanne auch und mehrmals duschen am Tag, denn es wird heiß werden und vor allem eben die Pflanzen, die beim Wässern nicht vergessen und ihre Haustiere auch nicht.
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21: Ich will nicht sagen, dass sie über die A100 überall entspannt rüberkommen, aber so Wartezeiten von 5, 6, 7 Minuten, nicht länger brauchen sie da, so ein bisschen anstehen, aber dann fließt es auch schnell wieder weiter. Aber rausgeschaut auf die B5, das ist Frankfurt-Oder Richtung Biesdorf, zwischen dem Abzweig nach Tempelberg und Müncheberg-Ost. Da hat es einen Unfall gegeben und da müssen Sie jetzt aktuell mit Einschränkungen rechnen. Ich wünsche Ihnen eine gute Fahrt, eine sonnige Fahrt. Bleiben Sie achtsam und kommen Sie gut an.
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21: Musikalisches Ankommen im Sommer am Freitag, gleich mit Lisa Stansfield, All Around the World. Und jetzt mit diesem Klasse-Hit aus den 80ern, F.R. David, Words, 9 Minuten nach 9.

aus Stansfield hinein in den Freitag hier auf Ihrem Radio Paradiso. Die besten Hits mit der meisten Abwechslung und die besten Sommerhits, die bekommen Sie an diesem Sonntag geboten bei uns, weil das wird so ein richtig schöner, heißer Sommertag und da haben wir uns gedacht, da gestalten wir für Sie den Radio Paradiso Sommerhit Sonntag. Musik, die Sonne auch in Ihrem Herzen wecken wird, gibt es dann auch von all around the world, vor allem dann auch nochmal mehr aus Italien und aus Spanien zum Beispiel. Und wenn Sie rund um die Uhr Sommermusik schon jetzt hören möchten, dann empfehle ich Ihnen unseren Musikstream Radio Paradiso Summer Feeling. Und dieser Song, der klingt auf jeden Fall auch sehr sonnig und heiß und staubig, die Wüste Texas. Und das Kartenspiel wird hier besungen von Beyoncé, Texas Hold'em. Schönen guten Morgen, 13 Minuten von

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Klasse Song aus den 80ern. Ich kann mich noch daran erinnern, dass ich den mit meinem kleinen Kassettenrekorder aus dem Radio aufgenommen habe. Record und Play gleichzeitig drücken. Alter Fox gerade mit Him hier auf ihrem Radio Paradiso. Schönen guten Morgen am Freitag. Jetzt gibt's ein bisschen einen kleinen Frühstücksmenü-Vorschlag von Roxette. Milk and Toast and Honey. Und in der nächsten Stunde bringe ich sie auf Trab oder in den Galopp. Da geht's nämlich auf die Rennbahn Hoppegarten. Schenke ich Ihnen Eintrittstickets. 6 Minuten von 9.

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11: Ich bin Diana Kramer. Nach dem Fund einer Sprengstoffdrohne auf dem Flughafen Leipzig-Halle laufen die Ermittlungen auf Hochtouren. Die Federführung übernommen hat inzwischen der Generalbundesanwalt. Aus den Ländern kommen Forderungen nach einem besseren Schutz der Flughäfen und es wird auch darüber diskutiert, wie gut die Drohnenabwehr hierzulande überhaupt funktioniert.
12: Die Ermittler gehen davon aus, dass die mit Sprengstoff beladene Drohne in der Nähe von ukrainischen Frachtflugzeugen gezielt zur Explosion gebracht werden sollte. Laut Experten ist Deutschland technologisch in der Lage, solche Angriffe abzuwehren. Allerdings ist nicht immer gleich klar, wer zuständig ist. Mal Bundespolizei, mal Landespolizei, im Notfall sogar die Bundeswehr. Für eine bessere Abstimmung fordert der Vorsitzende des Verteidigungsausschusses des Bundestags, Röwekamp, gegenüber dem RND eine zentrale Zuständigkeit beim Bundesinnenministerium. Katrin Müller, Nachrichtenredaktion.
11: Erste Folgen der Trockenheit sind im Supermarkt angekommen und wirken sich auch bei anhaltendem Regenmangel wahrscheinlich noch weiter aus. Nach Angaben von Marktbeobachtern ist Gemüse in zahlreichen Fällen für die Verbraucher teurer geworden. Gurken, Paprika, Salat und Kohl wird wegen der knappen Versorgungslage teurer. Bei Obst überwiegen hingegen günstigere Preise als im letzten Jahr. Der Gewinn beim Nutzfahrzeughersteller Daimler Truck ist im zweiten Quartal um 48% eingebrochen. Im Vorjahresvergleich sank das Konzernergebnis von 245 Millionen Euro auf 128 Millionen, teilte der DAX-Konzern mit. Vor allem die hohen Zölle hätten sich weiterhin belastend auf das Ergebnis ausgewirkt, heißt es. Daimler Truck hatte bereits 2025 ein Sparprogramm aufgelegt, um die laufenden Kosten um mehr als 1 Milliarde Euro zu senken. In Deutschland sollen bis 2030 etwa 5000 Stellen wegfallen. Zum Sport. Mit dem Duell zweier Traditionsvereine startet die 53. Saison in der zweiten Fußball-Bundesliga. Der VfL Bochum empfängt zum Auftakt heute Abend Hertha BSC.
13: Sowohl Bochum als auch Hertha gehen mit einigen Fragezeichen in die neue Saison. Bei beiden Clubs hat sich personell viel verändert. Vom Aufstieg will diesmal keiner offen reden. Saisonziel ist ein einstelliger Tabellenplatz. Topfavorit ist der VfL Wolfsburg. Der Bundesliga-Absteiger will sofort zurück in Liga 1. Thomas Brock, Sportredaktion.
11: Anstoß in Bochum ist heute um 20.30 Uhr.
14: Dankeschön, Thomas. Dankeschön, Diana. Dankeschön, Sommer. Perfektes Timing für dieses Wochenende. Wird richtig toll. Sie können ganz entspannt grillen, Sie können ganz entspannt schwimmen gehen. Heute schon mal 22 Grad, die angenehme Maximaltemperatur, morgen dann 24 Grad. Und richtige Abkühlung ist notwendig am Sonntag, auch für Ihre Pflanzen und die Haustiere. 31 Grad nämlich am Sonntag die Maximaltemperatur. Aktuell haben wir schon 18 Grad erreicht.
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14: Ich habe so ein bisschen das Gefühl, heute ist Homeoffice für Freitag. Selbst auf der A100 fließt der Verkehr insgesamt ganz anständig. Nur so Wartezeiten hier und da von 5 bis 7 Minuten. Aber drumherum, Vorsicht bitte, auf der A9 Berlin Richtung Leipzig zwischen Rastplatz Hagen und Kleinmarzehns. Da gibt es Einschränkungen nach einem Unfall. Die Unfallstelle ist noch ungesichert. Die rechte Spur ist davon betroffen. Die ist momentan gesperrt. Und Vorsicht auch auf der A10 westlicher Berliner Ring Richtung Dreieck Werder. Zwischen Großkreuz und Dreieck Werder, da gibt es Einschränkungen. Ebenfalls nach einem frischen Unfall. Auch da die Unfallstelle noch ungesichert. Und es befinden sich Personen auf der Fahrbahn. A10 westlicher Berliner Ring Richtung Dreieck Werder zwischen Großkreuz und Dreieck Werder. Da bitte besonders aufmerksam und vorsichtig fahren. Ich wünsche Ihnen eine sonnige Fahrt. Kommen Sie gut an.
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14: Den Glücksdrachen Fuchur aus der unendlichen Geschichte, den können Sie jetzt wirklich gut gebrauchen, denn es gibt gleich etwas bei mir zu gewinnen. Jetzt Lima, Neverending Story. 5 Minuten.

0: Yeah, werden Sie wahrscheinlich mehrfach rufen an diesem Wochenende. Schönen guten Morgen hier auf Ihrem Radio Paradiso. 9:11 haben wir es. Es wird nämlich rasant an diesem Wochenende auf der Rennbahn Hoppegarten. Pferdesport vom Feinsten erwartet Sie da an diesem Sonntag, nämlich beim Westminster 136, dem großen Preis von Berlin. Vielleicht auch Westminster 136. Deutschlands bestes Galopprennen. Muss man sich wirklich auf der Zunge zergehen lassen. Die Elite Europas, die Galopp-Elite Europas, die kommt da zusammen. Eigentümer und Betreiber der Rennbahn Hoppegarten, Gerhard Schöning, was erwartet die Besucherinnen und Besucher konkret am Renntag an diesem Wochenende?
1: Erstmal 9 Rennen, dann viel Sonne auf dem Picknickrasen, viel Schatten im Biergarten, tolle Foodtrucks, Champagnerbar. Für Kids haben wir Ponyreiten, Rennpferde aus der Nähe sehen, eine kostenlose Florida-Eisverteilung und vieles mehr. Und viel Prominenz vom regierenden Bürgermeister bis zu bekannten Schauspielern.
0: Ja, das klingt nach einem Rundum-Erlebnis. Neben dem Rennen, was sollte ich mir vor Ort nicht entgehen lassen?
1: Auf jeden Fall vorher in den Führing gehen und sich die Pferde und Jockeys aus der Nähe anschauen. Und dann den Zielanlauf direkt an der Barriere erleben. Wenn die Pferde mit 60 Sachen nur ein paar Meter an einem vorbeikommen, das ist schon beeindruckend.
0: Das kann ich mir vorstellen. Dankeschön an Gerhard Schöning. Und ich möchte noch mal betonen, gerade weil es am Sonntag wieder sommerlich heiß wird, es gibt ein Rennen, bei dem der Sieger am Ende in Eiscreme aufgewogen wird. Und dieses Eis, das wird dann an alle Kinder verteilt. Also wirklich ein toller Familienausflug. Der Westminster 136, große Preis von Berlin. Diesen Sonntag auf der Rennbahn Hoppegarten. Mehr Infos zum Event gibt es auch noch mal online unter www.hoppegarten.com. Und Ihre Tickets, die bekommen Sie jetzt von mir, wenn Sie ein bisschen Losglück haben. Ich lade Sie gerne ein, zusammen mit Ihrer Begleitung, wenn Sie mir jetzt schreiben. Müssen auch keine Gewichtsangaben machen, werden nicht aufgewogen, versprochen. Entweder per WhatsApp an die 030 80 500 und die 80 oder per E-Mail an redaktion@paradiso.de. Das wird ein strahlend schöner, sonniger Tag am Sonntag auf der Rennbahn Hoppegarten. Viel Spaß dabei. 030 80 500 und die 80 per WhatsApp oder per E-Mail an redaktion@paradiso.de. Schönen guten Morgen. Glücksuhrzeit. 13 Minuten nach 9.

0: Feinste 80er Jahre Musik von Cock Robin Just Around the Corner und feinsten Rennsport, Pferdrennsport, den können Sie erleben auf der Rennbahn Hoppegarten. Können sich dafür noch anmelden per WhatsApp an 030 80 500 und die 80 oder auch per E-Mail an redaktion@paradiso.de. Nicht mehr anmelden hier auf Ihrem Radio Paradiso können Sie sich für die Klimaanlage, das Klimagerät, das habe ich heute Morgen ausgelost und freute mich, dass auch der Gewinner in diesem Fall ans Telefon gegangen ist, nämlich der Herr Westerwelle. Und bei dem Namen macht es bei mir gleich Klick und da wollte ich auch mal wissen, wie häufig in seinem Leben ist er schon auf den Namen Westerwelle und ob er mit dem Guido was zu tun hat, angesprochen worden?
1: Oh, tausendmal, aber nur von älteren Leuten.
0: Ah ja, okay. Wie gut, dass ich Sie darauf nicht anspreche. Ich möchte Sie auf was ganz anderes ansprechen, nämlich, was ist denn so der heißeste Ort und Raum bei Ihnen? In der Dachgeschosswohnung, falls Sie eine haben, oder vielleicht im Büro, wie sieht es bei Ihnen aus?
1: Der Fahrstuhl.
0: Der Fahrstuhl? Erzählen Sie mir mehr. Wohnen Sie im 37. Stockwerk mit Penthouse oder wie ist es?
1: Nein. Ich bin in einem Penthouse, aber das ist der zweite Stock.
0: Okay, aber wieso der Fahrstuhl? Der ist besonders aufgeheizt oder was?
1: Ja, weil der oben im zweiten Stock ist, weil der Flur wesentlich wärmer ist, weil die Scheiben nicht abgedunkelt werden können.
0: Ah, okay, spannend. Nun, da muss ich jetzt gestehen. Das Klimagerät, das ich Ihnen schenke, das ist zwar portabel, aber ob es nun in den Fahrstuhl passt, das weiß ich nicht genau. Aber Sie gewinnen das Klimagerät im Wert von fast 900 Euro. Herzlichen Glückwunsch.
1: Sie wollen mich auf den Arm nehmen?
0: Nein. Also ich weiß nicht, wie schwer Sie sind, ob ich das schaffen würde jetzt irgendwie so, aber...
1: Doch, schaffen Sie.
0: Ja. weil Sie so leicht sind, nicht weil ich so stark bin, ne? Ja, genau. Weil Sie. Aber nein, das ist kein Witz. Ich weiß, es ist noch früh am Freitagmorgen, aber ich habe Sie gerade ausgelost für das Porta Split Cool Klimagerät von Midea. Herzlichen Glückwunsch.
1: Das ist das erste Mal in meinem Leben, dass ich überhaupt was gewinne.
0: Der Herr Westerwelle, ja, da habe ich mich gefreut, ihm diese Freude machen zu können heute Morgen. Hat mal wieder gezeigt, ja, es lohnt sich dann doch immer mal wieder bei einem Gewinnspiel mitzumachen. Erst recht dann, wenn sie ausgelost werden. Schönen guten Morgen, angenehmen, coolen, erfrischenden Start hinein Richtung Wochenende jetzt mit James Blunt und Stay the Night.

0: Diesen Gedanken kann ich gut folgen. Schönen guten Morgen, Genesis mit Follow You, Follow Me. 9:30 haben wir es gleich. Und die Berliner Verkehrsbetriebe, die wollen ihre Straßenbahnflotte jetzt komplett mit Klimaanlagen ausstatten. Mehr dazu gleich im Hauptstadtkompakt bei und von Henrik Düster.
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2: Es hat alles seine Zeit. Und alles Tun unter dem Himmel hat seine Stunde. Geboren werden hat seine Zeit. Sterben hat seine Zeit. Pflanzen hat seine Zeit. Und Ausreißen hat seine Zeit. Töten und Heilen, Einreißen und Bauen. Weinen hat seine Zeit. Und Lachen hat seine Zeit. Klagen und Tanzen, Steine wegwerfen und Stein sammeln. Umarmen und getrennt sein. Suchen und verlieren. Behalten und wegwerfen. Zerreißen und nähen. Schweigen hat seine Zeit und Reden hat seine Zeit. Lieben und Hassen, Streit und Frieden.
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14: Ich bin Diana Kramer. Nach dem Fund einer Sprengstoffdrohne auf dem Flughafen Leipzig-Halle laufen die Ermittlungen auf Hochtouren. Die Federführung übernommen hat inzwischen der Generalbundesanwalt. Aus den Ländern kommen Forderungen nach einem besseren Schutz der Flughäfen und es wird auch darüber diskutiert, wie gut die Drohnenabwehr hierzulande überhaupt funktioniert.
15: Die Ermittler gehen davon aus, dass die mit Sprengstoff beladene Drohne in der Nähe von ukrainischen Frachtflugzeugen gezielt zur Explosion gebracht werden sollte. Laut Experten ist Deutschland technologisch in der Lage, solche Angriffe abzuwehren. Allerdings ist nicht immer gleich klar, wer zuständig ist. Mal Bundespolizei, mal Landespolizei, im Notfall sogar die Bundeswehr. Für eine bessere Abstimmung fordert der Vorsitzende des Verteidigungsausschusses des Bundestags, Röwekamp, gegenüber dem RND eine zentrale Zuständigkeit beim Bundesinnenministerium. Katrin Müller, Nachrichtenredaktion.
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17: Mit Henrik Döster. Guten Morgen. Nach dem tagelangen Stromausfall im Berliner Südwesten im Januar hat das Land rund 900.000 Euro für Hotelübernachtungen erstattet. Wie das Bezirksamt Steglitz-Zehlendorf mitteilte, wurden von über 3.000 Anträgen knapp 2.900 ausgezahlt. Durchschnittlich gab es 52 bis 55 Euro pro Person und Nacht. Rund 130 Anträge wurden abgelehnt. Ursache für den Ausfall von Strom und Heizung bei 100.000 Betroffenen war ein mutmaßlich linksextremistischer Brandanschlag. In Lichtenberg haben sich vergangene Nacht 50 Menschen vor einem Hochhausbrand in Sicherheit gebracht, darunter 6 Kinder. Nach Angaben der Feuerwehr brannte es im Müllraum des Gebäudekomplexes in der Dierhagener Straße. Der Rauch stieg bis in das 5. Obergeschoss auf. Verletzt wurde niemand. Die Brandursache wird derzeit ermittelt. Die Berliner Verkehrsbetriebe wollen ihre Straßenbahnflotte komplett mit Klimaanlagen ausstatten. Derzeit verfügen bereits 266 von 379 Trams über eine Kühlung. Eine Nachrüstung der 113 ältesten Modelle lohnt sich laut BVG nicht mehr, da sie schrittweise ausgemustert werden. Bis spätestens 2032 sollen ausschließlich klimatisierte Straßenbahnen hier in Berlin unterwegs sein. Das queere Parkfest im Freiluftkino Friedrichshain findet morgen unter verschärften Sicherheitsvorkehrungen statt. Die Veranstalter reagieren damit auf den Anschlag beim Christopher Street Day vor 2 Wochen. Die Arbeit der Wohlfahrt hat den privaten Sicherheitsdienst aufgestockt und kontrolliert die Zugänge. Auch die Polizei wird verstärkt Präsenz zeigen.
0: Die Sonne ist schon wieder da, so ein paar harmlose Wolken schwirren da oben auch rum, aber Regenschauer sind weder für heute noch für die nächsten Tage angekündigt. Die Tageshöchsttemperatur, die haben wir fast schon erreicht. 19 Grad haben wir aktuell und 22 angenehme Grad werden es heute maximal. Morgen 24 Grad und am Sonntag dann schon wieder richtig heiß mit 31 Grad in der Spitze und selbst am Montag nochmal wohl 31 Grad der Tagesspitzenwert.
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0: Selbst über die A100 fließt der Berliner Stadtverkehr momentan sehr anständig. Aber drumherum ist einiges unterwegs bzw. auch passiert. A9 Berlin Richtung Leipzig zwischen Rastplatz Hagen und Kleinmarzehns. Da hat es einen Unfall gegeben, da immer noch die rechte Spur gesperrt. Dann ein LKW-Unfall wird mir gemeldet von der A10 westlicher Berliner Ring Richtung Dreieck Werder zwischen Großkreuz und Dreieck Werder. Auch da müssen Sie deswegen jetzt mit Einschränkungen rechnen. Blick noch auf die B5, das ist Frankfurt-Oder Richtung Biesdorf. Auch da hat es gekracht zwischen dem Abzweig nach Tempelberg und Müncheberg Ost. Auch da bitte geduldig sein. Ich wünsche Ihnen eine gute Fahrt weiterhin. Genießen Sie den Sonnenschein, aber lassen Sie sich nicht blenden.
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0: Mit einem klassisch schwungvollen One-Hit-Wonder hinein in diesen Freitag Richtung Wochenende. Mit Real Life und Send Me an Angel. 8 Minuten nach 10.

0: Das wird kein Ordinary, das wird ein extraordinary sommerliches Wochenende. Und deswegen gibt es bei uns am Sonntag den Radio Paradiso Sommerhit Sonntag von 8 bis 18 Uhr. 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Diesen Sonntag der Radio Paradiso Sommerhit Sonntag. Und gleich für Sie Gazebo aus den 80ern, I Like Chopin. Vorher aus den 90ern, Chris Weir mit Julia. 9:45 Uhr haben wir es, 9.45 Uhr.
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2: Spiel mal wieder. Bestimmt kennen auch Sie Menschen, die durchs Leben gehen, als würden sie jeden Tag geprüft werden. Bloß keinen Fehler machen, immer alles richtig entscheiden, nur nichts riskieren und möglichst perfekt sein. Wie schade. Wer ständig beweisen muss, dass er gut

0: was noch nicht? Ich frage meinen Klienten manchmal, was wäre, wenn sie ihr Leben in dieser Woche nicht als Prüfung sehen würden, sondern als Experiment? Dann verändert sich plötzlich etwas Entscheidendes. Ein schwieriges Gespräch wird zu einem Versuch. Eine Absage wird nicht zur Katastrophe und eine andere Meinung zur Herausforderung. Wie spannend das sein kann. Oft haben wir das Spielerische verlernt, weil wir angefangen haben, ständig alles sofort zu bewerten. Ihr Leben braucht nicht noch mehr Disziplin. Es braucht mehr gesunde Neugier. Gehen Sie heute einmal durch den Tag wie ein Forscher. So mache ich das mit all meinen Gesprächen. Nicht mit der Frage, mache ich alles richtig? Besser mit, ich bin gespannt, was ich heute entdecken werde. Und dazu ein Gedanke von Carl Rogers. Wenn ich mich so akzeptiere, wie ich bin, dann kann ich mich verändern.
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0: Und wenn Sie eine persönliche Beratung wünschen, schreiben Sie mich gerne an unter www.beziehungscoach-berlin.de.

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13: Mich fasziniert jeder Baum, wie hoch er in den Himmel wächst und tief verwurzelt ist in der Erde. So hält er fast jeden Sturm stand. Mögest auch du durch dein Vertrauen auf Gott tief verwurzelt sein, um den Stürmen deines Lebens standzuhalten. Gott segne dich.
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14: Ich bin Diana Kramer. Nach dem Fund einer Sprengstoffdrohne auf dem Leipziger Flughafen hat der Vorstandschef des Rüstungskonzerns Rheinmetall, Armin Papperger, mehr Anstrengungen Deutschlands bei der Drohnenabwehr angemahnt. Deutschland sei nicht ausreichend geschützt vor solchen Attacken, sagte Papperger der dpa.
15: Drohnen sehr schnell erkennen und dann notfalls auch abschießen, das muss möglich sein, sagt der Rheinmetall-Chef. Aber Deutschland sei noch nicht überall mit der entsprechenden Abwehrtechnologie ausgestattet, warnt er, obwohl die grundsätzlich vorhanden sei. Als erstes müsse aber definiert werden, was geschützt werden solle. Denn neben Flughäfen gäbe es weitere potenzielle Ziele, die zur sogenannten kritischen Infrastruktur zählen. Rheinmetall und andere Rüstungskonzerne entwickeln Systeme zur Früherkennung und Abwehr von Drohnen. Thomas Thonfeld, Nachrichtenredaktion.
14: Die deutschen Exporte sind trotz aller Belastungen durch den Iran-Krieg im Juni auf einen Rekordwert gestiegen. Insgesamt wurden Waren im Wert von mehr als 139 Milliarden Euro ins Ausland ausgeführt. Die Exporte sind damit den fünften Monat in Folge gewachsen und erweisen sich als Stütze für die schwächelnde deutsche Wirtschaft. Die USA blieben mit einem Volumen von gut 12 Milliarden Euro der wichtigste Einzelabsatzmarkt. E-Scooter-Fahrer ziehen sich bei Unfällen deutlich häufiger Kopfverletzungen und Schädigungen innerer Organe zu als Motorrad- oder Fahrradfahrer. Zu diesem Ergebnis kommt eine aktuelle britische Studie.
16: Das Risiko für ein Schädel-Hirn-Trauma ist bei E-Scooter-Unfällen fast doppelt so hoch wie bei Radfahrern und mehr als dreimal so hoch wie bei Motorradfahrern. Ursache dafür sind laut den Forschern vor allem, dass Scooterfahrer kaum Helme tragen und die stehende Fahrposition. Bei abruptem Bremsen werden Fahrer leicht kopfüber nach vorn über den Lenker geschleudert. Auffällig ist laut den Forschern auch der hohe Anteil von Minderjährigen unter den Schwerverletzten. Die Autoren der Studie plädieren für strengere Sicherheitsregeln, eine Helmpflicht und geschützte Fahrspuren. Aus London, Philipp Detlefs.
14: In Thailand sind bei einem Schusswaffenangriff an einer Schule nördlich von Bangkok mindestens 7 Menschen getötet und mehr als ein Dutzend weitere verletzt worden. Nach ersten Informationen soll es sich bei den Toten um 3 Lehrer und 3 Schüler sowie den jugendlichen Täter handeln. Der genaue Tathergang und das Motiv sind zunächst unklar.
17: Steuern in Richtung eines schönen, perfekten Sommerwochenendes. Und der Freitag heute, der stellt sich schon drauf ein. Sonnenschein, angenehme 22 Grad maximal. 19 Grad sind es im Moment. Die Sonne begleitet sie auch morgen am Samstag bei 24 Grad als Spitzenwert. Und am Sonntag sogar hochsommerliche 31 Grad maximal. Perfektes Wetter für den Radio Paradiso Sommerhits Sonntag. Schon mal vormerken, ab Sonntag früh um 8 Uhr. Also wenn es sogar auf dem Stadtring vergleichsweise gut vorangeht, dann ist es wirklich was Besonderes. Es stockt zwar, aber das sind nicht mal 10 Minuten mehr auf der A100 Richtung Neukölln zwischen Weckstraße und Albuinstraße. Ansonsten gibt es Einschränkungen auf der A111 Richtung Oranienburg. Wartungsarbeiten im Bereich zwischen am Festplatz und Seidelstraße. Hier ist die rechte Spur gesperrt. Und es gibt Einschränkungen nach einem LKW-Unfall auf der A10, dem westlichen Berliner Ring Richtung Dreieck Werder, zwischen Großkreuz und Dreieck Werder. Hier bitte besonders achtsam fahren. Kommen Sie gut durch die Stadt und kommen Sie sicher an Ihr Ziel.
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17: Wo Sie dieses Sommerwochenende mit der Familie richtig schön draußen verbringen können. In einer magischen Umgebung. Das verrate ich Ihnen gleich. Vorher frische aktuelle Musik von Olivia Rodrigo. Und jetzt Mike Oldfield und Maggie Riley.

So klingt Leidenschaft an ihrem Freitag auf dem Weg Richtung Wochenende hier auf ihrem Radio Paradiso. Und es wird ein richtig schönes Sommerwochenende. Sonnenschein 24 bis schon wieder fast zu warmer 31 Grad maximal. Perfektes Wetter für die Britzer Gartennacht. Morgen am Samstag wird die stattfinden. Da wird der Britzer Garten wieder hell erleuchtet mit Lichtshows. Es wird Artistik und Akrobatik geben, Musik, Feuerkunst und noch vieles, vieles mehr. Und das eben im Britzer Garten zwischen Seen, Brücken, Blumenwiesen und Wäldern. Hat auch richtig was Magisches. Die Britzer Gartennacht findet morgen Abend statt. Start ist um 17 Uhr. Und Infos und Tickets, die gibt's online unter www.britzergarten.de. 98.2 Radio Paradiso. Kommen Sie gut, entspannt durch den sonnigen Freitag.

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1: Heute, gleich nach dem Aufstehen, genieße die würzige Luft nach dem Schlafen. 3 Minuten langsam einatmen und ausatmen. Nimm dir Zeit für eine ausgiebige Dusche, einen duftenden Kaffee und ein Glas Orangensaft. Beginne deinen Tag liebevoll.
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11: Mit Henrik Döster. Guten Tag. Die 45 Berliner Bürgerämter werden schrittweise modernisiert. Den Auftakt macht das Rathaus Schöneberg als Pilotprojekt für rund 400.000 Euro. Vorgesehen sind unter anderem ein helles Großraumbüro, ein Empfang- und Expressschalter. Der Umbau soll 2027 starten und später auf weitere Standorte ausgeweitet werden. Laut dem regierenden Bürgermeister Wegner habe sich die Terminvergabe bereits deutlich verbessert. Dennoch bleibe der persönliche Kontakt trotz hunderter Online-Angebote wichtig. Für die anstehenden Berliner Wahlen hat die Landeswahlleitung den Druck von knapp 4 Millionen Stimmzetteln für das Abgeordnetenhaus und 3,8 Millionen für die Bezirksverordnetenversammlungen freigegeben. Um Engpässe wie bei der Wahl 2021 zu vermeiden, wird deutlich mehr gedruckt als die gut 2,5 Millionen Wahlberechtigten. Die Frist für die Briefwahlanträge endet am 18. September. Im Naturpark Dahmeheide-Seen wurde erstmals wieder die europäische Wildkatze nachgewiesen. Ein Labor bestätigte die Art anhand von Haarproben, die an präparierten Lockstäben hafteten. Zudem gibt es Videoaufnahmen eines Jägers. Nach einem Fund in der Prignitz Anfang des Jahres ist dies der zweite Nachweis für die Rückkehr der streng geschützten Tiere nach Brandenburg. Zum Auftakt der 53. Saison in der zweiten Fußball-Bundesliga empfängt der VfL Bochum heute Abend Hertha BSC. Für die neu formierten Teams von Uwe Rösler und Stefan Leitl ist das Traditionsduell wichtig als erste Standortbestimmung nach dem Sommerumbruch. Während die Berliner zum zweiten Mal in Folge das Eröffnungsspiel bestreiten, wartet Bochum seit 10 Jahren auf einen Auftaktsieg.
12: Das ist heute ein richtig schöner, angenehmer Sommerfreitag. 22 Grad maximal, Sonnenschein, kein Regen. Und so wird sich das auch durch das Wochenende ziehen, wobei es dann auch wieder wärmer wird. Morgen am Samstag 24 Grad maximal und am Sonntag hochsommerliche 31 Grad. Der Spitzenwert. Es läuft erstaunlich rund auf den Straßen der Stadt. Nur einmal rausgeschaut auf die A10, den westlichen Berliner Ring Richtung Dreieck Werder. Hier hat es heute früh einen LKW-Unfall gegeben. Deshalb bitte noch mit Einschränkungen rechnen im Bereich zwischen Großkreuz und Dreieck Werder. Ansonsten laufen Wartungsarbeiten auf der A111 Richtung Oranienburg. Zwischen am Festplatz und Seidelstraße ist deshalb die rechte Spur gesperrt. Und auf dem Stadtring sind es knappe 10 Minuten, wenn überhaupt. Auf der A100 Richtung Neukölln zwischen Beckstraße und Albuinstraße. Kommen Sie gut durch die Stadt und kommen Sie sicher an Ihr Ziel.
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12: Und wir sorgen für Ihr entspanntes Freitagsgefühl. Mit Berlins besten Hits mit der meisten Abwechslung. Dafür geht's gleich in die 90er zur Lighthouse Family mit Hi. Und wir starten locker leicht mit den 80ern mit Cyndi Lauper. Girls just wanna have fun.

entspannt Richtung Wochenende mit uns, mit ihrem 98.2 Radio Paradiso. Mit Berlins besten Hits mit der meisten Abwechslung inklusive Sommergefühlen. Jetzt mit Cyril und Stumbling In. Alle.

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9: Ich bin Diana Kramer. Der Fund einer mit Sprengstoff beladenen Drohne am Flughafen Leipzig-Halle beschäftigt Politik und Justiz. Nach dem Vorfall hat nun der Nationale Sicherheitsrat getagt. Das Gremium kam unter dem Vorsitz von Kanzler Friedrich Merz telefonisch zusammen, teilte ein Regierungssprecher mit. Die Ermittlungen laufen derweil weiter.
10: Die Ermittler gehen davon aus, dass die mit Sprengstoff beladene Drohne in der Nähe von ukrainischen Frachtflugzeugen gezielt zur Explosion gebracht werden sollte. Laut Experten ist Deutschland technologisch in der Lage, solche Angriffe abzuwehren. Allerdings ist nicht immer gleich klar, wer zuständig ist. Mal Bundespolizei, mal Landespolizei, im Notfall sogar die Bundeswehr. Für eine bessere Abstimmung fordert der Vorsitzende des Verteidigungsausschusses des Bundestags, Röwekamp, gegenüber dem RND eine zentrale Zuständigkeit beim Bundesinnenministerium. Katrin Müller, Nachrichtenredaktion.
9: Hoffnung für unsere Wirtschaft. Trotz Irankrieg und US-Handelsstreit sind die deutschen Exporte im Juni auf einen Rekordwert gestiegen. Kalender und Saison bereinigt gingen Waren im Wert von 139,3 Milliarden Euro ins Ausland, teilte das Statistische Bundesamt mit.
11: Die Exporte sind damit den fünften Monat in Folge gewachsen und haben jetzt auch den fast vier Jahre alten Exportrekord übertroffen. Vor allem das Geschäft mit dem europäischen Ausland erweist sich weiter als stabile Säule. Besonders kräftig haben Verkäufe nach Großbritannien zugelegt. Dagegen ist das US-Geschäft kräftig zurückgegangen. Trotzdem bleiben die USA mit einem Volumen von gut 12 Milliarden Euro der wichtigste Einzelabsatzmarkt. Und das ist auch immer noch etwa doppelt so viel Exportgeschäft wie mit China. Thomas Tonfeld, Berlin.
9: Der Facebook-Konzern Meta soll nach einer Gerichtsentscheidung im US-Bundesstaat New Mexico mehr als eine halbe Milliarde Dollar für Hilfen an Kinder zahlen, die durch Nutzung sozialer Medien Schaden genommen haben. Außerdem müssen in dem Bundesstaat zusätzliche Einschränkungen für Nutzer im Alter unter 18 eingeführt werden. Sie sollen maximal 90 Stunden pro Woche bei Facebook oder Instagram verbringen dürfen. Meta will in Berufung gehen. Zum Sport, und da gab es die nächste Medaille bei der Schwimm-EM in Paris. Isabel Gose aus Magdeburg holte im Knockout-Sprint mit einem Startzielsieg Gold im Freiwasserschwimmen. Das Rennen stand wegen der Wasserqualität in der Seine bis kurz vor Start auf der Kippe.
12: Zum Schwimmen gehen ist es heute vielleicht ein bisschen kühl, insgesamt aber sehr angenehm, wenn Sie draußen unterwegs sind. 19 Grad im Moment, 22 Grad der Spitzenwert. Es bleibt freundlich bei einem Mix aus Sonne und Wolken. Regen ist nicht in Sicht. Auch nicht am Wochenende, da wird es sogar wieder wärmer. Morgen am Samstag sonnige 24 Grad maximal, am Sonntag hochsommerliche 31 Grad. Läuft auf den Straßen im Moment recht flüssig. Wir schauen nur einmal auf die A111. Im Tunnelflughafen Tegel stadteinwärts ist die rechte Spur gesperrt. Grund sind Wartungsarbeiten. Und auf dem Stadtring, da stockt es zumindest auf der A100 Richtung Neukölln zwischen Detmolder Straße und Albuinstraße, sind knappe 10 Minuten mehr, die Sie hier einrechnen sollten. Ansonsten wünsche ich Ihnen eine gute Fahrt. Kommen Sie gut durch und kommen Sie gut an.
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12: Und wer sich heute früh über Abkühlung gefreut hat, wem wir das 900-Euro-Klimagerät von Midea schenken durften, das hören Sie gleich nach aktueller Musik, Hertz und Purple Disco Machine, Wonderful Life. Und jetzt rein in die 80er zu Mr. Mister und Curia.

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1: Herr Westerwelle, wie oft werden Sie darauf angesprochen, ob Sie etwas mit dem Guido zu tun haben oder hatten?
2: Oh, tausendmal, aber nur von älteren Leuten.
1: Ah ja, okay. Wie gut, dass ich Sie darauf nicht anspreche. Ich möchte Sie auf was ganz anderes ansprechen. Nämlich, was ist denn so der heißeste Ort und Raum bei Ihnen? In der Dachgeschosswohnung, falls Sie eine haben, oder vielleicht im Büro? Wie sieht's bei Ihnen aus?
2: Der Fahrstuhl.
1: Der Fahrstuhl? Erzählen Sie mir mehr. Wohnen Sie im 37. Stockwerk mit Penthouse oder wie ist es?
2: Nein. Ich bin in einem Penthouse, aber das ist der zweite Stock.
1: Okay, aber wieso der Fahrstuhl? Der ist besonders aufgeheizt oder was?
2: Ja, weil der oben im zweiten Stock ist, weil der Flur wesentlich wärmer ist, weil die Scheiben nicht abgedunkelt werden können.
1: Ah, okay, spannend. Nun, da muss ich jetzt gestehen. Das Klimagerät, das ich Ihnen schenke, das ist zwar portabel, aber ob es nun in den Fahrstuhl passt, das weiß ich nicht genau. Aber Sie gewinnen das Klimagerät im Wert von fast 900 Euro. Herzlichen Glückwunsch.
2: Sie wollen mich auf den Arm nehmen?
1: Nein. Also ich weiß nicht, wie schwer Sie sind, ob ich das schaffen würde jetzt irgendwie so, aber...
2: Doch, schaffen Sie.
1: Ja. weil Sie so leicht sind, nicht weil ich so stark bin, ne? Ja, genau. Weil Sie. Aber nein, das ist kein Witz. Ich weiß, es ist noch früh am Freitagmorgen, aber ich habe Sie gerade ausgelost für das Porta Split Cool Klimagerät von Midea. Herzlichen Glückwunsch.
2: Das ist das erste Mal in meinem Leben, dass ich überhaupt was gewinne.
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0: 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Die größten Worte der Menschheitsgeschichte. Der evangelische Theologe Dietrich Bonhoeffer kritisiert offen die menschenverachtende Behandlung der Juden durch das Naziregime. Er wird am 9. April 1945 im KZ Flossenbürg hingerichtet. Bonhoeffers Gedanken zum Verhältnis von Kirche und Staat jedoch wirken bis heute.
1: Erstens, die Kirche hat den Staat zu fragen, ob sein Handeln von ihm als legitim staatliches Handeln verantwortet werden könne. Zweitens, die Kirche ist den Opfern jeder Gesellschaftsordnung in unbedingter Weise verpflichtet, auch wenn sie nicht der christlichen Gemeinde zugehören. Drittens, wenn die Kirche den Staat ein zu viel oder ein zu wenig an Ordnung und Recht ausüben sieht, kommt sie in die Lage, nicht nur die Opfer unter dem Rat zu verbinden, sondern dem Rat selbst in die Speichen zu fallen.
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12: Mit Henrik Düster. Guten Tag. Das Amtsgericht Tiergarten hat ein wichtiges Urteil gegen überhöhte Mieten gefällt. Richter Wolfgang Konieschny verhängte ein Bußgeld von 1.000 Euro gegen eine Vermieterin aus Kreuzberg. Das Gericht entschied, dass für den Straftatbestand der Mietpreisüberhöhung die allgemeine Wohnungsknappheit in der Stadt ausreicht. Eine persönliche Zwangslage der Mieter muss nicht mehr nachgewiesen werden. Berliner Bezirksämter erhoffen sich dadurch Rückenwind, um künftig einfacher gegen zu hohe Mieten vorzugehen. Am Flughafen BER wurden im ersten Halbjahr dieses Jahres deutschlandweit die meisten Drohnen gesichtet. Insgesamt 28 Mal wurden Flugobjekte registriert. In 7 Fällen musste der Flugverkehr gestoppt werden. Als Grund für den Anstieg am BER gilt ein neues Detektionssystem der Bundespolizei. Vor der Berliner Volksbühne am Rosa-Luxemburg-Platz kann ab sofort geschwommen werden. Der neue Intendant Matthias Lilienthal eröffnet heute ein temporäres Schwimmbecken. Das Projekt Volksbad versteht sich auch als Protest gegen verfallende Infrastruktur. Das Freibad ist bis zum Beginn der neuen Theaterspielzeit am 1. Oktober in Betrieb. Kostenlose Zeitfenstertickets gibt es online. Die bekannte goldene Uhr an der Fassade des Bahnhofs Zoo tickt aktuell nicht. Grund ist das Baugerüst der seit 11 Jahren andauernden Bahnhofssanierung, welches die Zeiger blockiert. Um Schäden am Uhrwerk zu vermeiden, nahm die Deutsche Bahn die erst Ende 2024 general überholte Uhr vorübergehend außer Betrieb. Der 1. FC Union stellt sich unter dem neuen Trainer Mauro Lustrinelli neu auf. Statt Fünferkette setzt der Schweizer auf ein mutiges offensives System mit hohem Pressing. Mittelfeldspieler Aljoscha Kemmlein zeigte sich im Trainingslager überzeugt von der neuen Spielidee, bat die Fans aber um etwas Geduld bei der Umstellung.
10: Sie heute noch mal einkaufen und holen Sie sich eine große Packung Eiscreme. 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Es wird sehr schön, es wird sehr sommerlich. Heute am Freitag geht es schon freundlich weiter mit einem Sonne-Wolken-Mix und bei 22 Grad maximal. 20 Grad sind es im Moment. Morgen am Samstag sonnige 24 Grad, der Spitzenwert. Und am Sonntag wird es richtig hochsommerlich. Sonnenschein, kein Regen und 31 Grad maximal. So muss das sein. Keine Staus aktuell, die über 10 Minuten dauern. Selbst auf dem Stadtring geht's recht gut voran. So 6 bis 7 Minütchen mehr sind's aktuell auf der A100 Richtung Neukölln zwischen Detmolder Straße und Albuinstraße. Ansonsten gibt's Einschränkungen aufgrund von Wartungsarbeiten auf der A111 Richtung Oranienburg. Zwischen am Festplatz und Seidelstraße ist die rechte Spur gesperrt. Und es wird gebaut auf der A103 in Richtung Steglitz. Am Kreuz Schöneberg ist die Einfahrt Sachsendamm zur A100 Richtung Wedding gesperrt. Kommen Sie gut durch die Stadt und fahren Sie vorsichtig.
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10: Diesen Mann erkennen Sie beim allerersten Ton. Viel Spaß mit Unchain My Heart.

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viel Gefühl. Die 90er hier gerade. Bei den besten Hits mit der meisten Abwechslung hier auf ihrem Radio Paradiso. 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

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Jetzt erstmal weiter einen schönen Freitag. Es geht Richtung Wochenende mit uns und mit den besten Hits. Mit der meisten Abwechslung.

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12: Ich bin Diana Kramer. Noch immer ist unklar, wer die Sprengstoffdrohne auf dem Flughafen in Leipzig gesteuert hat. Jetzt schaltet sich auch Bundeskanzler Friedrich Merz ein. Unter seinem Vorsitz hat der Nationale Sicherheitsrat getagt. Per Telefon haben sich Mitglieder des wichtigen Gremiums beraten.
13: Die Regierung sendet das Signal, wir nehmen den Vorfall sehr ernst und handeln. Es geht natürlich um Informationsaustausch, aber auch um mögliche Konsequenzen. Experten fordern zum Beispiel, alle Flughäfen schnell mit Top-Technik zur Drohnenabwehr auszustatten. Die Grünen kritisieren zudem einen Zuständigkeitswirrwarr zwischen den vielen Behörden. Für den Bundesinnenminister steht auf jeden Fall fest, das war ein hybrider Profi-Anschlag ausländischer Mächte. Claudia Wächter, Nachrichtenredaktion.
12: Erste Folgen der Trockenheit hierzulande sind im Supermarkt angekommen und bei weiter anhaltendem Regenmangel könnten sich diese noch ausweiten. Nach Angaben von Marktbeobachtern ist Gemüse in zahlreichen Fällen für die Verbraucher teurer geworden. Gurken etwa, Paprika, Salat und Kohl wird wegen der knappen Versorgungslage teurer. Bei Obst überwiegen hingegen günstigere Preise als im letzten Jahr. Die anhaltende Hitze in weiten Teilen Europas hat Folgen. Neben Bränden steigen auch die Meerestemperaturen. Im Mittelmeer wurde vor der Küste Mallorcas eine neue Rekordtemperatur von über 33 Grad Celsius registriert, teilte der spanische Nationale Wetterdienst mit.
14: Von Abkühlung kann keine Rede sein, wenn sich das Meer so warm anfühlt wie die Badewanne zu Hause. Im westlichen Mittelmeer liegen die derzeitigen Wassertemperaturen wohl 4 Grad über dem langjährigen Durchschnitt. Hauptgrund für die Entwicklung ist laut Forschern der menschengemachte Klimawandel. Die immer höheren Wassertemperaturen gefährden empfindliche Ökosysteme und können heftige Stürme mit sintflutartigen Regenfällen im Herbst auslösen. Katrin Müller, Nachrichtenredaktion.
12: Entsetzen in Thailand. Bei einem Schusswaffenangriff an einer Schule nördlich von Bangkok sind mindestens 7 Menschen getötet und mehr als 12 verletzt worden. Außerdem soll der jugendliche Täter zuvor seine Großeltern erschossen haben. Laut den Sicherheitskräften wurde der Schüler später tot in einem Klassenzimmer gefunden. Er hatte sich nach der Tat offenbar selbst erschossen. Ersten Ermittlungen zufolge besuchte er die 9. Klasse. Er soll möglicherweise gemobbt worden sein.
15: Und dann schieben sich heute immer mal auch ein paar Wolkenfelder vor die Sonne. Ansonsten zeigt sich die Sonne trotzdem, bringt heute angenehme 22 Grad maximal mit. 20 Grad sind es im Moment. Das Wochenende, es wird richtig schön und richtig sommerlich. Morgen am Samstag sonnige 24 Grad maximal und am Sonntag sehr warme, hochsommerliche 31 Grad. Heute können Sie es wirklich mal entspannt angehen, können an den meisten Stellen gemütlich entlang tuckern. Selbst der Stadtring ist zwar mit einem Stau dabei, aber nur bei vergleichsweise kurzer. A100 Richtung Neukölln. Aktuell sind so um die 8 Minuten Passierdauer zwischen Detmolder und Albuinstraße. Ansonsten wird gebaut auf der A103 in Steglitz. Deshalb ist am Kreuz Schöneberg die Einfahrt Sachsendamm zur A100 Richtung Wedding gesperrt. Ansonsten wünsche ich Ihnen eine gute Fahrt. Kommen Sie gut durch und kommen Sie gut an.
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15: Und mit Taylor und Tina. Taylor Swift hier gleich mit aktueller Musik, Open Light. Und die Stunde eröffnen wird Tina Turner jetzt aus den 80ern. What's Love Got to Do With It? 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

0: Normalerweise besuchen Sie die Volksbühne am Rosa-Luxemburg-Platz wegen des Theaters. Heute sollten Sie aber auch Ihre Badehose einpacken, denn dort hat heute ein ganz besonderes Freibad eröffnet. Sie hören Radio Paradiso und meine Kollegin Laura Kühnau ist vor Ort. Laura, hast du denn deinen Badeanzug dabei?
1: Ja, also den hätte ich tatsächlich einpacken können. Hier sieht es gerade irgendwie richtig toll nach Sommerurlaub aus. Ja. Und das mitten in Berlin, also jetzt direkt vor der Volksbühne. Da steht jetzt so ein 25 Meter langes Schwimmbecken. Mhm. Und hier gibt es sogar auch so ein paar Liegebereiche. Es gibt Umkleiden und Duschen. Also wirklich alles, was man für so einen Freibadbesuch braucht. Und
0: schön.
1: Die Stimmung, die ist schon besonders. Also hier sind schon einige Menschen, die dann so neugierig vorbeischauen und dieses Schwimmbecken ja auch mit diesem ungewöhnlichen Standort beobachten. Ich finde auch durch diese helle Steinfassade und diese sechs Säulen von dem Gebäude von der Volksbühne sieht das schon echt cool aus. Also ja, das ist irgendwie schon mal noch was anderes, irgendwie da zu schwimmen, wenn man vor so einem historischen Gebäude schwimmt. Also ist schon echt beeindruckend, muss ich sagen. Und die ersten zwei älteren Herren, die sind jetzt auch gerade schon mit einer Arschbombe reingesprungen. Richtig lustig. Ein paar Besucher haben sich jetzt auch rund um das Schwimmbecken gemütlich gemacht und sich in die Liegen gesetzt. Richtig, richtig entspannt ist hier alles. Und ja, ich merke also dieses ungewöhnliche Zusammenspiel aus Kultur und Freibad, das kommt bei den Leuten auf jeden Fall gut an. Und natürlich halte ich fest, zu einem perfekten Freibadbesuch gehört das auf jeden Fall dazu. Nämlich gibt es hier sogar eine Pommesbude. Finde ich ja wirklich super.
0: Oh, toll. Dann ist ja wirklich alles da, was man für so einen perfekten Freibadtag braucht. Wasser, Sonne und sogar Pommes. Dankeschön an Laura. Und wenn Sie das Freibad mitten vor der Volksbühne besuchen möchten, dann können Sie das gerne tun. Die Tickets dafür sind kostenlos. Sie sollten sich nur online einen Zeitslot buchen. Das geht ganz einfach unter www.volksbühne-berlin.de. 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Entspannte Energie für Ihren Freitag. Jetzt von Sandra aus den 80ern. Maria Magdalena.

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1: Es kommt nicht darauf an, geliebt zu werden, sondern zu lieben. Es kommt nicht darauf an, zu genießen, sondern zu schenken. Es kommt nicht darauf an, sich durchzusetzen, sondern sich einzusetzen. Es kommt nicht darauf an, den Frieden zu erwarten, sondern den Frieden zu schaffen. Es kommt nicht darauf an, was die Menschen von mir denken, sondern was Gott von mir denkt. Es kommt nicht darauf an, alles zu erkennen, sondern das Erkennbare zu tun.
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10: Mit Henrik Düster. Guten Tag. Nach dem tagelangen Stromausfall im Berliner Südwesten im Januar hat das Land rund 900.000 Euro für Hotelübernachtungen erstattet. Wie das Bezirksamt Steglitz-Zehlendorf mitteilte, wurden von über 3.000 Anträgen knapp 2.900 ausgezahlt. Durchschnittlich gab es 52 bis 55 Euro pro Person und Nacht. Rund 130 Anträge wurden abgelehnt. Ursache für den Ausfall von Strom und Heizung bei 100.000 Betroffenen war ein mutmaßlich linksextremistischer Brandanschlag. In Lichtenberg haben sich vergangene Nacht 50 Menschen vor einem Hochhausbrand in Sicherheit gebracht, darunter 6 Kinder. Nach Angaben der Feuerwehr brannte es im Müllraum des Gebäudekomplexes in der Dierhagener Straße. Der Rauch stieg bis in das 5. Obergeschoss auf. Verletzt wurde niemand. Die Brandursache wird derzeit ermittelt. Die Berliner Verkehrsbetriebe wollen ihre Straßenbahnflotte komplett mit Klimaanlagen ausstatten. Derzeit verfügen bereits 266 von 379 Trams über eine Kühlung. Eine Nachrüstung der 113 ältesten Modelle lohnt sich laut BVG nicht mehr, da sie schrittweise ausgemustert werden. Bis spätestens 2032 sollen ausschließlich klimatisierte Straßenbahnen hier in Berlin unterwegs sein. Das queere Parkfest im Freiluftkino Friedrichshain findet morgen unter verschärften Sicherheitsvorkehrungen statt. Die Veranstalter reagieren damit auf den Anschlag beim Christopher Street Day vor 2 Wochen. Die Arbeit der Wohlfahrt hat den privaten Sicherheitsdienst aufgestockt und kontrolliert die Zugänge. Auch die Polizei wird verstärkt Präsenz zeigen.
11: Heute ein richtig schöner, angenehmer Freitag. Sonne und Wolken wechseln sich ab. Es geht noch hoch auf 22 Grad maximal. 20 Grad sind es im Moment. Das Wochenende, es wird dann wieder sommerlicher und um einiges wärmer. Morgen am Samstag auch noch angenehm, 24 Grad maximal. Und am Sonntag hochsommerliche 31 Grad. 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Sie kommen im Moment recht gut durch auf den Straßen der Stadt. Sogar auf dem Stadtring sind im Moment nur so knappe 10 Minuten mehr. Auf der A100 Richtung Neukölln zwischen Detmolder Straße und Albuinstraße. Und es wird gebaut auf der A103 in Richtung Steglitz. Am Kreuz Schöneberg ist die Einfahrt Sachsendamm zur A100 Richtung Wedding gesperrt. Kommen Sie gut durch die Stadt und kommen Sie sicher an Ihr Ziel.
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11: Und die Königin gibt sich die Ehre, die Queen of Pop, Madonna mit Like a Prayer.

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10: Ich bin Diana Kramer. Hoffnung für unsere deutsche Wirtschaft. Trotz Iran-Krieg und US-Handelsstreit sind die deutschen Exporte im Juni auf einen Rekordwert gestiegen. Kalender- und saisonbereinigt gingen Waren im Wert von mehr als 139 Milliarden Euro ins Ausland. Das teilte das Statistische Bundesamt mit.
11: Die Exporte sind damit den fünften Monat in Folge gewachsen und haben jetzt auch den fast 4 Jahre alten Exportrekord übertroffen. Vor allem das Geschäft mit dem europäischen Ausland erweist sich weiter als stabile Säule. Besonders kräftig haben Verkäufe nach Großbritannien zugelegt. Dagegen ist das US-Geschäft kräftig zurückgegangen. Trotzdem bleiben die USA mit einem Volumen von gut 12 Milliarden Euro der wichtigste Einzelabsatzmarkt. Und das ist auch immer noch etwa doppelt so viel Exportgeschäft wie mit China. Thomas Thonfeld, Berlin.
10: Der Nationale Sicherheitsrat hat zum Drohnenvorfall am Leipziger Flughafen getagt. Das Gremium kam unter dem Vorsitz von Kanzler Friedrich Merz telefonisch zusammen, teilte ein Regierungssprecher mit. Merz stehe in ständigem Austausch mit Innenminister Alexander Dobrindt und anderen Regierungsmitgliedern. Der Nationale Sicherheitsrat wurde im vergangenen Jahr eingerichtet und soll die Kompetenzen bei innerer und äußerer Sicherheit innerhalb der Bundesregierung bündeln. Der Facebook-Konzern Meta soll nach einer Gerichtsentscheidung im US-Bundesstaat New Mexico mehr als eine halbe Milliarde Dollar für Hilfen an Kinder zahlen, die durch Nutzung sozialer Medien Schaden genommen haben. Außerdem müssen in dem Bundesstaat zusätzliche Einschränkungen für alle Nutzer unter 18 eingeführt werden.
12: Keine Push-Nachrichten mehr für Minderjährige, zumindest nachts und während der Schulzeit. Und Kids und Jugendliche sollen auch nur noch maximal 90 Stunden pro Woche Insta und Co. nutzen, sagt das Gericht. Der Meta-Konzern will sich dagegen wehren und hat bereits Dutzende andere Klagen am Hals. Es geht dabei auch um das Suchtpotenzial der Plattformen. Und auch hier in Deutschland wird gerade über Altersgrenzen für soziale Medien heftig diskutiert. Claudia Wächter, Nachrichtenredaktion.
10: Zum Sport. Mit dem Duell VfL Bochum gegen Hertha BSC startet am Abend die 53. Saison in der zweiten Fußball-Bundesliga. Anstoß im Bochumer Ruhrstadion ist um 20.30 Uhr. Die erste Liga startet dann in 3 Wochen in die Saison.
13: 22 Grad die aktuelle Temperatur. Die Werte steigen nur noch minimal an, 22 Grad heute maximal. Hier am Checkpoint Charlie sehen die Wolken im Moment etwas dichter und grauer aus. Regen kommt aber keiner runter und die Sonne kann sich heute über den Tag immer wieder und immer weiter durchsetzen. So auch am Wochenende. Es wird richtig schön, richtig sommerlich. Morgen 24 Grad maximal und am Sonntag sogar fast wieder ein bisschen zu warme, 31 Grad, der Spitzenwert. Es wird gebaut auf der A103 in Richtung Steglitz. Am Kreuz Schöneberg ist deshalb die Einfahrt Sachsendamm zur A100 Richtung Wedding gesperrt. Hier bitte Geduld. Und auf dem Stadtring staut es sich mit aktuell knappen 10 Minuten mehr. A100 Richtung Neukölln zwischen Detmolder Straße und Albuinstraße. Kommen Sie gut durch die Stadt und fahren Sie vorsichtig.
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13: Also wenn Ihre Kinder oder auch Ihre beste Freundin demnächst mal mit einem lilafarbenen Coffee-to-go zu Ihnen kommt, dann nicht wundern. Das muss so aussehen. Das ist das neue Trendgetränk mit Ube. Was das genau ist, das haben wir heute früh besprochen. Und vor allem haben wir es probiert. Hören wir gleich nochmal rein. Nach Coldplay, Feels Like I'm Falling in Love. Und jetzt Herzensmusik von Diane Warwick. Viel Spaß mit Heartbreaker.

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1: Hier wollten wir ein neues Trendkultgetränk vorstellen. Oh, ja. Ich bin gespannt.
2: Und einflößen. Ja, es geht um Uwe. Ja, das soll Uwe? Jetzt Matcha. Nicht Uwe. Ich hoffe, es schmeckt besser als Uwe.
1: Nicht Wilhelm wie Wittke. Genau.
2: Also, okay.
1: UBE.
2: UBE. Genau. Und das ist eine Knolle diesmal. Matcha ist ja so eine Tee. Mhm. Wird aus Tee gewonnen. Und Uwe ist eine Knolle, kommt aus den Philippinen und ist violett. Deswegen sieht unser Getränk, was wir hier vor uns haben, wir haben es mit Kaffee zusammen, auch so ein bisschen schön geschichtet noch. Bei mir ist es noch geschichtet.
3: Ja, auch, bei uns ja. Auch.
2: Was ich cool finde daran, es hat ganz viele Antioxidantien, also antientzündlich.
3: Also auch gesundes Stoffe. Getränk.
2: Also auch tatsächlich ein bisschen gesund, ja. Wir haben es jetzt mit Kaffee in einer Iced Latte Version.
1: Ja. Ach, okay, auf drei. Ja. Eins, zwei, drei.
3: Oh, voll lecker.
1: Wow.
3: Ich bin sehr
1: ja, das wow. ist lecker. Das ist ja, oh. Oh.
2: Ich dachte, das wäre so Matcha Nummer 2 ein bisschen.
3: Das ist ja richtig toll. Oh, so leicht süßlich.
1: Mhm.
3: Oh, das ist ja genau meins.
1: Auch nicht zu süß. Also der ein oder andere würde vielleicht sagen so, das ist mir zu süß, aber mir nicht.
4: Toll.
1: Das ist aber gefährlich, kann man da so wegtrinken.
4: Mhm.
1: Wow. Das hat aber keine Kalorien, ne?
2: Bestimmt nicht.
3: Uwe Latte. Uwe Latte.
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1: Oft zeigt sich, dass der Mensch wird, was er glaubt. Wenn ich mir dauernd einsage, ich könnte dies oder das nicht, dann werde ich in der Tat dazu unfähig. Wenn ich hingegen fest glaube, ich werde es können, dann bekomme ich sicher die Fähigkeit dazu, selbst wenn sie mir anfangs nicht eigen war.
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6: Mit Jörg Trotzki, guten Tag. Zwei Wochen nach dem Anschlag auf den Christopher Street Day im Berliner Tiergarten gibt es morgen das queere Parkfest in Friedrichshain. Man wolle den Zusammenhalt und die Hoffnung stärken, heißt es vom Veranstalter. Auch wisse man es zu schätzen, dass es keine Absagen von Standbetreibern und Künstlern gab. Gleichwohl wurden die Sicherheitsvorkehrungen noch einmal verstärkt. Das queere Parkfest ist morgen ab 15 Uhr im Freiluftkino Friedrichshain im Volkspark. Es beginnt um 15 Uhr. Der Eintritt ist frei. Alle Berliner Straßenbahnen sollen in den nächsten 6 Jahren Klimaanlagen bekommen. Das teilte die Senatsverkehrsverwaltung mit. Ohnehin seien bereits rund 270 von 380 Trams klimatisiert. Weit über 100 ältere Modelle würden dann in den nächsten Jahren ausgemustert, weil eine Nachrüstung nicht wirtschaftlich sei, heißt es weiter. Danach seien eben nur noch Straßenbahnen mit Klimaanlagen in Berlin unterwegs. Das Aus für die Glasmanufaktur Brandenburg in Tschernitz ist endgültig besiegelt. Vom Insolvenzverwalter heißt es, es habe sich kein Investor gefunden. Nun versuche man, die Maschinen und Anlagen bestmöglich zu verkaufen. Den rund 160 Mitarbeitern wurde bereits gekündigt. Die Glasmanufaktur Brandenburg in Tschernitz hatte vor einem Jahr dem Druck der Konkurrenz aus Asien nicht mehr standhalten können und Insolvenz angemeldet. Sie war der letzte Produzent von Solarglas in Europa.
7: Aktuell versteckt sich die Sonne ein bisschen hinter ein paar Wolken. Sie wird sich aber immer wieder zeigen können, vor allem übers Wochenende. Heute schon angenehm, 20 Grad sind es im Moment, 22 Grad die Maximaltemperatur. Am Wochenende dann mehr Sonne, weniger Wolken, kein Regen. Morgen 24 und am Sonntag hochsommerlicher 31 Grad. Maximal. Etwas anstehen ist angesagt auf dem Stadtring. Einmal die A100 Richtung Wedding zwischen Beckstraße und Schmargendorf und auf der A100 Richtung Neukölln stehen sie zwischen Detmolder und Albuinstraße. Sind aber in beiden Fällen nur knappe 10 Minuten mehr, wenn überhaupt. Mehr anstehen und länger anstehen ist angesagt, wenn wir einmal rausschauen. Die A9 Berlin Richtung Leipzig. Hier sind es aktuell 45 Minuten mehr zwischen Niemegk und Kleinmarzenz. Außerdem dauert es länger auf der A10, dem westlichen Berliner Ring Richtung Dreieck Havelland. Zwischen Großkreuz und Vöben stehen sie an mit 30 Minuten Passierdauer. Und 30 Minuten mehr sind es auch auf der A13 Berlin Richtung Dresden zwischen Teupitz und Starkow. Kommen Sie gut durch die Stadt und bleiben Sie gelassen.
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7: 4 Minuten nach 2, entspannt in Richtung Sommerwochenende. Mit uns, mit Ihrem Radio Paradiso und mit Sonnenmusik. Leonie gleich dabei mit Don't Worry. Direkt nach dem Alan Parsons Project. Ganz gelassen aus den 80ern. Mit Eye in the Sky.

Viel Gefühl. Die 90er hier gerade. Bei den besten Hits mit der meisten Abwechslung hier auf ihrem Radio Paradiso. 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

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Jetzt erstmal weiter einen schönen Freitag. Es geht Richtung Wochenende mit uns und mit den besten Hits. 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
9: Ich bin Dirk Zeitler. Noch immer ist unklar, wer die Sprengstoffdrohne auf dem Flughafen in Leipzig gesteuert hat. Jetzt schaltet sich auch Bundeskanzler Merz ein. Unter seinem Vorsitz hat der Nationale Sicherheitsrat getagt.
10: Die Regierung sendet das Signal, wir nehmen den Vorfall sehr ernst und handeln. Es geht natürlich um Informationsaustausch, aber auch um mögliche Konsequenzen. Experten fordern zum Beispiel, alle Flughäfen schnell mit Top-Technik zur Drohnenabwehr auszustatten. Die Grünen kritisieren zudem einen Zuständigkeitswirrwarr zwischen den vielen Behörden. Für den Bundesinnenminister steht auf jeden Fall fest, das war ein hybrider Profi-Anschlag ausländischer Mächte. Claudia Wächter, Nachrichtenredaktion.
9: Überraschender Lichtblick für die Wirtschaft. Trotz Iran-Krieg, Ölpreisschock und Westzöllen sind die deutschen Exporte im Juli auf einen Rekord gestiegen. Auch das verarbeitende Gewerbe hat sich weiter erholt. Vor allem in der Autoindustrie legte die Produktion zu.
11: Industrie, Bau- und Energieversorger stellten damit das dritte Mal in Folge mehr her als im Vormonat. Besonders erfreulich nach den Einbrüchen in der Vergangenheit stieg die Produktion in der Autobranche im Juni deutlich, um 3,6%. Auch andere Bereiche im Fahrzeugbau legten zu, wie die Produktion von Flugzeugen, Schiffen, Zügen und Militärfahrzeugen. Ökonomen sehen die Talfahrt der Industrie damit beendet. Viel hängt aber auch davon ab, wie sich die geopolitische Lage und die Energiepreise entwickeln. Und auch das Niedrigwasser sorgt für Probleme. Katrin Müller, Nachrichtenredaktion.
9: Das in Preetz bei Kiel gefundene Kleinkind ist wahrscheinlich ertrunken. Das habe die Obduktion ergeben, sagte Oberstaatsanwalt Bimmler. Es gebe keinerlei Hinweise auf eine Gewalttat. Die Polizei hatte das tote Kleinkind gestern Vormittag in einem Garten in einer poolähnlichen Anlage gefunden. Die Ermittler gehen davon aus, dass es sich bei dem toten Kleinkind wahrscheinlich um das seit Mittwoch vermisste dreijährige Mädchen handelt. Unwetter haben in westlichen Bergregionen Österreichs lokale Überflutungen und Muren ausgelöst. Wie die Tiroler Polizei mitteilte, gingen in der beliebten Urlaubsregion Zillertal am Vorabend drei Muren ab. Straßen waren zeitweise durch den Schlamm blockiert. Auch in Innsbruck und Kitzbühel mussten Feuerwehrleute wegen überfluteter Keller und Straßen ausrücken.
12: Ja, Ja, nur kurze Hose und T-Shirt, das könnte jetzt ein bisschen zu frisch sein, gerade wenn die Sonne weg ist. Viele Wolken sind im Moment unterwegs, auch einige dunkle Wolken mit dabei. Soll aber auch trocken bleiben für uns, so zumindest die Wetterfrösche. Keine Regenschauer in Sicht. Die Temperaturen 21 Grad im Moment. Am Wochenende kommt die Sonne dann nochmal öfter zu uns durch. Morgen am Samstag und auch am Sonntag bleibt es freundlich. Viel Sonne, wenige Wolken im Mix. 24 Grad gibt es morgen am Samstag. 31 Grad werden es dann am Sonntag. Auf den Straßen sieht es insgesamt gut aus. 10 Minuten Stau auf der A103 ab Zweig Zehlendorf. Zwischen Kreuz Schöneberg und Sachsendamm haben wir dichten Verkehr. Ebenso auf dem Stadtring Richtung Treptow zwischen Detmolder Straße und Albuinstraße und auf dem Stadtring Richtung Wedding zwischen Innsbrucker Platz und Schmargendorf 10 Minuten mehr. Und noch eine Meldung von der Berliner S-Bahn. Aufgrund eines Polizeieinsatzes in Hohenzollerndamm kommt es im Moment auf den Ringbahnlinien und auch auf der S46 zu Verspätungen und Ausfällen. Ihnen unterwegs eine gute, vor allem auch sichere Fahrt. Kommen Sie gut an.
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12: Und heute Mittag hat es eröffnet, das kostenfreie, temporäre Volksbad direkt hier bei uns vor der Volksbühne. Meine liebe Kollegin Laura ist vor Ort und zu ihr schalten wir gleich mal rüber direkt vors Bad. Unter anderem nach Nick Kamen gibt's jetzt I Promised Myself um 4 Minuten nach 2.

heller aufsteigender Stern am Musikhimmel. Holly Humberstone, To Love Somebody, hier auf ihrem Radio Paradiso. Sie kommt übrigens auch hier zu uns nach Berlin Ende nächsten Monats am 27. Da spielt sie dann live hier im Festsaal in Kreuzberg.

0: Oh, ein bisschen Partymusik am Freitagnachmittag. DJ Bobo auf ihrem Radio Paradiso und ich würde sagen, wir machen mal eine Freibadparty draus. Ab heute gibt es nämlich hier bei uns in Berlin einen ziemlich ungewöhnlichen neuen Sommerspot direkt vor der Volksbühne am Rosa-Luxemburg-Platz. Da hat nämlich das Volksbad eröffnet. Das ist ein 25 Meter langes Becken vor der Theaterkulisse und meine liebe Kollegin Laura, die ist direkt vor Ort am Volksbad. Laura, hast du das Gefühl, die Menschen wissen, was da los ist, was da passiert, oder siehst du da viele überraschte Gesichter, dass da auf einmal ein Freibad steht?
1: Ja, also ich glaube, einige fragen sich tatsächlich wirklich erstmal, was hier los ist. Hier bleiben wirklich viele Menschen stehen und schauen erstmal. Aber ich glaube auch, dass viele einfach hergekommen sind, um sich das anzugucken. Ganz viele machen hier auch Fotos. Also ich muss aber auch sagen, so ein Schwimmbecken direkt vor der Volksbühne ist natürlich auch ein ungewohnter Anblick. Aber für diejenigen, die hier schwimmen möchten, läuft der Besuch wirklich ganz entspannt ab. Also der Eintritt ins Volksbad, der ist ja auch kostenlos. Vorher muss man sich dann nur online ein Ticket buchen für einen bestimmten Zeitslot. Der dauert dann 2 Stunden und die Tickets, die sind auch begrenzt, sodass dann halt hier nicht zu viele Menschen gleichzeitig im Becken sind. Rund 60 Menschen dürfen sich hier gleichzeitig aufhalten und neue Zeitfenster, die werden dann immer 3 Tage im Voraus freigeschaltet. Und wer hier ankommt, der findet also wirklich alles, was man braucht. Es gibt Umkleiden, Duschen, Toiletten und Schließfächer. Also vergessen wurde hier nichts. Das Volksbad, das bleibt jetzt noch bis zum 1. Oktober und ist dann immer von dienstags bis samstags geöffnet.
0: Finde ich toll. Also wenn Sie ein bisschen Abkühlung brauchen, das mal probieren möchten, dann können Sie sich das noch ein paar Wochen lang anschauen, auch direkt vor Ort. Schwimmen direkt vor der Volksbühne, das gibt's nicht alle Tage. Die kostenfreien Tickets und alle Infos finden Sie online unter www.volksbühne-berlin.de.

0: Der große Stromausfall Anfang des Jahres hier bei uns in Berlin, der hat einige Berlinerinnen und Berliner dazu gezwungen, übergangsweise ins Hotel zu ziehen. Und wie viel Hotelkosten dadurch zusammengekommen sind, gleich eins der Themen bei Jörg Trotzki in Hauptstadt kompakt.
1: 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Im August 1963 hält Martin Luther King Jr. in Washington D.C. seine legendäre Rede "Ich habe einen Traum".
2: I have a dream that one day this nation will rise up and live out the true meaning of its creed. We hold these truths to be self-evident that all men are created equal. I have a dream that my four little children will one day live in a nation where they will judged by the color of their skin, but by the content of their character. I have a dream today that if America is to be a great nation, this must become true. When all of God's children, black men and white men, will be able to join hands and sing in the words of the old Negro spiritual, free at last, free at last. Thank God Almighty, we are free at last.
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14: Mit Jörg Trotzki, guten Tag. Der große Stromausfall am Anfang des Jahres hat Berlin Hotelkosten von nahezu 1 Million Euro gekostet. Mehr als 3.100 Anträge von Berlinern, die wegen Dunkelheit und Kälte in Hotels einquartiert wurden, seien geprüft worden, sagte man uns. Die meisten wurden auch genehmigt. Danach seien im Durchschnitt rund 50 Euro pro Nacht und Person ausgezahlt worden. Der Brandanschlag auf eine Kabelbrücke hatte zu einem tagelangen Stromausfall im Berliner Südwesten geführt. Teils waren rund 100.000 Berliner ohne Strom und Heizung. Berlins regierender Bürgermeister Kai Wegner zog letzten Monat aufgrund von zahlreichen Unstimmigkeiten im Zusammenhang mit dem Krisenmanagement seine erneute Kandidatur zum Spitzenkandidaten der CDU bei der Berlin-Wahl zurück. Ab heute können die Berliner und Gäste der Stadt vor der Volksbühne am Rosa-Luxemburg-Platz in Mitte baden gehen. Dort wurde ein sogenanntes Volksbad aufgebaut, ein 25 Meter langes Becken. Um dort ins Wasser zu steigen, muss zuvor ein Zeitfenster gebucht werden. Der Eintritt ist frei, auch eine Ausweispflicht besteht nicht. Intendant Matthias Lilienthal sagte uns, das Volksbad sei ein Protest gegen den Verfall der Infrastruktur in Berlin, beispielsweise bei Schulen und Unis, dem öffentlichen Nahverkehr und bei Schwimmbädern. Die Badeanlage bleibt bis 1. Oktober. Im Fußball startet die zweite Bundesliga heute Abend in die neue Saison. Unsere Hertha eröffnet den ersten Spieltag mit einem Auswärtsspiel in Bochum. Anpfiff ist um 20.30 Uhr. Das erste Heimspiel hat die Hertha dann nächsten Samstag im Olympiastadion gegen Heidenheim. Die erste Fußball-Bundesliga startet in 3 Wochen am 28. August.
0: Dankeschön, Jörg. Und die Wolken sind doch jetzt relativ dicht über uns am Himmel. Die Sonne hat es ziemlich schwer durchzukommen. Regen bringen uns die Wolken aber nicht mit. Bleibt trocken. 20 Grad messen wir im Moment. Deutlich sonniger wird es dann wieder am Wochenende. Morgen am Samstag und auch am Sonntag. Sonne und Wolken im Mix. Das Ganze bei Topwerten von 24 bis 31 Grad. Bisschen Stau auf der A103 Abzweig Zehlendorf zwischen Kreuz Schöneberg und Sachsendamm. 10 Minuten mehr, ebenso auf dem Stadtring Richtung Treptow zwischen Detmolder Straße und Albuinstraße und auf dem Stadtring Richtung Wedding zwischen Innsbrucker Platz und Schmargendorf. Und noch eine Meldung von der Berliner S-Bahn: Nach einem Polizeieinsatz in Hohenzollerndamm kommt es auf den Ringbahnlinien und auch auf der S46 noch zu Verspätungen und einzelnen Ausfällen. Ihnen unterwegs eine gute, vor allem auch sichere Fahrt. Kommen Sie gut an.
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0: Wir haben es gerade bei Jörg in den Nachrichten gehört. Heute Abend geht sie los. Die Saison der zweiten Fußball-Bundesliga und die Hertha ist gleich mal im Eröffnungsspiel gegen Bochum mit dabei. Aber auch einige neue Regeln gibt's ab dieser Saison. Und welche das sind, darüber sprechen wir hier gleich. Charles und Eddie unter anderem Would I Lie to You. Jetzt gehen wir rein in die 80er. Kim Wilde für Sie mit You Came. Auf dem Radio Paradiso, schönen Freitag. Die Zeit 4 Minuten nach 3:30.

0: Ich freue mich. Es geht wieder los mit dem Duell zweier Traditionsvereine. Startet heute Abend die neue Saison in der zweiten Fußball-Bundesliga. Die Hertha ist mit dabei, muss auswärts in den Pott zum ersten Spiel ins Ruhrstadion gegen den VfL Bochum. Zu sehen gibt es das Spiel auch live im Free-TV auf Sat.1. Sehr 98.2 Radio Paradiso, das ist gerade Teddy Swims Bad Dreams, 16 Minuten vor 3. Und damit Sie sich nicht wundern heute Abend, es gibt diese Saison ein paar neue Regeln. Tine Klimach aus der Paradiso-Redaktion. Tine, auf welche neuen Regeln müssen wir uns jetzt in der neuen Saison einstellen?
1: Die meisten neuen Regeln, die es bei der WM gab, kommen jetzt auch in Bundesliga und zweiter Liga zum Einsatz, vor allem um Unterbrechungen zu reduzieren. So können Schiedsrichter bei Abstößen und Einwürfen einen 5-Sekunden-Countdown anzeigen. Wird der überschritten, gibt's Ecke bzw. Einwurfwechsel. Bei Auswechslungen haben Spieler jetzt nur noch 10 Sekunden, um vom Platz zu gehen. Und der VAR darf künftig auch bei eindeutig falschen gelb-roten Karten eingreifen. Also nicht wie bisher, nur bei roten.
0: Okay, und wenn wir mal jetzt auf die zweite Liga drauf gucken von oben, wer sind denn deine Favoriten dieses Jahr auf den Aufstieg?
1: Da muss man ganz klar sagen, der VfL Wolfsburg, der letzte Saison aus der ersten Bundesliga abgestiegen ist. Denn Wolfsburg hat alleine ungefähr so viel Geld ausgegeben wie der ganze Rest der Liga zusammen. Die haben also den teuersten Kader und gelten als absoluter Favorit.
0: Ja.
1: Dahinter gibt es eine ausgeglichene Liga, die eine ganze Menge Spannung verspricht.
0: Ja, auch mit einem jungen Team von Hertha. Viele Akademiespieler sind dieses Jahr mit dabei. Bin ich gespannt, freue mich auf die neue Saison. Heute Abend das erste Spiel Hertha auswärts gegen Bochum. Anpfiff ist um 20.30 Uhr. Zu sehen gibt es das Spiel, wie gesagt, auch live im Free-TV, wird übertragen auf Sat.1. 98.2 Radio Paradiso. Schönen Freitag.

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2: 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Hier sind die Nachrichten.
3: Ich bin Dirk Zeitler. Nach dem Vorfall mit einer Sprengstoffdrohne am Flughafen Leipzig-Halle ist eine Diskussion um Regelungen zur Drohnenabwehr entbrannt. Wir brauchen klare Zuständigkeitsregeln für die Drohnenerkennung, die Überwachung und die Drohnenbekämpfung, verlangte der Vorsitzende der Münchner Sicherheitskonferenz Ischinger im Sender Phoenix. Der SPD-Innenexperte Fiedler sieht das anders. Dass es an Flughäfen unterschiedliche Zuständigkeiten gibt, ist für sich genommen erstmal kein Problem, solange die Zusammenarbeit eng und gut funktioniert, sagte der Bundestagsabgeordnete der Rheinischen Post. Überraschender Lichtblick für die Wirtschaft. Trotz Iran-Krieg, Ölpreisschock und US-Zöllen sind die deutschen Exporte im Juni auf einen Rekord gestiegen. Auch das verarbeitende Gewerbe hat sich weiter erholt. Vor allem in der Autoindustrie legte die Produktion zu.
4: Industrie, Bau- und Energieversorger stellten damit das dritte Mal in Folge mehr her als im Vormonat. Besonders erfreulich, nach den Einbrüchen in der Vergangenheit stieg die Produktion in der Autobranche im Juni deutlich, um 3,6%. Auch andere Bereiche im Fahrzeugbau legten zu, wie die Produktion von Flugzeugen, Schiffen, Zügen und Militärfahrzeugen. Ökonomen sehen die Talfahrt der Industrie damit beendet. Katrin Müller, Nachrichtenredaktion.
3: In weiten Teilen Deutschlands sorgen Hitze und Trockenheit für Probleme. Unser Nachbarland Österreich hat derweil mit dem genauen Gegenteil zu kämpfen. In westlichen Bergregionen haben Unwetter zu Überflutungen und Schlammlawinen, sogenannten Muren, geführt.
5: Im Zillertal sind 3 Muren abgegangen und haben Straßen blockiert. Und in Kitzbühel musste die Feuerwehr mit Wasserpumpen ausrücken. Dort waren innerhalb einer Stunde 30 mm Regen gefallen. Auch das Bundesland Salzburg war von schweren Unwettern betroffen. Mehrere Brücken wurden zerstört. Bei Bad Gastein mussten Wanderer wegen einer Mure von einer Berghütte ausgeflogen werden. Aus Wien, Albert Otti.
3: Der norwegische Fußballverband um Präsidentin Lisa Klaveness fordert FIFA-Boss Gianni Infantino zum sofortigen Rücktritt auf. Dies sei Resultat einer gemeinsamen Sitzung, berichtet Klaveness dem britischen Guardian. Wir haben beschlossen, dass wir Infantino nicht mehr vertrauen. Der Schweizer steht nach dem geplatzten Investorendeal so sehr in der Kritik wie noch nie in seinen gut 10 Jahren als FIFA-Präsident.
6: Das ist auch mal ganz angenehm zwischendurch. Heute müssen wir mal nicht schwitzen. 20 Grad die aktuelle Temperatur. Die Sonne hat es auch schwer, durch die Wolken wirklich durchzukommen. Die haben dann noch die Überhand heute Nachmittag. Am Wochenende wird es aber wieder deutlich freundlicher, deutlich sonniger. Morgen am Samstag und auch am Sonntag viel Sonne und ein paar kleine Wolken zwischendurch. Das Ganze bei Topwerten von 24 Grad morgen am Samstag und 31 Grad. Die gibt es dann am Sonntag. Auf den Straßen sieht's insgesamt gut aus. 10 Minuten, bisschen Geduld auf der A103 Abzweig Zehlendorf zwischen Kreuz Schöneberg und dem Sachsendamm. Ebenso auf dem Stadtring Richtung Treptow zwischen Detmolder Straße und Albuinstraße und auf dem Stadtring Richtung Wedding zwischen Innsbrucker Platz und Schmargendorf. Ansonsten sieht's gut aus. Ihnen unterwegs eine gute und möglichst freie Fahrt.
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6: Um gleich 3:04. Wir bringen Sie gut gelaunt und ganz entspannt durch den Nachmittag Richtung Wochenende gleich mit Lady Gaga, Hold My Hand. Und jetzt für Sie Desireless, Voyage, Voyage.

Hand in Hand durch den Freitag ins Wochenende. Lady Gaga, Hold My Hand auf ihrem Radio Paradiso. 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Jetzt erstmal weiter entspannt durch den Freitagnachmittag. Hier sind die 90er REM, Man on the Moon.

Starship und Sarah geht's durch den Freitagnachmittag hindurch. Wir freuen uns aufs Wochenende, auf ein wirklich, wirklich schönes Wochenende. Das muss man schon sagen. Tolles Wetter erwarten wir morgen am Samstag. 25 Grad in und um Berlin. Sonne und Wolken gibt's im Mix. Hi, für mich bestes Wohlfühlwetter bei den Temperaturen. Am Sonntag wird's dann wieder ein bisschen hochsommerlicher. Knapp über 30 Grad maximal. Dazu aber auch hier Badewetter mit Sonne und Wolken im Mix.

0: Zwei Wochen nach dem Anschlag auf den CSD im Tiergarten gibt es morgen hier bei uns in Berlin das Queere Parkfest in Friedrichshain. Gleich eins der Themen bei Jörg Trotzki in Hauptstadt kompakt.
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2: Größer als alle Pyramiden, als der Himalaya, als alle Wälder und Meere ist das menschliche Herz. Es ist herrlicher als die Sonne und der Mond und alle Sterne, strahlender und blühender. Es ist unheimlich in seiner Liebe.
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17: Michael Trotzki, guten Tag. Auf der Halbinsel Stralau in Friedrichshain sollen nächstes Jahr 300 Wohnungen für Flüchtlinge gebaut werden. Außerdem werde ein Altbau, der unter Denkmalschutz steht, saniert, meldet die BZ, die sich auf einen Aushang der Wohnungsbaugesellschaft DGVO beruft. Danach soll der Neubau ein Wohngebäude mit 5 bis 7 Stockwerken werden. Dort sollen dann auch Familien mit mehr als 2 Kindern Wohnraum bekommen, heißt es weiter. Fertig sein soll das Haus 2029. Berlins Bürgerämter sollen peu à peu modernisiert werden. Berlins regierender Bürgermeister Kai Wegner betonte, trotz hunderter Online-Angebote bleibe der persönliche Kontakt wichtig. Modernisiert werden soll als erstes das Rathaus Schöneberg im nächsten Jahr für 400.000 Euro. Es soll ein helles Großraumbüro, einen neuen Empfang und einen Express-Shuttle geben, heißt es weiter. Der Kunstpreis des Landes Brandenburg wird künftig nur noch alle 2 Jahre vergeben. Das teilte Kulturministerin Manja Schüle mit. Der Kunstpreis sei in diesem Jahr neu aufgelegt worden und werde nun vom Land finanziert, heißt es zur Begründung. Zuvor hatten unter anderem Stiftungen den Kunstpreis getragen. Zugleich wurden die Preisträger genannt. Unter ihnen ist die 91-jährige in Berlin geborene Künstlerin Christa Jeitner, die für ihr Lebenswerk einen Ehrenpreis erhält. Überreicht werden die Auszeichnungen im September im Landesmuseum für moderne Kunst in Cottbus.
0: Dankeschön, Jörg. ab und zu kommt die Sonne nochmal durch. Ansonsten sind schon einige Wolken unterwegs. Regen gibt's aber nicht. Bleibt trocken bei okayen Temperaturen. 20 Grad messen wir im Moment. Deutlich freundlicher dann nochmal am Wochenende, morgen am Samstag und am Sonntag. Überwiegend sonnig. Ein paar kleine Wolken zwischendurch. Das Ganze bei 24 Grad. Morgen 31 Grad werden's am Sonntag. Wir schauen erstmal raus auf die A10. Da haben wir Stau nach zwei Unfällen zwischen Ludwigsfelde Ost und Schönefelder Kreuz, aktuell 60 Minuten mehr. Und Stau auch auf der A10 an der Baustelle Höhe Vöben in beiden Richtungen 30 Minuten obendrauf. Dann gab es einen Unfall auf der A115 stadteinwärts, Höhe Spanische Allee, 20 Minuten aktuell mehr einplanen. 10 Minuten auf der A103. Abzweig Zehlendorf zwischen Kreuz Schöneberg und dem Sachsendamm. 10 Minuten ebenso auf dem Stadtring Richtung Treptow. Zwischen Detmolder Straße und Albuinstraße und auf dem Stadtring Richtung Wedding. Zwischen Innsbrucker Platz und Schmargendorf. Ihnen unterwegs eine gute, vor allem auch sichere Fahrt. Kommen Sie gut an.
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0: Ube, das soll das neue lila Trendgetränk des Sommers werden und vielleicht sogar Matcha ablösen. Wir haben es heute früh in der Morningshow. Willkommen bei Thorsten Wittke. Einmal probiert und wie es denn so geschmeckt hat, da hören wir hier gleich nochmal rein. Unter anderem nach Olivia Dean, Man I Need. Und das hier ist Sommermusik. Laid back für Sie mit Sunshine Reggae.

0: ganz tolle Sängerin, ganz toller Song, Olivia Dean mit Man I Need. Schönen Freitagnachmittag, gleich 20 Minuten vor 4.
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2: Hier wollten wir ein neues Trend-Kultgetränk vorstellen. Oh, ja. Ich bin gespannt.
0: Und einflößen. Ja, es geht um Ube. Ja, das soll jetzt Uwe? Matcha. Nicht Ube.
3: Ich hoffe, es schmeckt besser als
2: nicht
3: Uwe.
2: Nicht mit Wilhelm wie Wittke. Genau. Also, okay.
0: UBE.
2: UBE.
0: Genau, und das ist eine Knolle diesmal. Matcha ist ja so eine Tee. Wird aus Tee gewonnen. Und Ube ist eine Knolle, kommt aus den Philippinen und ist violett. Deswegen sieht unser Getränk, was wir hier vor uns haben, wir haben es mit Kaffee zusammen, auch so ein bisschen schön geschichtet noch. Bei mir ist es noch geschichtet.
4: Ja, auch. Bei uns ja. Auch.
0: Was ich cool finde daran, es hat ganz viele Antioxidantien, also antientzündlich.
4: Also auch gesundes
0: Stoffe.
4: Getränk.
0: Also auch tatsächlich ein bisschen gesund, ja. Wir haben es jetzt mit Kaffee in einer Iced Latte Version.
2: Ja. Okay, auf drei. Ja. Eins, zwei, drei.
4: Oh, voll lecker.
2: Wow.
4: Ich bin sehr
2: ja, das ist lecker.
0: Das ist ja. Oh. Ich dachte, das wäre so Matcha Nummer 2 ein bisschen.
4: Das ist ja richtig toll. Oh, so leicht süßlich. Oh, das ist ja genau meins.
2: Auch nicht zu süß. Also der eine oder andere würde vielleicht sagen so, das ist mir zu süß, aber mir nicht.
0: Toll.
2: Das ist aber gefährlich, kann man da so wegtrinken. Mhm. Wow. Das hat aber keine Kalorien, ne?
0: Bestimmt nicht.
4: Ube Latte.
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Die 80er, die Commodores mit Night Shift auf ihrem Radio Paradiso. Schönen Freitagnachmittag und er hier, er hält, finde ich, ein ganz tolles Instrument immer wieder hoch. Nimmt es in seine Songs mit auf, die gute alte Ukulele. Die ist immer mal wieder bei den Songs von Milo mit dabei. Passt auch ziemlich gut. Locker leicht, sommerlich klingen seine Songs und genauso schicken wir sie auch ins Wochenende hinein. Hier hören wir ihn. Hier ist Milo mit Whatever It Takes.

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9: Ich bin Dirk Zeitler. Die Sprengstoffdrohne am Flughafen Leipzig-Halle beschäftigt inzwischen auch den Nationalen Sicherheitsrat. Gleichzeitig wächst die Frage, wie gut kann Deutschland solche Drohnen überhaupt abwehren? Die Grünen im Bundestag sehen da noch gravierende Lücken.
10: Das Zuständigkeitswirrwarr ist ein Sicherheitsrisiko, sagen die Grünen und fordern klare Strukturen, damit zig Behörden bei einem Drohnenvorfall blitzschnell handeln können. Und offenbar schneller als bisher müssen auch alle Flughäfen mit Abwehrtechnik ausgestattet werden. Am Airport in Leipzig sucht die Polizei weiter nach Hinweisen, wer hinter dem geplanten Anschlag mit einer Sprengstoffdrohne steckt. Viele Experten sagen, das ist Russland. Claudia Wächter, Nachrichtenredaktion.
9: Spanien hat Italiens rechte Regierung Medienberichten zufolge ultimativ zur Beendigung der wegen der Ceuta-Krise eingeführten Grenzkontrollen aufgefordert. Sollte sie dies bis Sonntag, den 9. August, nicht tun, sehe sich Spanien gezwungen, verhältnismäßige Maßnahmen zum Schutz der Interessen und der Würde seiner Bürger zu ergreifen, zitieren spanische Medien aus einer offiziellen Mitteilung der Regierung in Madrid. Die Grenzkontrollen sind nach spanischer Auffassung unfair. In weiten Teilen Deutschlands sorgen Hitze und Trockenheit für Probleme. Unser Nachbarland Österreich hat derweil mit dem genauen Gegenteil zu kämpfen. In westlichen Bergregionen haben Unwetter zu Überflutungen und Schlammlawinen geführt.
11: Im Zillertal sind drei Muren abgegangen und haben Straßen blockiert. Und in Kitzbühel musste die Feuerwehr mit Wasserpumpen ausrücken. Dort waren innerhalb einer Stunde 30 mm Regen gefallen. Auch das Bundesland Salzburg war von schweren Unwettern betroffen. Mehrere Brücken wurden zerstört. Bei Bad Gastein mussten Wanderer wegen einer Mure von einer Berghütte ausgeflogen werden. Früher gab es dort noch einen Gletscher, der den Regen wie einen Schwamm aufsog. Doch mit dem Klimawandel ist das Eis mittlerweile geschmolzen. Aus Wien, Albert Otti.
9: Das in Preetz bei Kiel gefundene Kleinkind ist ertrunken. Das ist das vorläufige Ergebnis der Obduktion. Das Kind wurde aus einem auf dem elterlichen Grundstück befindlichen Pool geborgen, berichtet die Polizei. Nach Angaben des Kieler Oberstaatsanwalts Bimmler gibt es keinerlei Anhaltspunkte für eine Gewalttat.
12: Es sind einige Wolken unterwegs heute am Freitagnachmittag. Regenwolken sind aber nicht mit dabei. Bleibt weiter trocken, 20 Grad die aktuelle Temperatur und am Wochenende wird es dann nochmal richtig schön. Morgen am Samstag und am Sonntag viel Sonne, ein paar kleine Wölkchen zwischendurch und die Temperaturen vor allem morgen am Samstag super angenehm, 25 Grad maximal. Am Sonntag wird es nochmal ein bisschen heiß, gibt es dann 31 Grad in und um Berlin. Oh ja, Geduld vor allem auf der A10. Da haben wir gerade Stau nach zwei Unfällen zwischen Ludwigsfelde Ost und Schönefelder Kreuz, 60 Minuten. Und nochmal Stau auf der A10 an der Baustelle Höhe Vöben in beiden Richtungen, 30 Minuten mehr. Dann gab es einen Unfall auf der Avus stadteinwärts, Höhe Spanische Allee, aktuell 20 Minuten Stau. Und Stau auch auf der A100 Stadtring Richtung Treptow zwischen Detmolder Straße und Alboinstraße und auf dem Stadtring Richtung Wedding zwischen Innsbrucker Platz und Schmargendorf. Ihnen unterwegs eine gute, vor allem auch sichere Fahrt. Kommen Sie gut an.
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12: Ja, und ich freue mich schon ziemlich doll, muss ich sagen. Heute Abend geht sie los, die neue Saison in der zweiten Fußball-Bundesliga. Hertha spielt auswärts gegen Bochum und wie der Trainer Stefan Leitl auf die neue Hertha-Saison mit so, so vielen jungen Spielern blickt, dazu hören wir ihn gleich und zwar direkt nach Callum Scott. You are the reason und jetzt gehen wir rein in die 80er aus dem Jahr 1985. Bee Gees mit Chain Reaction. Schönen Freitagmittag, Nachmittag, 4 Minuten nach 4.

0: viel Pause hatten Fußballfans in diesem Sommer durch die WM nicht. Trotzdem muss auch ich sagen, ich freue mich auf die neue Bundesliga-Saison. Die zweite Liga startet heute mit dem Spiel Hertha auswärts gegen Bochum. Sehr nach 90 zu Radio Paradiso. 10 Minuten nach 4, gerade Calum Scott, You Are The Reason. Die Hertha stand ja öffentlich lange in den Schlagzeilen im Sommer, weil 13 Spieler abgegeben wurden, aber nur einer neu verpflichtet. Gesetzt wird dieses Jahr vermehrt auf die eigene Jugend, außer im Tor. Da geht Trainer Stefan Deitl mit dem Routine Marius Gersbeck erstmal heute in dieses Spiel. Ansonsten gilt das Motto, Neuzugänge noch nicht ausgeschlossen, aber das Team ist für den Trainer auf jeden Fall der Star.
1: Ich glaube einfach, dass für uns sowieso über allem dieses Team stehen muss. Und momentan ist für mich einfach ja, das Team der Gewinner. Es gibt keinen Verlierer in dieser Mannschaft, sondern dieses Team hat gewonnen, weil sie seit Beginn dieser Vorbereitung unfassbar viel investieren, umsetzen, was wir spielen wollen. Sie geben wirklich richtig cooles Feedback in Situationen, wo sie sich vielleicht sehr, sehr gut fühlen oder weniger gut fühlen. Und all das nehmen wir mit und versuchen jetzt am Freitag dieses Auftaktspiel zu gewinnen. Und wenn wir es gewinnen, dann, glaube ich, hätten wir schon die erste Überraschung oder für die erste Überraschung gesorgt.
0: Ja, auf jeden Fall. Hätte ich nichts gegen. Heute Abend geht's los. Hertha eröffnet die Saison der zweiten Liga mit einem Auswärtsspiel gegen den VfL Bochum. Anpfiff ist um 20.30 Uhr und übertragen wird das Spiel auch live im Free TV, gibt's zu sehen bei Sat 1. Sehr nach 90 zu Radio Paradiso. Einen schönen Freitag.

kann man sagen. 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

0: Na, und ich glaube, jeder, der so ein Bürgeramt vor kurzem von innen gesehen hat, wird zustimmen, die sollten mal modernisiert werden. Und das soll jetzt auch peu à peu passieren. Gleich eins der Themen bei Jörg Trotzkim in Hauptstadt kompakt.
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2: Immer dann, wenn die Liebe nicht ganz reicht, wünsche ich dir Großherzigkeit. Immer dann, wenn du verständlicherweise auf Revanche sinnst, wünsche ich dir Mut zum Verzeihen. Immer dann, wenn sich bei dir das Misstrauen rührt, wünsche ich dir einen Vorschuss an Vertrauen. Immer dann, wenn du dich über die Dummheit anderer ärgerst, wünsche ich dir ein herzhaftes Lachen.
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15: Mit Jörg Trotzki, guten Tag. Zwei Wochen nach dem Anschlag auf den Christopher Street Day im Berliner Tiergarten gibt es morgen das queere Parkfest in Friedrichshain. Man wolle den Zusammenhalt und die Hoffnung stärken, heißt es vom Veranstalter. Auch wisse man es zu schätzen, dass es keine Absagen von Standbetreibern und Künstlern gab. Gleichwohl wurden die Sicherheitsvorkehrungen noch einmal verstärkt. Das queere Parkfest ist morgen ab 15 Uhr im Freiluftkino Friedrichshain im Volkspark. Es beginnt um 15 Uhr. Der Eintritt ist frei. Alle Berliner Straßenbahnen sollen in den nächsten 6 Jahren Klimaanlagen bekommen. Das teilte die Senatsverkehrsverwaltung mit. Ohnehin seien bereits rund 270 von 380 Trams klimatisiert. Weit über 100 ältere Modelle würden dann in den nächsten Jahren ausgemustert, weil eine Nachrüstung nicht wirtschaftlich sei, heißt es weiter. Danach seien eben nur noch Straßenbahnen mit Klimaanlagen in Berlin unterwegs. Das Aus für die Glasmanufaktur Brandenburg in Tschernitz ist endgültig besiegelt. Vom Insolvenzverwalter heißt es, es habe sich kein Investor gefunden. Nun versuche man, die Maschinen und Anlagen bestmöglich zu verkaufen. Den rund 160 Mitarbeitern wurde bereits gekündigt. Die Glasmanufaktur Brandenburg in Tschernitz hatte vor einem Jahr dem Druck der Konkurrenz aus Asien nicht mehr standhalten können und Insolvenz angemeldet. Sie war der letzte Produzent von Solarglas in Europa.
0: Dankeschön, Jörg. Die Wolken sind heute eine starke Konkurrenz zur Sonne. Eine übermächtige Konkurrenz, kann man sagen. Sie kommt da nicht so wirklich durch. Bleibt überwiegend bedeckt heute. Ein bisschen durchfrischen Wind haben wir außerdem. 21 Grad die aktuelle Temperatur. Am Wochenende wird es dann aber wieder deutlich sonniger. Morgen am Samstag 13 Stunden Sonnenschein, Topwerte von 25 Grad und auch am Sonntag hochsommerliches Wetter mit viel Sonne und 31 Grad maximal. Und wir schauen erstmal raus auf die A10. Da ist einiges los. Einmal haben wir einen Unfall mit Verletzten auf der A10 Richtung Dreieck Spreeau zwischen Königs Wusterhausen und Niederlehme. Dann gibt es Stau nach 2 Unfällen auf der A10 zwischen Ludwigsfelder Ost und Schönefelder Kreuz. Und Stau auf der A10 auch an der Baustelle Höhe Vöben in beiden Richtungen 30 Minuten. Dann haben wir Stau auf dem Stadtring Richtung Treptow zwischen Detmolder Straße und Alboinstraße 10 Minuten. Ebenso auf dem Stadtring Richtung Wedding zwischen Innsbrucker Platz und Schmargendorf. Ihnen unterwegs eine gute, vor allem auch sichere Fahrt. Kommen Sie gut an.
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0: Vorsichtig sein, das ist ja prinzipiell nicht schlecht. Aber warum es auch mal gut ist, mutig zu sein, darum geht's gleich hier bei uns, bei Beziehungsexperte Hergen von Hochting.

0: ist mittlerweile ein riesen Party-Song geworden, gehört zu jeder anständigen Bar, zu jedem anständigen Barkonzert mit dazu. Robbie Williams, Angels, kommen Sie gut durch den Freitagnachmittag.
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2: Spiel mal wieder. Bestimmt kennen auch Sie Menschen, die durchs Leben gehen, als würden sie jeden Tag geprüft werden. Bloß keinen Fehler machen, immer alles richtig entscheiden. Nur nichts riskieren und möglichst perfekt sein. Wie schade. Wer ständig beweisen muss, dass er gut genug ist, wird vorsichtig. Neues wird bedrohlich und Fehler werden zu Niederlagen. Kinder machen das ganz anders. Sie bauen einen Turm, der fällt um. Sie bauen ihn nochmal, diesmal etwas höher. Zack, fällt er wieder um. Egal, weiter geht's. Kein Kind wird auf die Idee kommen zu sagen, ich bin wohl einfach nicht zum Bauen geeignet. Wir Erwachsenen schon. Wer eine Aufgabe als Experiment betrachtet, lernt schneller und bleibt gelassener. Fehler sind dann kein Beweis des eigenen Versagens, sondern einfach Informationen. Was funktioniert und was noch nicht? Ich frage meine Klienten manchmal, was wäre, wenn sie ihr Leben in dieser Woche nicht als Prüfung sehen würden, sondern als Experiment? Dann verändert sich plötzlich etwas Entscheidendes. Ein schwieriges Gespräch wird zu einem Versuch. Eine Absage wird nicht zur Katastrophe und eine andere Meinung zur Herausforderung. Wie spannend das sein kann. Oft haben wir das Spielerische verlernt, weil wir angefangen haben, ständig alles sofort zu bewerten. Ihr Leben braucht nicht noch mehr Disziplin. Es braucht mehr gesunde Neugier. Gehen Sie heute einmal durch den Tag wie ein Forscher. So mache ich das mit all meinen Gesprächen. Nicht mit der Frage, mache ich alles richtig? Besser mit, ich bin gespannt, was ich heute entdecken werde. Und dazu ein Gedanke von Carl Rogers. Wenn ich mich so akzeptiere, wie ich bin, dann kann ich mich verändern.
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2: Und wenn Sie eine persönliche Beratung wünschen, schreiben Sie mich gerne an unter www.beziehungscoach-berlin.de.

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Und wenn bei Ihnen morgen am Samstag Hochzeitstag ansteht, dann Glückwunsch, bestes Hochzeitswetter. Temperaturen von um die 25 Grad. Dazu viel Sonne und ein paar kleine Wölkchen zwischendurch. Da schwitzt man auch nicht im Hochzeitsanzug oder im Brautkleid. Und alle Gäste, denen geht's auch gut. Also ganz viel Spaß. Ihnen morgen.

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8: Ich bin Dirk Zeitler. Am Rhein fallen die Pegel immer weiter und in Nordrhein-Westfalen gibt es gleich mehrere neue Negativrekorde. In Düsseldorf zeigt der Pegel nur noch 15 cm, in Köln 60. Das geht aus Daten des Wasserstraßen- und Schifffahrtsamts Rhein hervor.
9: Besonders ungewöhnlich sieht's in Emmerich südwestlich von Kleve aus. Dort liegt der Schwimmer, der normalerweise den Wasserstand misst, inzwischen komplett trocken. Eine Sonde übernimmt deshalb den Job. Auch bei Duisburg hat der Rhein einen neuen Tiefstand erreicht. Schiffe können zwar weiterhin fahren, denn die Fahrrinne ist deutlich tiefer als der Pegel am Ufer. Sie können aber viel weniger Fracht laden als sonst. Und Entspannung ist vorerst nicht in Sicht. Bis Dienstag sollen die Wasserstände höchstens um wenige Zentimeter steigen. Zoe Tassovali, Nachrichtenredaktion.
8: Die Sprengstoffdrohne am Flughafen Leipzig-Halle beschäftigt inzwischen auch den Nationalen Sicherheitsrat. Gleichzeitig wächst die Frage, wie gut kann Deutschland solche Drohnen überhaupt abwehren? Die Grünen im Bundestag sehen da noch gravierende Lücken.
10: Das Zuständigkeitswirrwarr ist ein Sicherheitsrisiko, sagen die Grünen, und fordern klare Strukturen, damit zig Behörden bei einem Drohnenvorfall blitzschnell handeln können. Und offenbar schneller als bisher müssen auch alle Flughäfen mit Abwehrtechnik ausgestattet werden. Am Airport in Leipzig sucht die Polizei weiter nach Hinweisen, wer hinter dem geplanten Anschlag mit einer Sprengstoffdrohne steckt. Viele Experten sagen, das ist Russland. Claudia Wächter, Nachrichtenredaktion.
8: Die deutschen Exporte sind trotz aller Belastungen durch den Iran-Krieg im Juni auf einen Rekordwert gestiegen. Kalender- und saisonbereinigt gingen Waren im Wert von gut 139 Milliarden Euro ins Ausland, wie das Statistische Bundesamt mitteilte. Die Exporte sind damit den 5. Monat in Folge gewachsen und erweisen sich als Stütze für die schwächelnde deutsche Wirtschaft. Wegen technischer Probleme ist die beliebte Fernverkehrsverbindung zwischen Berlin und Paris bis auf Weiteres unterbrochen. Grund dafür sind technische Probleme mit dem europäischen Zugsicherungssystem der Firma Alstom. Das teilte die Deutsche Bahn mit. Wer mit dem ICE von Hauptstadt zu Hauptstadt fahren möchte, muss aktuell in Frankfurt oder Mannheim umsteigen.
11: 21 Grad haben wir im Moment, aber die fehlende Sonne, die merkt man schon. Dichte Wolken über uns am Himmel, die Sonne kommt da kaum durch. Am Wochenende sieht's aber anders aus. Morgen am Samstag viel Sonne, wenig Wolken, ebenso auch am Sonntag. Die Topwerte für morgen bei um die 25, am Sonntag sogar bei 31 Grad. Es gab einen großen Unfall auf der A10 Richtung Dreieck Spreeau. Zwischen Königs Wusterhausen und Niederlehme ist der linke und mittlere Fahrstreifen gesperrt, aktuell rund 30 Minuten mehr. Und Stau auch auf der A10 an der Baustelle Vöben in beiden Richtungen 30 Minuten obendrauf. Dann A103, Abzweig Zehlendorf Richtung Schöneberg, zwischen Wolfensteindamm, Schlossstraße und Schöneberg staut sich's. Ebenso auf dem Stadtring Richtung Treptow, zwischen Detmolder Straße und Albuinstraße und auf dem Stadtring Richtung Wedding, zwischen Innsbrucker Platz und Schmargendorf. Ihnen unterwegs eine gute, vor allem auch sichere Fahrt. Kommen Sie gut an.
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11: Und heute früh war es spannend. Heute haben wir verlost ein mobiles Klimagerät für Ihr Zuhause von Midea im Wert von 900 Euro. Und wer sich darüber so ein bisschen auf seine Art gefreut hat, da hören wir hier gleich nochmal rein nach Ace of Base mit The Sign. Billie Eilish habe ich, Birds of a Feather und das ist Cock Robin, When Your Heart is Weak.

0: Die 90er Ace of Base mit The Sign. Schönen Freitag, Feierabend Ihnen und gleich noch ein meiner Lieblingssongs von Paul Young. Den habe ich gleich hier aus den frühen 80ern für Sie mit Love of the Common People. Gleich hier.
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2: Herr Westerwelle, wie oft werden Sie darauf angesprochen, ob Sie etwas mit dem Guido zu tun haben oder hatten?
3: Oh, tausendmal, aber nur von älteren Leuten.
2: Ah ja, okay. Wie gut, dass ich Sie darauf nicht anspreche. Ich möchte Sie auf was ganz anderes ansprechen, nämlich, was ist denn so der heißeste Ort und Raum bei Ihnen? In der Dachgeschosswohnung, falls Sie eine haben, oder vielleicht im Büro, wie sieht es bei Ihnen aus?
3: Der Fahrstuhl.
2: Der Fahrstuhl? Erzählen Sie mir mehr. Wohnen Sie im 37. Stockwerk mit Penthouse oder wie ist es?
3: Nein. Ich bin in einem Penthouse, aber das ist der zweite Stock.
2: Okay, aber wieso der Fahrstuhl? Der ist besonders aufgeheizt oder was?
3: Ja, weil der oben im zweiten Stock ist, weil der Flur wesentlich wärmer ist, weil die Scheiben nicht abgedunkelt werden können.
2: Ah, okay, spannend. Nun, da muss ich jetzt gestehen. Das Klimagerät, das ich Ihnen schenke, das ist zwar portabel, aber ob es nun in den Fahrstuhl passt, das weiß ich nicht genau. Aber Sie gewinnen das Klimagerät im Wert von fast 900 Euro. Herzlichen Glückwunsch.
3: Sie wollen mich auf den Arm nehmen?
2: Nein. Also ich weiß nicht, wie schwer Sie sind, ob ich das schaffen würde jetzt irgendwie so, aber...
3: Doch, schaffen Sie.
2: Ja. weil Sie so leicht sind, nicht weil ich so stark bin, ne? Ja, genau. Weil Sie. Aber nein, das ist kein Witz. Ich weiß, es ist noch früh am Freitagmorgen. Aber ich habe Sie gerade ausgelost für das Porta Split Cool Klimagerät von Midea. Herzlichen Glückwunsch.
3: Das ist das erste Mal in meinem Leben, dass ich überhaupt was gewinne.
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0: Der große Stromausfall Anfang des Jahres hier bei uns in Berlin, der hat einige Berlinerinnen und Berliner dazu gezwungen, übergangsweise ins Hotel zu ziehen. Und wie hoch diese Hotelkostenrechnung jetzt ausgefallen ist, gleich eins der Themen bei Jörg Trotzki in Hauptstadt kompakt.
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2: Ich wünsche dir, dass du dich nicht nur auf vorgegebenen, eingefahrenen Spuren bewegst, sondern deine eigene Richtung suchst und findest. Jedes Hindernis birgt die Möglichkeit, neue Kräfte in dir zu befreien. Ich wünsche dir, dass du auch an den Steinen, die dir in den Weg gelegt werden, wächst.
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18: Mit Jörg Trotzki, guten Tag. Der große Stromausfall am Anfang des Jahres hat Berlin Hotelkosten von nahezu 1 Million Euro gekostet. Mehr als 3.100 Anträge von Berlinern, die wegen Dunkelheit und Kälte in Hotels einquartiert wurden, seien geprüft worden, sagte man uns. Die meisten wurden auch genehmigt. Danach seien im Durchschnitt rund 50 Euro pro Nacht und Person ausgezahlt worden. Der Brandanschlag auf eine Kabelbrücke hatte zu einem tagelangen Stromausfall im Berliner Südwesten geführt. Teils waren rund 100.000 Berliner ohne Strom und Heizung. Berlins regierender Bürgermeister Kai Wegner zog letzten Monat aufgrund von zahlreichen Unstimmigkeiten im Zusammenhang mit dem Krisenmanagement seine erneute Kandidatur zum Spitzenkandidaten der CDU bei der Berlin-Wahl zurück. Ab heute können die Berliner und Gäste der Stadt vor der Volksbühne am Rosa-Luxemburg-Platz in Mitte baden gehen. Dort wurde ein sogenanntes Volksbad aufgebaut, ein 25 Meter langes Becken. Um dort ins Wasser zu steigen, muss zuvor ein Zeitfenster gebucht werden. Der Eintritt ist frei, auch eine Ausweispflicht besteht nicht. Intendant Matthias Lilienthal sagte uns, das Volksbad sei ein Protest gegen den Verfall der Infrastruktur in Berlin, beispielsweise bei Schulen und Unis, dem öffentlichen Nahverkehr und bei Schwimmbädern. Die Badeanlage bleibt bis 1. Oktober. Im Fußball startet die zweite Bundesliga heute Abend in die neue Saison. Unsere Hertha eröffnet den ersten Spieltag mit einem Auswärtsspiel in Bochum. Anpfiff ist um 20.30 Uhr. Das erste Heimspiel hat die Hertha dann nächsten Samstag im Olympiastadion gegen Heidenheim. Die erste Fußball-Bundesliga startet in 3 Wochen am 28. August.
0: Dankeschön, Jörg. Und so dichte Wolken wie jetzt, die gibt es dann am Wochenende nicht mehr. Morgen am Samstag freundlich und sonnig, ein paar kleine Wölkchen zwischendurch, 25 Grad erwarten wir maximal. Ebenso auch am Sonntag. Ganz viel Sonne bei dann sogar wieder 31 Grad in und um Berlin. Auf den Straßen sieht es insgesamt gut aus auf der A10. Da brauchen Sie aber noch ein bisschen Geduld. Wir haben einen Unfall mit Verletzten. Auf der A10 Richtung Dreieck-Spreeau zwischen Königs Wusterhausen und Niederlehme ist der linke und mittlere Fahrstreifen gesperrt. Planen Sie mal rund 30 Minuten mehr. Und Stau auf der A10 auch an der Baustelle Höhe Vöben in beiden Richtungen 25 Minuten obendrauf. Und Stadtring einmal Richtung Treptow zwischen Detmolder Straße und Albuinstraße staut sich's auch auf dem Stadtring Richtung Wedding zwischen Innsbrucker Platz und Schmargendorf. Ihnen unterwegs eine gute, vor allem auch sichere Fahrt. Kommen Sie gut an.
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0: Ja, wir haben es gerade bei Jörg in den Nachrichten gehört. Heute Abend geht sie los. Die neue Saison in der zweiten Fußball-Bundesliga. Und die Hertha ist gleich mal im Eröffnungsspiel gegen Bochum mit dabei. Und auch einige neue Regeln gibt es ab dieser Saison. Und welche das sind, darüber sprechen wir gleich hier.

0: Ich bin schon richtig gespannt. Es geht wieder los mit einem Duell gleich zweier Traditionsvereine. Startet heute Abend die neue Saison in der zweiten Fußball-Bundesliga. Hertha spielt auswärts gegen den VfL Bochum. Es geht ins Ruhrstadion für die alte Dame. Zu sehen gibt es das Spiel auch live im Free-TV, wird übertragen auf Sat1. Sie nach 90 zu Radio Paradiso, das gerade die 90er Beloved mit Sweet Harmony. Und damit Sie sich nicht wundern heute, es gibt ab dieser Saison ein paar neue Regeln. Tine Klimach aus der Paradiso-Redaktion. Tine, auf welche neuen Regeln müssen wir uns denn jetzt in der kommenden Saison einstellen?
1: Die meisten neuen Regeln, die es bei der WM gab, kommen jetzt auch in Bundesliga und zweiter Liga zum Einsatz, vor allem um Unterbrechungen zu reduzieren. So können Schiedsrichter bei Abstößen und Einwürfen einen 5-Sekunden-Countdown anzeigen. Wird der überschritten, gibt's Ecke bzw. Einwurfwechsel. Bei Auswechslungen haben Spieler jetzt nur noch 10 Sekunden, um vom Platz zu gehen. Und der VAR darf künftig auch bei eindeutig falschen gelb-roten Karten eingreifen. Also nicht wie bisher, nur bei roten.
0: Okay, und wenn wir mal auf die zweite Liga so von oben drauf gucken, wer sind denn deiner Meinung nach die Favoriten auf den Aufstieg?
1: Da muss man ganz klar sagen, der VfL Wolfsburg, der letzte Saison aus der ersten Bundesliga abgestiegen ist. Denn Wolfsburg hat alleine ungefähr so viel Geld ausgegeben wie der ganze Rest der Liga zusammen. Die haben also den teuersten Kader und gelten als absoluter Favorit. Dahinter gibt es eine ausgeglichene Liga, die eine ganze Menge Spannung verspricht.
0: Ja, mit einem jungen Team von Hertha. Viele Akademiespieler sind dieses Jahr mit dabei. Bin ich gespannt, freue mich auf die neue Saison. Heute Abend das erste Spiel Hertha auswärts gegen Bochum. Anpfiff um 20.30 Uhr zu sehen, gibt es das Spiel live im Free-TV auf Sat1.

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15: Ich bin Dirk Zeitler. Nach dem Fund der Sprengstoffdrohne am Flughafen Leipzig-Halle fordert Sachsens Innenminister Schuster mehr Schutz für Flughäfen und andere wichtige Infrastruktur. Im Podcast Table Today sagte der CDU-Politiker, gerade Flughäfen spielten auch für Deutschlands Verteidigung eine wichtige Rolle.
16: Auf vielen Airports bei uns fehlt aber offenbar noch die Technik, um Drohnen effektiv abzuwehren. Und was ist mit der Wasser- und Stromversorgung, also generell dem Schutz der kritischen Infrastruktur, fragt der Innenminister. Vermutlich hat sich auch damit heute der Nationale Sicherheitsrat beschäftigt. Kanzler Merz war bei dem Treffen auch dabei und auch er hat sicherlich die Kritiker gehört, die sagen, die Zusammenarbeit der Behörden bei einem Drohnenvorfall, die muss verbessert werden. Claudia Wächter, Nachrichtenredaktion.
15: Am Rhein fallen die Pegel immer weiter und in Nordrhein-Westfalen gibt es gleich mehrere neue Negativrekorde. In Düsseldorf etwa zeigt der Pegel nur noch 15 Zentimeter, in Köln 60. Das geht aus Daten des Wasserstraßen- und Schifffahrtsamtes Rhein hervor. Die deutschen Exporte sind trotz aller Belastungen durch den Iran-Krieg im Juni auf einen Rekordwert gestiegen. Kalender- und saisonbereinigt gingen Waren im Wert von gut 139 Milliarden Euro ins Ausland, wie das Statistische Bundesamt mitteilt.
17: Industrie-, Bau- und Energieversorger stellten damit das dritte Mal in Folge mehr her als im Vormonat. Besonders erfreulich, nach den Einbrüchen in der Vergangenheit stieg die Produktion in der Autobranche im Juni deutlich, um 3,6%. Auch andere Bereiche im Fahrzeugbau legten zu, wie die Produktion von Flugzeugen, Schiffen, Zügen und Militärfahrzeugen. Ökonomen sehen die Talfahrt der Industrie damit beendet. Viel hängt aber auch davon ab, wie sich die geopolitische Lage und die Energiepreise entwickeln. Und auch das Niedrigwasser sorgt für Probleme. Katrin Müller, Nachrichtenredaktion.
15: Ein Lufthansa-Flugzeug ist auf dem Weg von Johannesburg nach Frankfurt am Main wegen eines undefinierbaren Geruchs in der Kabine in der Republik Kongo zwischengelandet. Alle 363 Passagiere und die Crew seien wohlauf und seien in Hotels untergebracht worden, teilte das Unternehmen nach dem Vorfall mit. Lufthansa werde die Passagiere im Laufe des Tages mit einem Ersatzflugzeug aus Brazzaville abholen und zurück nach Frankfurt fliegen.
5: Ja, super angenehm geht's heute durch den Freitagabend hindurch. Regenwolken sind auf jeden Fall nicht mit dabei. Auch am Wochenende bleibt's trocken. Morgen am Samstag viel Sonne und ein paar kleine Wölkchen zwischendurch. Topwerte von angenehmen 24 Grad. Am Sonntag wird's nochmal ein bisschen heißer. Auch hier Sonne und Wolken im Mix bei 31 Grad in der Spitze.
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5: Es soll das neue Trendgetränk des Sommers werden und Matcha langsam ablösen. Ube. Was es damit genau auf sich hat mit diesem Ube-Getränk. Wir haben es heute früh mal probiert, gemeinsam in Kaffee und wie es geschmeckt hat. Da hören wir hier gleich nochmal rein. Unter anderem nach Marillion gibt es jetzt für Sie mit Kelly.

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1: Ihr wollt mir ein neues Trendkultgetränk vorstellen. Oh, ja. Ich bin gespannt.
2: Und einflößen. Ja, es geht um Ube. Ja, das soll jetzt Ube? Matcha. Nicht Ube. Ich hoffe, es schmeckt besser als Ube.
1: Nicht Wilhelm wie Wittke. Genau.
2: Also, okay.
1: Ube.
2: Ube. Genau. Und das ist eine Knolle diesmal. Matcha ist ja so eine Tee. Mhm. Wird aus Tee gewonnen. Und Ube ist eine Knolle, kommt aus den Philippinen und ist violett. Deswegen sieht unser Getränk, was wir hier vor uns haben, wir haben es mit Kaffee zusammen, auch so ein bisschen schön geschichtet noch. Bei mir ist es noch geschichtet.
3: Ja, bei uns auch.
2: Was ich cool finde daran, es hat ganz viele Antioxidantien, also antientzündlich.
3: Also auch gesundes Stoffe. Getränk.
2: Also auch tatsächlich ein bisschen gesund, ja. Wir haben es jetzt mit Kaffee in einer Iced Latte Version.
1: Ja. Ach, okay, auf drei. Ja. Eins, zwei, drei.
3: Oh, voll lecker. Ich bin sehr
1: Ist lecker. Das ist ja.
2: Ich dachte, das wäre so Matcha Nummer 2 ein bisschen.
3: Das ist ja richtig toll. Oh, so leicht süßlich. Oh, das ist ja genau meins.
1: Auch nicht zu süß. Also der eine oder andere würde vielleicht sagen so, das ist mir zu süß, aber mir nicht.
4: Toll. Das ist aber gefährlich, kann man da so wegtrinken.
1: Mhm. Das hat aber keine Kalorien, ne?
2: Bestimmt nicht.
3: Ube Latte. Eis Ube Latte.
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1: Wenn ich weissagen könnte und alle Geheimnisse wüsste und jede Erkenntnis besäße und wenn ich alle Glaubenskraft hätte und Berge versetzte, aber ich hätte keine Liebe, so wäre ich nichts. Liebe hat Geduld. Liebe ist gütig. Sie kennt keinen Neid. Sie macht sich nicht wichtig und bläht sich nicht auf. Sie ist nicht taktlos und sucht nicht sich selbst. Sie lässt sich nicht reizen und trägt Böses nicht nach. Sie freut sich nicht, wenn Unrecht geschieht. Sie freut sich, wenn die Wahrheit siegt. Sie erträgt alles. Sie glaubt und hofft immer. Sie hält allem stand.
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14: Mit Jörg Trotzki, guten Abend. Auf der Halbinsel Stralau in Friedrichshain sollen nächstes Jahr 300 Wohnungen für Flüchtlinge gebaut werden. Außerdem werde ein Altbau, der unter Denkmalschutz steht, saniert, meldet die BZ, die sich auf einen Aushang der Wohnungsbaugesellschaft DGW beruft. Danach soll der Neubau ein Wohngebäude mit 5 bis 7 Stockwerken werden. Dort sollen dann auch Familien mit mehr als 2 Kindern Wohnraum bekommen, heißt es weiter. Fertig sein soll das Haus 2029. Berlins Bürgerämter sollen peu à peu modernisiert werden. Berlins regierender Bürgermeister Kai Wegner betonte, trotz hunderter Online-Angebote bleibe der persönliche Kontakt wichtig. Modernisiert werden soll als erstes das Rathaus Schöneberg im nächsten Jahr für 400.000 Euro. Es soll ein helles Großraumbüro, einen neuen Empfang und einen Express-Shuttle geben, heißt es weiter. Der Kunstpreis des Landes Brandenburg wird künftig nur noch alle 2 Jahre vergeben. Das teilte Kulturministerin Manja Schüle mit. Der Kunstpreis sei in diesem Jahr neu aufgelegt worden und werde nun vom Land finanziert, heißt es zur Begründung. Zuvor hatten unter anderem Stiftungen den Kunstpreis getragen. Zugleich wurden die Preisträger genannt. Unter ihnen ist die 91-jährige in Berlin geborene Künstlerin Christa Jeitner, die für ihr Lebenswerk einen Ehrenpreis erhält. Überreicht werden die Auszeichnungen im September im Landesmuseum für moderne Kunst in Cottbus.
15: An Superwetter bekommen wir am Wochenende geboten. Morgen am Samstag 24 Grad in und um Berlin. Dazu ein Mix aus Sonne und Wolken. Und auch am Sonntag Badewetter für uns. Sonne und ein paar kleine Wölkchen zwischendurch bei Topwerten von 31 Grad.
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15: Einen schönen Freitagabend. Wir bringen Sie rein ins Wochenende gleich. Mit Orange Blue, She's Got That Light. Wow, was für ein Liebessong. Hören wir gleich nach den 80ern. Camouflage, Love is a Shirt.

Mann, was für ein toller Song. Orange Blue, She's Got That Light hier auf ihrem Radio Paradiso. Und irgendwie finde ich es ganz witzig nebenbei. Ein guter Freund von mir, die Schwester, der Lebensgefährte, ist tatsächlich der Sänger von Orange Blue. Volkan, habe ich auch schon mal ein paar Mal kennenlernen dürfen. Ein super lieber, sympathischer Typ. Da hört man dann die Musik nochmal mehr gerne, wenn der Sänger so sympathisch ist. She's Got It Light. Haben wir gerade gehört. Jetzt gehen wir weiter zu Gracie Abrams in die aktuellen Gefilde. Für sie, That's So True. Schönen Freitag, Feierabend.

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1: Mit Elena Gassner. Nächste Woche am Donnerstag, am 13. August, jährt sich der Mauerbau zum 65. Mal. Und genau zu diesem Jahrestag lädt das katholische Erzbistum Berlin zu einem Gedenkgottesdienst in die St. Hedwigskathedrale ein. Dabei soll an die Opfer der Teilung und an die Menschen, die bei Fluchtversuchen gestorben sind, erinnert werden. Als die Mauer damals gebaut wurde, am 13. August 1961, sind unzählige Familien getrennt worden. Und auch das kirchliche Leben in beiden Teilen der Stadt hat tiefe Einschnitte erlebt, das sagt das Erzbistum. Der Abendgottesdienst am Donnerstag wird gestaltet von Weihbischof Matthias Heinrich. Er hat vorab daran erinnert, dass das Bistum trotz Mauer vereint geblieben ist, trotz unterschiedlicher kirchlicher Strukturen in Ost und West. Der Gedenkgottesdienst zum Mauerbau ist am 13. August, nächste Woche Donnerstag, um 18 Uhr in der St. Hedwigskathedrale hier in Mitte. Und nicht mal mehr 7 Wochen sind es nur noch bis zur Wahl zum Berliner Abgeordnetenhaus. Und dazu bietet die Diakonie jetzt wieder eine digitale Wahlorientierung an. Den sogenannten Sozialomaten. Na, vielleicht kennen Sie den Wahlomaten. Und das ist jetzt quasi eine Version, die sich vor allem mit verschiedenen Feldern der Sozialpolitik beschäftigt. Sie sollen also bei diesem Sozialomaten eine unkomplizierte Übersicht zu Themen wie zum Beispiel Migration oder Gesundheitspolitik bekommen. Es wird an der Stelle nochmal betont, und dass der Sozialomat streng überparteilich aufgebaut sei. Und er wurde in Abstimmung mit der Bundeszentrale für politische Bildung entwickelt. Diese weist nochmal darauf hin, dass der Sozialomat keine Wahlempfehlung sei, sondern letztlich eine Art Informationsangebot. Sie können sich gerne mal reinklicken online unter berlin.sozialomat.de. Nochmal berlin.sozialomat.de.

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4: Ich bin Dirk Zettler. Die Sprengstoffdrohne am Flughafen Leipzig-Halle beschäftigt inzwischen auch den Nationalen Sicherheitsrat. Das Gremium unter Vorsitz von Bundeskanzler Merz hat über den Vorfall beraten. Gleichzeitig wächst die Frage, wie gut kann Deutschland solche Drohnen überhaupt abwehren? Die Grünen im Bundestag sehen da noch gravierende Lücken.
5: Das Zuständigkeitswirrwarr ist ein Sicherheitsrisiko, sagen die Grünen, und fordern klare Strukturen, damit zig Behörden bei einem Drohnenvorfall blitzschnell handeln können. Und offenbar schneller als bisher müssen auch alle Flughäfen mit Abwehrtechnik ausgestattet werden. Am Airport in Leipzig sucht die Polizei weiter nach Hinweisen, wer hinter dem geplanten Anschlag mit einer Sprengstoffdrohne steckt. Viele Experten sagen, das ist Russland. Claudia Wächter, Nachrichtenredaktion.
4: US-Präsident Trump darf seinen umstrittenen Ballsaal im Weißen Haus laut einer Gerichtsentscheidung nicht eigenmächtig bauen. Stattdessen müsse er die Zustimmung des Kongresses einholen. Der Bau müsse daher bis auf Weiteres eingestellt werden, urteilte ein Berufungsgericht. Der Trump-Regierung bleiben nun 14 Tage Zeit, um gegen die Entscheidung vorzugehen und den Fall vor den obersten US-Gerichtshof zu bringen. Am Rhein fallen die Pegel immer weiter und in Nordrhein-Westfalen gibt es gleich mehrere neue Negativrekorde. In Düsseldorf zeigte der Pegel nur noch 15 cm, in Köln 60. Das geht aus Daten des Wasserstraßen- und Schifffahrtsamtes Rhein hervor.
6: Besonders ungewöhnlich sieht's in Emmerich südwestlich von Kleve aus. Dort liegt der Schwimmer, der normalerweise den Wasserstand misst, inzwischen komplett trocken. Eine Sonde übernimmt deshalb den Job. Auch bei Duisburg hat der Rhein einen neuen Tiefstand erreicht. Schiffe können zwar weiterhin fahren, denn die Fahrrinne ist deutlich tiefer als der Pegel am Ufer. Sie können aber viel weniger Fracht laden als sonst. Und Entspannung ist vorerst nicht in Sicht. Bis Dienstag sollen die Wasserstände höchstens um wenige Zentimeter steigen. Zoe Tassovali, Nachrichtenredaktion.
4: Unwetter haben in westlichen Bergregionen Österreichs lokale Überflutungen und Muren ausgelöst. Wie die Tiroler Polizei mitteilte, gingen in der beliebten Urlaubsregion Zillertal am Vorabend 3 Muren ab. Straßen waren zeitweise durch den Schlamm blockiert. Auch in Innsbruck und Kitzbühel mussten Feuerwehrleute wegen überfluteter Keller und Straßen ausrücken.
7: Ja, super angenehm geht's heute durch den Freitagabend hindurch. Regenwolken sind auf jeden Fall nicht mit dabei. Auch am Wochenende bleibt's trocken. Morgen am Samstag viel Sonne und ein paar kleine Wölkchen zwischendurch. Topwerte von angenehmen 24 Grad. Am Sonntag wird's nochmal ein bisschen heißer. Auch hier Sonne und Wolken im Mix bei 31 Grad in der Spitze.
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7: Heute früh wurde es ernst. Um kurz nach 7 haben wir sie verlost. Eine Klimaanlage im Wert von 900 Euro für Ihr Zuhause zum nicht umständlich installieren, sondern zum einfach aufstellen, anschalten und los geht's. Und wer sich darüber, ja, sagen wir mal, auf seine Art so ein bisschen freuen durfte, gefreut hat, da hören wir gleich nochmal rein. Unter anderem nach Roy Orbison habe ich jetzt für Sie You Got.

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1: Am 6. August 1945 explodiert die Atombombe Little Boy über Hiroshima. Sie zerstört 80% der Stadt. Zehntausende sterben sofort. Als Albert Einstein von dem Abwurf hört, lauten seine ersten Worte: O weh. Denn der Physiker hat durch seine Forschungen entscheidende Grundlagen für die Entwicklung der Bombe geliefert. Zwei Monate später brachte die New York Times eine Stellungnahme von Einstein und weiteren bekannten Persönlichkeiten.
2: Die erste Atombombe hat mehr zerstört als die Stadt Hiroshima. Sie zertrümmerte auch unsere ererbten, veralteten politischen Gedanken. Es muss eine Weltregierung geschaffen werden, welche die Konflikte zwischen Nationen durch richterliche Entscheidung zu lösen imstande ist. Diese Entscheidungen müssen auf eine klare Verfassung gegründet werden, welche von den Regierungen und Völkern gebilligt ist und welche allein über die Angriffswaffen zu verfügen hat.
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3: Mit Jörg Trotzki. Guten Abend. Zwei Wochen nach dem Anschlag auf den Christopher Street Day im Berliner Tiergarten gibt es morgen das queere Parkfest in Friedrichshain. Man wolle den Zusammenhalt und die Hoffnung stärken, heißt es vom Veranstalter. Auch wisse man es zu schätzen, dass es keine Absagen von Standbetreibern und Künstlern gab. Gleichwohl wurden die Sicherheitsvorkehrungen noch einmal verstärkt. Das queere Parkfest ist morgen ab 15 Uhr im Freiluftkino Friedrichshain im Volkspark. Es beginnt um 15 Uhr. Der Eintritt ist frei. Alle Berliner Straßenbahnen sollen in den nächsten 6 Jahren Klimaanlagen bekommen, das teilte die Senatsverkehrsverwaltung mit. Ohnehin seien bereits rund 270 von 380 Trams klimatisiert. Weit über 100 ältere Modelle würden dann in den nächsten Jahren ausgemustert, weil eine Nachrüstung nicht wirtschaftlich sei, heißt es weiter. Danach seien eben nur noch Straßenbahnen mit Klimaanlagen in Berlin unterwegs. Das Aus für die Glasmanufaktur Brandenburg in Tschernitz ist endgültig besiegelt. Vom Insolvenzverwalter heißt es, es habe sich kein Investor gefunden. Nun versuche man, die Maschinen und Anlagen bestmöglich zu verkaufen. Den rund 160 Mitarbeitern wurde bereits gekündigt. Die Glasmanufaktur Brandenburg in Tschernitz hatte vor einem Jahr dem Druck der Konkurrenz aus Asien nicht mehr standhalten können und Insolvenz angemeldet. Sie war der letzte Produzent von Solarglas in Europa.
4: An Superwetter bekommen wir am Wochenende geboten. Morgen am Samstag 24 Grad in und um Berlin. Dazu ein Mix aus Sonne und Wolken. Und auch am Sonntag Badewetter für uns. Sonne und ein paar kleine Wölkchen zwischendurch bei Topwerten von 31 Grad.
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4: Und am Sonntag haben wir was richtig Tolles mit Ihnen vor. Wir feiern mit Ihnen gemeinsam den Sommer. Am Sonntag gibt es unseren Radio Paradiso Sommerhit Sonntag. Und was es damit genau auf sich hat, gleich mehr hier, unter anderem nach Lionel Richie. Habe ich jetzt aus den frühen 80ern mit All Night Long.

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1: Joshua Caddison, Picture Postcard from L.A. auf ihrem Radio Paradiso. Und am Wochenende geht's für sie ab in die Hängematte und wir bringen ihnen die Sommerstimmung ins Ohr. Jetzt am Sonntag gibt's unseren Radio Paradiso Sommerhit Sonntag mit Hits wie diesem hier. Walking on Sunshine darf natürlich nicht fehlen. Oder auch der hier.
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1: Ich bin Dirk Zeitler. Die Sprengstoffdrohne am Flughafen Leipzig-Halle beschäftigt inzwischen auch den Nationalen Sicherheitsrat. Gleichzeitig wächst die Frage, wie gut kann Deutschland solche Drohnen überhaupt abwehren? Die Grünen im Bundestag sehen da noch gravierende Lücken.
2: Das Zuständigkeitswirrwarr ist ein Sicherheitsrisiko, sagen die Grünen und fordern klare Strukturen, damit sich Behörden bei einem Drohnenvorfall blitzschnell handeln können. Und offenbar schneller als bisher müssen auch alle Flughäfen mit Abwehrtechnik ausgestattet werden. Am Airport in Leipzig sucht die Polizei weiter nach Hinweisen, wer hinter dem geplanten Anschlag mit einer Sprengstoffdrohne steckt. Viele Experten sagen, das ist Russland. Claudia Wächter, Nachrichtenredaktion.
1: Rheinland-Pfalz und das Saarland setzen wegen des anhaltenden Niedrigwassers am Rhein das Sonn- und Feiertagsverbot für bestimmte Lkw-Transporte vorübergehend außer Kraft. Damit können Güter, die aufgrund der niedrigen Pegelstände derzeit nicht oder nur eingeschränkt über die Wasserwege transportiert werden, leichter auf der Straße befördert werden. Die Ausnahmeregelung gilt bereits an diesem Wochenende. Brot, Milch oder Gemüse könnten deutlich teurer werden. Dafür sollen Menschen mit weniger Einkommen Geld vom Staat bekommen. Genau das schlägt IFO-Präsident Füst vor. Politiker von Union und SPD lehnen die Idee allerdings laut dem Tagesspiegel ab.
3: An der Supermarktkasse würde man den Vorschlag des IFO-Präsidenten ziemlich schnell merken. Auf Lebensmittel wären statt 7 künftig 19% Mehrwertsteuer fällig. Menschen mit wenig Einkommen sollen dafür 360 Euro im Jahr vom Staat bekommen. Der SPD reicht das nicht. Wer jede Woche für 100 Euro Lebensmittel kauft, zahlt nach ihrer Rechnung rund 600 Euro mehr im Jahr. Auch die Union sagt deshalb, erst den Einkauf verteuern und dann Geld zurückzahlen, das mache es weder für Familien noch für die Verwaltung einfacher. Zoe Tassovali, Nachrichtenredaktion.
1: Der norwegische Fußballverband um Präsidentin Klaveness fordert FIFA-Boss Infantino zum sofortigen Rücktritt auf. Dies sei das Resultat einer gemeinsamen Sitzung, berichtete Klaveness dem britischen Guardian. Man habe beschlossen, Infantino nicht mehr zu vertrauen. Der Schweizer steht nach dem geplatzten Investorendeal so sehr in der Kritik wie noch nie in seinen gut 10 Jahren als FIFA-Präsident.
4: Das wohlverdiente Wochenende kann losgehen und das scheint auch durchweg freundlich zu bleiben. Morgen am Samstag mit Topwerten bis zu 24 Grad, ganz, ganz viel Sonnenschein zu erkennen, nur ein paar normale Wolkenfelder und voraussichtlich keine Regenwolken. Auch am Sonntag bleibt es regenfrei. Hier bei sommerlichen 31 Grad in der Spitze. Sonne und Wolken gibt es im Wechsel und das voraussichtlich auch noch am Montag.

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1: Hier wollten wir ein neues Trend-Kultgetränk vorstellen. Oh, ja. Ich bin gespannt.
2: Und einflößen. Ja, es geht um Ube. Ja, das soll jetzt Uwe? Matcha. Nicht Ube. Ich hoffe, es schmeckt besser als
1: nicht
2: Uwe.
1: Mit Wilhelm wie Wittke. Genau. Also, okay.
2: Ube.
1: Ube.
2: Genau. Und das ist eine Knolle diesmal. Matcha ist ja so eine Tee. Wird aus Tee gewonnen. Und Ube ist eine Knolle, kommt aus den Philippinen und ist violett. Deswegen sieht unser Getränk, was wir hier vor uns haben, wir haben es mit Kaffee zusammen, auch so ein bisschen schön geschichtet noch. Bei mir ist es noch geschichtet.
3: Ja, auch. Bei uns ja. Auch.
2: Durchaus. Was ich cool finde daran, es hat ganz viele Antioxidantien, also antientzündlich.
3: Also auch gesundes Stoffe. 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
2: Also auch tatsächlich ein bisschen gesund, ja. 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
1: 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Ja. Eins, zwei, drei.
3: Oh, mein Gott. Ich bin sehr
1: ja, das ist lecker. Das ist ja. 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
2: Ich dachte, das wäre so Matcha Nummer 2 ein bisschen.
3: 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Oh, so leicht süßlich. 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
1: Auch nicht zu süß. Also der eine oder andere würde vielleicht sagen so, das ist mir zu süß, aber mir nicht. Das
2: toll.
1: Ist aber gefährlich, kann man da so wegtrinken. Mhm. Das hat aber keine Kalorien, ne?
2: Bestimmt nicht.
3: Ube Latte.
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0: 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Du sollst den Feiertag heiligen, heißt es im dritten Gebot in der Bibel. Auch das Grundgesetz findet dazu ganz klare Worte. In Artikel 140 steht:
1: Der Sonntag und die staatlich anerkannten Feiertage bleiben als Tage der Arbeitsruhe und der seelischen Erhebung gesetzlich geschützt

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4: Ich bin Dirk Zeitler. Rheinland-Pfalz und das Saarland setzen wegen des anhaltenden Niedrigwassers am Rhein das Sonn- und Feiertagsverbot für bestimmte Lkw-Transporte vorübergehend außer Kraft. Die Ausnahmeregelung gilt bereits ab diesem Wochenende. Derweil fallen am Rhein die Pegel immer weiter.
5: Besonders ungewöhnlich sieht's in Emmerich südwestlich von Kleve aus. Dort liegt der Schwimmer, der normalerweise den Wasserstand misst, inzwischen komplett trocken. Eine Sonde übernimmt deshalb den Job. Auch bei Duisburg hat der Rhein einen neuen Tiefstand erreicht. Schiffe können zwar weiterhin fahren, denn die Fahrrinne ist deutlich tiefer als der Pegel am Ufer. Sie können aber viel weniger Fracht laden als sonst. Und Entspannung ist vorerst nicht in Sicht. Bis Dienstag sollen die Wasserstände höchstens um wenige Zentimeter steigen. Zoe Tassovali, Nachrichtenredaktion.
4: Über einem Militärstützpunkt in Metternich in Nordrhein-Westfalen sind zwei Drohnen gesichtet worden. Am Donnerstagabend habe die Sicherheitszentrale des Bundeswehrstandortes gemeldet, dass über der Liegenschaft zwei Drohnen entdeckt worden seien. Das bestätigte eine Sprecherin des operativen Führungskommandos der Bundeswehr. Feldjäger hätten den Vorfall untersucht. Überraschender Lichtblick für die Wirtschaft. Trotz Iran-Krieg, Ölpreisschock und US-Zöllen sind die deutschen Exporte im Juni auf einen Rekord gestiegen. Auch das verarbeitende Gewerbe hat sich weiter erholt. Vor allem in der Autoindustrie legte die Produktion zu.
6: Industrie, Bau- und Energieversorger stellten damit das dritte Mal in Folge mehr her als im Vormonat. Besonders erfreulich nach den Einbrüchen in der Vergangenheit stieg die Produktion in der Autobranche im Juni deutlich, um 3,6%. Auch andere Bereiche im Fahrzeugbau legten zu, wie die Produktion von Flugzeugen, Schiffen, Zügen und Militärfahrzeugen. Ökonomen sehen die Talfahrt der Industrie damit beendet. Katrin Müller, Nachrichtenredaktion.
4: Wegen technischer Probleme ist die beliebte Fernverkehrsverbindung zwischen Berlin und Paris bis auf Weiteres unterbrochen. Grund dafür sind technische Probleme mit dem europäischen Zugsicherungssystem der Firma Alstom. Das teilte die Deutsche Bahn mit. Wer mit dem ICE von Hauptstadt zu Hauptstadt fahren möchte, muss aktuell in Frankfurt oder Mannheim umsteigen.
7: Ein Blick auf das Wetter am Wochenende. Morgen am Samstag wird es richtig freundlich. Sie können ordentlich Vitamin D tanken und auch die Temperaturen stehen Ihnen nicht im Wege. 24 Grad erwarten wir maximal. Keine Niederschläge zu erkennen, auch nicht am Sonntag. Da geht es dann wieder schön sommerlich weiter. 31 Grad, viel Sonnenschein und ein paar normale Wolkenfelder.

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1: Zum Abend ein Wort von Martin Luther. Verleih uns Frieden gnädiglich, Herr Gott, zu unseren Zeiten. Es ist ja doch kein anderer nicht, der für uns könnte streiten. Denn du, unser Gott, alleine. Mit diesen Worten Martin Luthers wünsche ich Ihnen einen friedlichen Abend.

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5: Ich bin Tanja Wagner. Schon wieder sorgen Drohnen an einem sicherheitsrelevanten Ort für Aufsehen. Über einem Bundeswehrstützpunkt im nordrhein-westfälischen Mechernich sind 2 Drohnen gesichtet worden. Das bestätigte die Bundeswehr. Inzwischen ermittelt die Polizei.
6: Was die beiden Drohnen über dem Bundeswehrgelände gemacht haben und wer sie gesteuert hat, ist bislang unklar. Am Anfang haben Feldjäger den Vorfall untersucht, danach übernahm die Polizei. Besonders auffällig ist der Zeitpunkt. Erst vor wenigen Tagen wurde am Flughafen Leipzig-Halle eine Drohne mit Sprengstoff entdeckt. Dort ermittelt inzwischen die Bundesanwaltschaft. Innenminister Dobrindt spricht von einem hybriden Anschlag auf den Flughafen und schließt auch fremde Mächte als Drahtzieher nicht aus. Zoe Tassovali, Redaktion.
5: NRW, Rheinland-Pfalz und das Saarland setzen wegen des anhaltenden Niedrigwassers am Rhein das Sonn- und Feiertagsfahrverbot für bestimmte Lkw-Transporte vorübergehend außer Kraft. Damit könnten Güter, die aufgrund der niedrigen Pegelstände derzeit nicht oder nur eingeschränkt über die Wasserstraße transportiert werden, leichter auf der Straße befördert werden, teilten die Ministerien mit. Die Ausnahmeregelung gilt bereits an diesem Wochenende. In Österreich haben heftige Unwetter im Westen des Landes Straßen überflutet und Schlammlawinen ausgelöst. Laut der Tiroler Polizei trifft es auch Regionen, in denen gerade viele Urlauber unterwegs sind.
7: Im Zillertal sind 3 Muren abgegangen und haben Straßen blockiert. Und in Kitzbühel musste die Feuerwehr mit Wasserpumpen ausrücken. Dort waren innerhalb einer Stunde 30 mm Regen gefallen. Auch das Bundesland Salzburg war von schweren Unwettern betroffen. Mehrere Brücken wurden zerstört. Bei Bad Gastein mussten Wanderer wegen einer Mure von einer Berghütte ausgeflogen werden. Früher gab es dort noch einen Gletscher, der den Regen wie einen Schwamm aufsog. Doch mit dem Klimawandel ist das Eis mittlerweile geschmolzen. Aus Wien, Albert Otti.
5: Der Streit um die muslimischen Ganzkörperbadeanzüge spaltet Frankreich weiter. Das Verwaltungsgericht in Nizza hat ein in einem schicken Badeort verhängtes Strandverbot für Burkinis gekippt. Den Richtern zufolge beeinträchtigt das Verbot Grundfreiheiten in schwerwiegender Weise. In Frankreich wird auch schon seit vielen Jahren um ein Kopftuchverbot gestritten.
8: Das wohlverdiente Wochenende kann losgehen und das scheint auch durchweg freundlich zu bleiben. Morgen am Samstag mit Topwerten bis zu 24 Grad, ganz, ganz viel Sonnenschein zu erkennen, nur ein paar normale Wolkenfelder und voraussichtlich keine Regenwolken. Auch am Sonntag bleibt es regenfrei, hier bei sommerlichen 31 Grad in der Spitze. Sonne und Wolken gibt es im Wechsel und das voraussichtlich auch noch am Montag.

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1: 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Ich bin gespannt.
2: Und einflößen. 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Matcha. Nicht Uwe. 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
1: nicht
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1: UBE.
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3: Ja, auch, bei uns auch. 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
2: Was ich cool finde daran, es hat ganz viele Antioxidantien, also antientzündlich.
3: Also auch gesundes
2: Stoffe.
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2: 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Ja.
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2: Das ist ja. 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
2: Toll.
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2: Mhm.
1: Das hat aber keine Kalorien, ne?
2: Bestimmt nicht.
3: Uwe Latte.
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1: Für jeden neuen Tag einen guten Gedanken. Für sich und von dir. Für jeden neuen Tag ein gutes Wort. Für dich und von dir. Für jeden neuen Tag ein fröhliches Lachen. Für dich und von dir. An jedem neuen Tag das Wissen, geborgen zu sein in dem, der dich liebt. Das schenke dir Gott.

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1: Ich bin Tanja Wagner. Wegen des extrem Niedrigwassers können viele Frachtschiffe zurzeit weniger Ladung befördern als üblich. Darunter leiden die Lieferketten. Mit Nordrhein-Westfalen, Rheinland-Pfalz und dem Saarland haben jetzt die ersten Bundesländer das Sonn- und Feiertagsfahrverbot für bestimmte Lkw-Transporte aufgehoben.
2: Erst am Donnerstag hatten Vertreter

0: Von Wirtschaftsverbänden mit Bundesverkehrsminister Bilger über Sofortmaßnahmen beraten, um die Lieferketten auf wichtigen Wasserstraßen wie Rhein, Donau und Elbe aufrechtzuerhalten. Denn die anhaltende Dürre stellt viele Unternehmen aktuell vor immense Herausforderungen. Es kommt einfach nicht genug Nachschub an, weil die Frachtschiffe zu wenig Wasser unterm Kiel haben und nur einen Bruchteil der üblichen Ladung transportieren können. Durch die Lockerung des Fahrverbots sollen nun vorübergehend mehr Gütertransporte vom Wasserweg auf die Straßen verlegt werden können. Dirk Zeitler, Nachrichtenredaktion.
1: Die schwarz-rote Koalition diskutiert heftig darüber, ob zwingend eine Frau die Nachfolge von Bundespräsident Steinmeier antreten sollte. Einem Dreiviertel der Bürger ist das laut einer Umfrage im Auftrag von RTL und NTV aber egal. Gerade mal jeder Fünfte wünscht sich nach der Wahl am 30. Januar eine Frau und nur die wenigsten bestehen erneut auf einem Mann. Brot, Milch oder Gemüse könnten deutlich teurer werden. Dafür sollen Menschen mit wenig Einkommen Geld vom Staat bekommen. Genau das schlägt IFO-Präsident Fuest vor. Politiker von Union und SPD lehnen die Idee allerdings laut dem Tagesspiegel ab.
2: An der Supermarktkasse würde man den Vorschlag des IFO-Präsidenten ziemlich schnell merken. Auf Lebensmittel wären statt 7 künftig 19% Mehrwertsteuer fällig. Menschen mit wenig Einkommen sollen dafür 360 Euro im Jahr vom Staat bekommen. Der SPD reicht das nicht. Wer jede Woche für 100 Euro Lebensmittel kauft, zahlt nach ihrer Rechnung rund 600 Euro mehr im Jahr. Auch die Union sagt deshalb, erst den Einkauf verteuern und dann Geld zurückzahlen, das mache es weder für Familien noch für die Verwaltung einfacher. Zoe Tassovali, Redaktion.
1: Hertha BSC ist mit einem Sieg in die neue Saison in der zweiten Fußball-Bundesliga gestartet. Die Mannschaft von Trainer Leitl gewann das wegen eines Fanbanners unterbrochene Eröffnungsspiel beim VfL Bochum mit 1:0.
3: Ein Blick auf das Wetter am Wochenende. Morgen am Samstag wird es richtig, richtig freundlich. Sie können ordentlich Vitamin D tanken und auch die Temperaturen stehen Ihnen nicht im Wege. 24 Grad erwarten wir maximal. Keine Niederschläge zu erkennen, auch nicht am Sonntag. Da geht es dann wieder schön sommerlich weiter. 31 Grad, viel Sonnenschein und ein paar normale Wolkenfelder.

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2: Das ist das erste Mal in meinem Leben, dass ich überhaupt was gewinne.
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1: Mit diesen Worten beginnt die Bibel. Am Anfang schuf Gott den Himmel und die Erde. Die Erde aber hatte noch kein Leben und keine Schönheit. Es war alles wirr und wüst. Und der Geist Gottes wehte über der unendlichen Wirrnis. Und Gott sprach, es werde Licht. Und es ward Licht. Und Gott sah, dass das Licht gut war. Er schied das Licht von der Finsternis und nannte das Licht Tag und die Finsternis Nacht. So wurde Abend und Morgen der erste Tag.

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1: Ich bin Tanja Wagner. Schon wieder sorgen Drohnen an einem sicherheitsrelevanten Ort für Aufsehen. Über einem Bundeswehrstützpunkt im nordrhein-westfälischen Mechernich sind zwei Drohnen gesichtet worden. Das bestätigte die Bundeswehr. Inzwischen ermittelt die Polizei.
2: Was die beiden Drohnen über dem Bundeswehrgelände gemacht haben und wer sie gesteuert hat, ist bislang unklar. Am Anfang haben Feldjäger den Vorfall untersucht, danach übernahm die Polizei. Besonders auffällig ist der Zeitpunkt. Erst vor wenigen Tagen wurde am Flughafen Leipzig-Halle eine Drohne mit Sprengstoff entdeckt. Dort ermittelt inzwischen die Bundesanwaltschaft. Innenminister Dobrindt spricht von einem hybriden Anschlag auf den Flughafen und schließt auch fremde Mächte als Drahtzieher nicht aus. Zoe Tassovali, Redaktion.
1: NRW, Rheinland-Pfalz und das Saarland setzen wegen des anhaltenden Niedrigwassers am Rhein das Sonn- und Feiertagsfahrverbot für bestimmte Lkw-Transporte vorübergehend außer Kraft. Damit könnten Güter, die aufgrund der niedrigen Pegelstände derzeit nicht oder nur eingeschränkt über die Wasserstraße transportiert werden, leichter auf der Straße befördert werden, teilten die Ministerien mit. Die Ausnahmeregelung gilt bereits an diesem Wochenende. In Österreich haben heftige Unwetter im Westen des Landes Straßen überflutet und Schlammlawinen ausgelöst. Laut der Tiroler Polizei trifft es auch Regionen, in denen gerade viele Urlauber unterwegs sind.
3: Im Zillertal sind drei Muren abgegangen und haben Straßen blockiert. Und in Kitzbühel musste die Feuerwehr mit Wasserpumpen ausrücken. Dort waren innerhalb einer Stunde 30 mm Regen gefallen. Auch das Bundesland Salzburg war von schweren Unwettern betroffen. Mehrere Brücken wurden zerstört. Bei Bad Gastein mussten Wanderer wegen einer Mure von einer Berghütte ausgeflogen werden. Früher gab es dort noch einen Gletscher.

0: der den Regen wie einen Schwamm aufsog. Doch mit dem Klimawandel ist das Eis mittlerweile geschmolzen. Aus Wien, Albert Otti.
1: Der Streit um die muslimischen Ganzkörperbadeanzüge spaltet Frankreich weiter. Das Verwaltungsgericht in Nizza hat ein in einem schicken Badeort verhängtes Strandverbot für Burkinis gekippt. Den Richtern zufolge beeinträchtigt das Verbot Grundfreiheiten in schwerwiegender Weise. In Frankreich wird auch schon seit vielen Jahren um ein Kopftuchverbot gestritten.
2: Los geht's mit dem Samstag und der scheint den ganzen Tag freundlich zu bleiben. Vor allem die Sonne wird sie für viele, viele Stunden begleiten. Allzu viele Wolken sind am Himmel nicht zu erkennen. Viel Blau, auch keine Niederschläge bei Temperaturen um die 23 Grad. Morgen am Sonntag können sie dann wieder auf 31 Grad ansteigen. Es wird schön sommerlich, abermals ohne Niederschläge und mit einem freundlichen Mix aus Sonne und Wolken.

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1: Wenn es dir im Leben zufällt, Straßen zu kehren, dann kehre die Straßen, wie Michelangelo Bilder malte. Kehre die Straßen, wie Beethoven Musik komponierte. Kehre die Straßen, wie Shakespeare dichtete. Kehre die Straßen so gut, dass alle Heerscharen im Himmel und auf Erden innehalten müssen und sagen, hier lebte ein großer Straßenkehrer, der seine Aufgabe gut gemacht hat.

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1: Ich bin Tanja Wagner. Wegen des extrem Niedrigwassers können viele Frachtschiffe zurzeit weniger Ladung befördern als üblich. Darunter leiden die Lieferketten. Mit Nordrhein-Westfalen, Rheinland-Pfalz und dem Saarland haben jetzt die ersten Bundesländer das Sonn- und Feiertagsfahrverbot für bestimmte Lkw-Transporte aufgehoben.
2: Erst am Donnerstag hatten Vertreter von Wirtschaftsverbänden mit Bundesverkehrsminister Bilger über Sofortmaßnahmen beraten, um die Lieferketten auf wichtigen Wasserstraßen wie Rhein, Donau und Elbe aufrechtzuerhalten. Denn die anhaltende Dürre stellt viele Unternehmen aktuell vor immense Herausforderungen. Es kommt einfach nicht genug Nachschub an, weil die Frachtschiffe zu wenig Wasser unterm Kiel haben und nur einen Bruchteil der üblichen Ladung transportieren können. Durch die Lockerung des Fahrverbots sollen nun vorübergehend mehr Gütertransporte vom Wasserweg auf die Straßen verlegt werden können. Dirk Zeitler, Nachrichtenredaktion.
1: Die schwarz-rote Koalition diskutiert heftig darüber, ob zwingend eine Frau die

0: Nachfolger von Bundespräsident Steinmeier antreten sollte. Einem Dreiviertel der Bürger ist das laut einer Umfrage im Auftrag von RTL und NTV aber egal. Gerade mal jeder Fünfte wünscht sich nach der Wahl am 30. Januar eine Frau. Und nur die wenigsten bestehen erneut auf einem Mann. Brot, Milch oder Gemüse könnten deutlich teurer werden. Dafür sollen Menschen mit wenig Einkommen Geld vom Staat bekommen. Genau das schlägt IFO-Präsident Fuest vor. Politiker von Union und SPD lehnen die Idee allerdings laut dem Tagesspiegel ab.
1: An der Supermarktkasse würde man den Vorschlag des IFO-Präsidenten ziemlich schnell merken. Auf Lebensmittel wären statt 7 künftig 19% Mehrwertsteuer fällig. Menschen mit wenig Einkommen sollen dafür 360 Euro im Jahr vom Staat bekommen. Der SPD reicht das nicht. Wer jede Woche für 100 Euro Lebensmittel kauft, zahlt nach ihrer Rechnung rund 600 Euro mehr im Jahr. Auch die Union sagt deshalb, erst den Einkauf verteuern und dann Geld zurückzahlen, das mache es weder für Familien noch für die Verwaltung einfacher. Zoe Tassovali, Redaktion.
0: Hertha BSC ist mit einem Sieg in die neue Saison in der zweiten Fußball-Bundesliga gestartet. Die Mannschaft von Trainer Leitl gewann das wegen eines Fanbanners unterbrochene Eröffnungsspiel beim VfL Bochum mit 1:0.
2: Schön, dass Sie uns hören. Hier ist Radio Paradiso mit dem Wetter für Berlin und Brandenburg heute am Samstag. Vergessen Sie die Sonnenbrille nicht, denn es soll richtig, richtig schön sonnig werden. Die Temperaturen steigen auch wieder leicht an. 24 Grad sind heute möglich. Morgen am Sonntag dann schon wieder sommerliche 31 Grad in der Spitze. Da geht es auch mit ordentlich Sonnenschein weiter. An beiden Tagen keine Niederschläge zu erkennen. Auch zum Wochenstart am Montag soll es die noch nicht geben. Hier sieht es noch sommerlich aus mit 32 Grad in der Spitze.

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1: 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Die größten Worte der Menschheitsgeschichte. SED-Politbüro-Mitglied Günter Schabowski verliest am Abend des 9. November 1989 versehentlich einen Entwurf zum neuen DDR-Reisegesetz.
2: Haben wir uns dazu entschlossen, heute eine Regelung zu treffen, die es jedem Bürger der DDR möglich macht, über Grenzübergangspunkte der DDR auszureisen. Das tritt nach meiner Kenntnis, ist das sofort, unverzüglich.

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1: Ich bin Tanja Wagner. Über einem Militärstützpunkt in Mechernich in Nordrhein-Westfalen sind 2 Drohnen gesichtet worden. Das habe die Sicherheitszentrale des Bundeswehrstandortes gemeldet, bestätigte eine Sprecherin des operativen Führungskommandos der Bundeswehr auf Anfrage. Feldjäger hätten den Vorfall untersucht, sagte die Sprecherin weiter. Der Fall sei an die Euskirchener Polizei übergeben worden. Angesichts des Niedrigwassers haben mehrere Bundesländer das Lkw-Fahrverbot an Sonn- und Feiertagen vorübergehend aufgehoben. Weil Binnenschiffe nicht voll beladen oder gar nicht fahren können, sollen wichtige Güter per Lkw an ihr Ziel kommen, und zwar möglichst schnell.
2: Die Ausnahme gilt nur für Transporte, die wegen der niedrigen Pegel nicht wie gewohnt über den Rhein laufen können. Denn dort wird der Platz für Fracht immer knapper. Schiffe können zwar noch fahren, müssen aber deutlich weniger laden. Und das treibt die Transportkosten nach oben. Besonders die Chemie- und Stahlindustrie braucht den Fluss für ihre Lieferungen. Sie warnt bereits davor, ihre Produktion kürzen zu müssen. Die zusätzlichen Lkw sollen helfen, Waren trotzdem ans Ziel zu bringen. Die Ausnahme gilt vorerst bis Ende September. Zoe Tassovali, Redaktion.
1: Überraschender Lichtblick für die deutsche Wirtschaft. Trotz Iran-Kriegs, Ölpreisschocks und US-Zöllen sind die deutschen Exporte im Juni auf einen Rekord gestiegen. Auch das verarbeitende Gewerbe habe sich weiter erholt. Vor allem in der Autoindustrie legte die Produktion zu.
3: Industrie, Bau- und Energieversorger stellten damit das 3. Mal in Folge mehr her als im Vormonat. Besonders erfreulich, nach den Einbrüchen in der Vergangenheit stieg die Produktion in der Autobranche im Juni deutlich, um 3,6%. Auch andere Bereiche im Fahrzeugbau legten zu, wie die Produktion von Flugzeugen, Schiffen, Zügen und Militärfahrzeugen. Ökonomen sehen die Talfahrt der Industrie damit beendet. Viel hängt aber auch davon ab, wie sich die geopolitische Lage und die Energiepreise entwickeln. Und auch das Niedrigwasser sorgt für Probleme. Katrin Müller, Nachrichtenredaktion.
1: Hertha BSC ist mit einem Sieg in die neue Saison in der 2. Fußball-Bundesliga gestartet. Die Mannschaft von Trainer Stefan Leitl gewann das wegen eines Fanbanners unterbrochene Eröffnungsspiel beim VfL Bochum mit 1:0.
4: Los geht's mit dem Samstag und der scheint den ganzen Tag freundlich zu bleiben. Vor allem die Sonne wird sie für viele, viele Stunden begleiten. Allzu viele Wolken sind am Himmel nicht zu erkennen. Viel Blau, auch keine Niederschläge bei Temperaturen um die 23 Grad. Morgen am Sonntag können sie dann wieder auf 31 Grad ansteigen. Es wird schön sommerlich, abermals ohne Niederschläge und mit einem freundlichen Mix aus Sonne und Wolken.